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5: Ich bin Yves Simon. In Deutschland ist die Zahl der Flüchtlinge, die hier leben, im ersten Jahr leicht gesunken. Jetzt sind es rund 3,5 Millionen. Das sind 20.000 weniger, berichtet die Neue Osnabrücker Zeitung. Ursache sind Abschiebungen, Ausreisen, aber auch Einbürgerungen. Besonders bei Geflüchteten aus der Ukraine nimmt der Zuwachs gerade deutlich ab. Baby-News beim FC Bayern. Kapitän Manuel Neuer und seine Ehefrau sind jetzt zum zweiten Mal Eltern geworden. Das schreibt zumindest die Bild. Und aus dem Umfeld ist auch zu hören, dass es wieder ein Junge ist. Also scheint dann doch recht sicher zu sein. Er soll vor einigen Tagen in Bayern zur Welt gekommen sein. Und auch Neuer selbst hat nach dem Bundesliga-Eröffnungsspiel letzten Freitag ja gegen den VfB Stuttgart schon vielsagend reagiert, dass es wohl bald soweit sein könnte. Sohn Luca, der jetzt 2 ist, ist also großer Bruder. Neuer hatte schon nach der ersten Geburt davon geschwärmt, dass es für ihn nichts Schöneres auf der Welt gibt als Vater sein. Zum Tennis. Eva Lüß ist als letzte deutsche Spielerin bei den US Open ausgeschieden. Die Weltranglisten 98. hat ihr Zweitrundenduell gegen die French Open-Siegerin Mira Andreeva klar verloren mit 0 zu 6 und 2 zu 6. Und sie war vor allem im ersten Satz chancenlos. Nach einer schwierigen Saison bleibt ihr Erstrundensieg in New York ein wichtiger Erfolg. Im Turnier ist jetzt aus deutscher Sicht nur noch Alexander Zverev mit dabei.
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6: Mit Tanja Scholl. Der Versorger NRG hat mit dem Bau eines weiteren Kraftwerksspeichers begonnen. Auf dem Betriebsgelände in Nürnberg-Sandreuth entstehen 7 Container, die eine Kapazität von 30 Megawattstunden haben. Die riesige Powerbank kostet einen kleinen 2-stelligen Millionenbetrag. Oberbürgermeister Markus König erklärt, warum das wichtig für die Stadt ist.
7: Weil wir Strom speichern müssen, weil wir zu gewissen Spitzenlastzeiten nicht alles ins Netz einspeisen und bevor wir irgendwas nicht verbrauchen, auch hier Nachhaltigkeit bedeutet, dass wir den Strom zu der Zeit, wo er dann auch entsteht, dass wir ihn speichern und zu der Zeit, wo wir vielleicht weniger mit Sonne und Wind agieren können, dass wir den auch verwenden können, den wir dann gespeichert haben in den Batterien.
6: Die Energie will den Kraftwerksspeicher Mitte nächsten Jahres in Betrieb nehmen.
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1: Adidas bringt pünktlich zur Wiesn ein neues Dirndl raus. 3 Streifen auf der Trainingsjacke kennen wir alle, aber jetzt gibt's die auch wieder auf dem Dirndl. Ist vom Design her sehr sportlich. Jogginghosenstoff, an der Seite natürlich die 3 Streifen und auch auf der Schürze ist das Adidas-Logo drauf. Ich find's vom Design her eigentlich ganz cool. Letztes Jahr gab's es ja auch schon von Adidas. Hat für ordentlich Diskussionen im Netz gesorgt. Die einen sagen, ja, ist mega cool und modern. Die anderen sagen aber, dass es mit bayerischer Tradition nicht mehr so viel zu tun hat. Aber ich finde, in den letzten Jahren hat sich das Dirndl immer mehr zum Fashion-Statement entwickelt. Wer Bock hat auf einen sportlichen Look, der ist beim Adidas-Dirndl auf jeden Fall gut aufgehoben.
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2: Nico Santos, Why Don't You Stay?

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10: Ich bin Yves Simon. In Deutschland ist die Zahl der Flüchtlinge, die hier leben, im ersten Jahr leicht gesunken. Jetzt sind es rund 3,5 Millionen. Das sind

0: 20.000 weniger, berichtet die Neue Osnabrücker Zeitung. Ursache sind Abschiebungen, Ausreisen, aber auch Einbürgerungen. Besonders bei Geflüchteten aus der Ukraine nimmt der Zuwachs gerade deutlich ab. Ja, und gleichzeitig treibt Deutschland auch seinen Plan zu sogenannten Return Hubs weiter voran. In diese geplanten Abschiebezentren sollen ausreisepflichtige Ausländer kommen, die nicht in ihre Herkunftsländer zurückgebracht werden können. Heute trifft sich Innenminister Dobrindt in Kopenhagen mit Vertretern aus den Niederlanden, Österreich, Griechenland und Dänemark, um hier einen Schritt mal weiterzukommen. Für uns berichtet Sigrid Harms.
1: Die Länder wollen diese Abschiebezentren gemeinsam in Staaten außerhalb der EU einrichten. Mit welchen Ländern man im Gespräch ist, ist aber vorerst vertraulich. In den sogenannten Return Hubs sollen Ausländer untergebracht werden, die nicht abgeschoben werden können. Zum Beispiel, weil sich ihr Heimatland im Krieg befindet oder sie nicht zurücknehmen will. Das kann abgelehnte Asylbewerber gleichermaßen betreffen wie Ausländer, die sich strafbar gemacht haben.
0: Baby-News beim FC Bayern. Kapitän Manuel Neuer und seine Ehefrau sind jetzt zum zweiten Mal Eltern geworden. Das schreibt zumindest die Bild. Und aus dem Umfeld ist auch zu hören, dass es wieder ein Junge ist. Also scheint dann doch recht sicher zu sein. Er soll vor einigen Tagen in Bayern zur Welt gekommen sein. Und auch Neuer selbst hat nach dem Bundesliga-Eröffnungsspiel letzten Freitag ja gegen den VfB Stuttgart schon vielsagend reagiert, dass es wohl bald soweit sein könnte. Sohn Luca, der jetzt 2 ist, ist also großer Bruder. Neuer hatte schon nach der ersten Geburt davon geschwärmt, dass es für ihn nichts Schöneres auf der Welt gibt als Vater sein. Zum Tennis. Eva Lüß ist als letzte deutsche Spielerin bei den US Open ausgeschieden. Die Weltranglisten 98. hat ihr Zweitrundenduell gegen die French Open-Siegerin Mira Andreeva klar verloren mit 0:6 und 2:6. Und sie war vor allem im ersten Satz chancenlos. Nach einer schwierigen Saison bleibt ihr Erstrundensieg in New York ein wichtiger Erfolg. Im Turnier ist jetzt aus deutscher Sicht nur noch Alexander Zverev mit dabei.
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3: Mit Tanja Scholl. Die Nürnberger Ermittler der Eko Kajal melden 2 weitere Festnahmen. Bei 2 jungen Männern im Alter von 16 bzw. 18 Jahren klickten jetzt die Handschellen. Sie sollen eine 14-Jährige in einem Park in der Nähe des Plärrers vergewaltigt haben. Am Montagnachmittag hatte sich das Mädchen selbst bei der Polizei gemeldet. Im Austausch für eine E-Zigarette sollte die 14-Jährige sexuelle Handlungen an den Männern durchführen. Im weiteren Verlauf vergewaltigten die beiden das Mädchen auf dem Parkgelände brutal. Außerdem hat die Polizei einen 29-Jährigen festgenommen. Er soll Drogen an Minderjährige verteilt haben. Insgesamt sitzen im Zuge der Ermittlungen rund um den Nürnberger Hauptbahnhof inzwischen 18 Personen in U-Haft.
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1: Hi, Moritz hier. Schöne Grüße gehen raus an alle, die gerade bei der Arbeit sind. Da füllen sich so langsam die Büros und Werkstätten wieder. Denn die Leute, die sind natürlich zurück aus ihrem Sommerurlaub. Und mit ihnen die krassesten Stories aus dem Urlaub. Eine davon geht tatsächlich gerade viral. Aus den USA, da waren zwei Schwestern mit ihrer ganzen Family in einer Airbnb-Ferienwohnung. Und da hängt dann einfach so ein riesiges Bild, das sie entdeckt haben, ein Foto, eine Drohnenaufnahme vom Strand. Und jetzt kommt das Verrückte, Leute, haltet euch fest. Die Familie, die ist da einfach auf diesem Foto zu sehen. Wirklich, wahr. Es ist schon 10 Jahre alt, das Foto. Und die haben sich natürlich alle gefragt, wie kann das denn sein? Das ist eine relativ simple Antwort natürlich. Der Raumgestalter für diese Airbnb-Ferienwohnung, der ist auch gleichzeitig Fotograf. Und der hat halt einfach dieses Foto gemacht und dann auch gleich in mehreren Wohnungen aufgehängt. Aber Leute, ich bin da ganz ehrlich. Ich finde schon richtig spooky und wahrscheinlich wäre ich schreiend davongelaufen.
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2: DJ Goya und Jason Derulo. Meet

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1: Nach einem Juwelenraub sind Carlo und sein Sohn Alex in das gewisse Etwas auf der Flucht. Da kommt ihnen eine Ausflugsgruppe von Behinderten gerade recht. Carlo sagt, dass er der Betreuer von

0: Alex ist und schon sind die beiden mit der Truppe unterwegs ins Sommercamp. Beim Duschen wird Alex allerdings entlarvt.
1: Fuck, was machst du hier?
2: Du bist nicht behindert.
1: Ich bin super behindert. Schon als ich ein Kind war.
2: Ich glaub dir kein Wort.
1: Ja, ich hab was Dummes gemacht und ich muss mich hier ein paar Tage verstecken.
2: Keine Sorge, ihr seid's gerade. Außer Louis.
1: Wer ist denn Louis?
3: Das bin ich, du Vollpfosten.
0: Die beiden echten Behinderten wollen dabei helfen, dass Alex seine Tarnung als unechter Behinderter aufrechterhalten kann. Also bekommt er entsprechenden Unterricht.
2: Soll ich dir zeigen, wie das geht?
1: Ja, ist ja cool. Ja.
2: Okay, die Zunge nach hier.
1: Ja.
2: Hier. Kopf.
1: Ja, vielleicht eher so ein bisschen. Ist besser.
2: Mir ist gut.
1: Ja, okay, gut.
0: Ja. Und dann ist da ja noch Alex Vater Carlo und seine Tarnung als Betreuer. Nun ja, er muss halt die Gruppe betreuen, auch wenn er keine Ahnung hat, wie das geht.
4: So, dann machen wir mal alle die Augen zu. Wenn wir nämlich die Augen schließen, dann kann man besser in sich hineingucken. Okay? Ja?
5: Das ist mir so anstrengend, Alter.
4: Nein, wir entspannen uns schön. Schön atmen. Atmen ist wichtig, weil wir sonst nämlich ersticken. Boah, ist das langweilig, ey.
1: Das ist auf die Dauer ist das ganz schön öde.
0: Ja, die Geschichte gab es schon mal. Mit dem Titel Was ist schon normal? Zog sie vor 2 Jahren in Frankreich 10 Millionen Besucher in die Kinos. Und auch in der deutschen Version, das gewisse Etwas, lacht man nicht über, sondern mit den behinderten Menschen. Stefan Grundler, Hitradio N1 Kinoredaktion.
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2: Ich bin Yves Simon. Volkswagen macht ernst. Weltweit sollen 50.000 Jobs wegfallen, zusätzlich zu denen, die sowieso schon gestrichen wurden. Der VW-Aufsichtsrat hat am Abend den Sanierungsplan des Vorstands gebilligt. Außerdem stehen damit die Werke Emden, Zwickau, Hannover und Neckarsulm auf dem Prüfstand. Zwar beteuert die Konzernspitze weiter, dass Werkschließungen immer nur das letzte Mittel sind, aber bisher gibt es auch keine Idee, wie diese Werke in den 2030er Jahren dann genutzt werden können, wenn die Modelle, die dort bisher gebaut werden, nicht mehr weitergeführt werden. Neuer Bewohner im Münchner Tierpark Hellerbrunn. Zum ersten Mal ist dort jetzt ein mittelamerikanischer Tapir eingezogen. Matteo heißt er. Ab heute soll er schrittweise für die Besucher zu sehen sein. Matteo wohnt jetzt im Nashornhaus. Er wird mal bis zu 300 Kilo schwer und wenn alles klappt, dann soll er auch noch ein Weibchen mit dazu bekommen. Der 1. FC Köln startet heute Abend den zweiten Spieltag der Fußball-Bundesliga. Es geht auswärts zum VfB Stuttgart. Die Kölner, die sind recht gut in die Saison gestartet mit einem 3:2 Auftaktsieg gegen Hoffenheim. Der VfB wiederum hat eine 1:5 Pleite im Auftaktspiel gegen den FC Bayern kassiert, hat also einiges gut zu machen. Außerdem für die Stuttgarter ist es auch die Generalprobe vor dem Champions League Auftakt gegen Starwanger. Anstoß heute Abend zwischen Köln und Stuttgart ist um 20:30 Uhr.
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3: Mit Tanja Scholl. Die Nürnberger Friedrich-Städler-Schule in Almoshof kommt einfach nicht zur Ruhe. Nach den Unwetterschäden Mitte Juli wurden jetzt auch noch überraschend Schäden an einer Schuldecke festgestellt. Drei Klassen der Jahrgangsstufen 1 und 2 müssen deswegen jetzt an den Hauptstandort der Schule in Neuenhof umziehen. Die Buslinie 99 wird dafür um einen Halt erweitert. Auch die bisherige Mittagsbetreuung zieht mit nach Neuenhof. Der Standort Buch bleibt von den aktuellen Veränderungen unberührt. Die Mittelschule zieht wegen der veränderten Raumsituation dann komplett an den Interimsstandort am Herschelplatz. Damit bleiben die Klassen 5 bis 9 und die V-Klassen zusammen. Für die Schüler gibt es ein kostenloses VGN-Jahresticket. Langfristig soll der Standort Neuenhof saniert und erweitert werden.
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3: Topic and Becky G. Sorry,

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4: Ich bin Yves Simon. Volkswagen macht ernst. Weltweit sollen 50.000 Jobs wegfallen, zusätzlich zu denen, die sowieso schon gestrichen wurden. Der VW-Aufsichtsrat hat am Abend den Sanierungsplan des Vorstands gebilligt. Außerdem stehen damit die Werke Emden, Zwickau, Hannover und Neckarsulm auf dem Prüfstand. Zwar beteuert die Konzernspitze weiter, dass Werkschließungen immer nur das letzte Mittel sind, aber bisher gibt es auch keine Idee, wie diese Werke in den 2030er Jahren dann genutzt werden können, wenn die Modelle, die dort bisher gebaut werden, nicht mehr weitergeführt werden. Nach dem Fund eines verdächtigen Gegenstands an einem Umspannwerk in Dormagen zwischen Köln und Düsseldorf in Nordrhein-Westfalen geht die Polizei jetzt von einem Sabotagedelikt aus. Das ist gerade in der Nacht bekannt geworden. Den Ermittlern liegt nämlich ein Bekennerschreiben vor. Das hat die Kölner Polizei vorhin mitgeteilt. Neuer Bewohner im Münchner Tierpark Hellerbrunn. Zum ersten Mal ist dort jetzt ein mittelamerikanischer Tapir eingezogen. Matteo heißt er. Ab heute soll er schrittweise für die Besucher zu sehen sein. Matteo wohnt jetzt im Nashornhaus. Er wird mal bis zu 300 Kilo schwer und wenn alles klappt, dann soll er auch noch ein Weibchen mit dazu bekommen. Der 1. FC Köln startet heute Abend den 2. Spieltag der Fußball-Bundesliga. Es geht auswärts zum VfB Stuttgart. Die Kölner, die sind recht gut in die Saison gestartet mit einem 3:2 Auftaktsieg gegen Hoffenheim. Der VfB wiederum hat eine 1:5 Pleite im Auftaktspiel gegen den FC Bayern kassiert, hat also einiges gut zu machen. Außerdem für die Stuttgarter ist es auch die Generalprobe vor dem Champions League Auftakt gegen Stavanger. Anstoß heute Abend zwischen Köln und Stuttgart ist um 20:30 Uhr.
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5: Mit Tanja Scholl. Der Versorger NRG hat mit dem Bau eines weiteren Kraftwerksspeichers begonnen. Auf dem Betriebsgelände in Nürnberg-Sandreuth entstehen 7 Container, die eine Kapazität von 30 Megawattstunden haben. Die riesige Powerbank kostet einen kleinen 2-stelligen Millionenbetrag. Oberbürgermeister Markus König erklärt, warum das wichtig für die Stadt ist.
6: Weil wir Strom speichern müssen, weil wir zu gewissen Spitzenlastzeiten nicht alles ins Netz einspeisen und bevor wir irgendwas nicht verbrauchen, auch hier Nachhaltigkeit bedeutet, dass wir den Strom zu der Zeit, wo er dann auch entsteht, dass wir ihn speichern und zu der Zeit, wo wir vielleicht weniger mit Sonne und Wind agieren können, dass wir den auch verwenden können, den wir dann gespeichert haben in den Batterien.
5: Die Energie will den Kraftwerksspeicher Mitte nächsten Jahres in Betrieb nehmen.
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1: Ungeduscht zum ersten Date. Schon irgendwie ein ziemliches No-Go, oder? Schönen Donnerstag. Schön, dass ihr mit dabei seid. Es gibt nämlich einen neuen, völlig bizarren Dating-Trend. Das sogenannte Pheromone-Maxing. Da tragen junge Männer, bevor sie auf ein Date gehen, 3 Tage lang kein Deo mehr auf und gehen nicht mehr duschen. Stattdessen tragen sie ungewaschene und völlig durchgeschwitzte Klamotten.
2: Uah, da kriegst du voll die Preschreiz.
3: Ich rieche mich gerade nicht auf, aber das ist nicht normal.
1: Das Ganze soll nämlich den natürlichen Körpergeruch nach außen dünsten, damit die Pheromone quasi ihre volle Wirkung entfalten können. Wissenschaftlich ist das allerdings nicht belegt. Und ganz ehrlich, wenn dein Date 3 Tage lang nicht geduscht hat und nach einem ungewaschenen Iltis stinkt, da brauche ich auch keine wissenschaftliche Studie mehr. Dann weiß ich auch so schon, dass ich diesen Menschen einfach nicht riechen kann.
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1: 1933 hat Literaturnobelpreisträger Thomas Mann Nazi-Deutschland verlassen. Zu Beginn von Vaterland kehrt er 1949 aus den USA zurück, um in Frankfurt den Goethe-Preis entgegenzunehmen. Zuvor gibt es aber eine Pressekonferenz.
2: Herr Professor Mann, Sie haben Deutschland im Jahr 1933 verlassen, anstatt in die innere Emigration zu gehen und mit dem deutschen Volk in den schwierigen Jahren, die hinter uns liegen, zu leiden. Was antworten Sie denjenigen, die Sie des Verrats oder mangelnder Solidarität beschuldigen?
3: Wäre ich hier geblieben, könnten wir heute nicht miteinander reden.
1: Seine Deutschlandreise führt Thomas Mann auch in den Osten, ins sowjetisch kontrollierte Weimar. Und es geht auch um Franken. Genauer gesagt um Bayreuth und die Richard-Wagner-Festspiele. Dessen Enkel Wieland und Wolfgang wollen sie wieder aufleben lassen und bitten Thomas Mann um Hilfe.
4: Wenn Sie uns Ihre offizielle Unterstützung zuteilkommen lassen könnten, dann ist der berühmteste lebende Wagnerianer der Welt.
5: Sie meinen nach dem Ableben eines gewissen Adolf Hitler. Die Musik Ihres Großvaters wird unabhängig von Ihren Bemühungen immer Bestand haben. Was mich betrifft, so sollte Bayreuth dem Erdboden gleich und ihrer Vermutung der Prozess gemacht werden. Wenn Sie mich jetzt entschuldigen wollen.
1: Das hat gesessen. Begleitet wird Thomas Mann von seiner Tochter Erika, die ihren Ex-Mann, den beliebtesten Schauspieler der Nazis, Gustav Gründgens, wieder trifft.
6: Du bist der schlimmste Karrierist, dem ich je begegnet bin.
7: Ich bin noch nicht meiner Karriere wegen in Deutschland geblieben, sondern aus einem ganz simplen Grund. Ich bin Schauspieler. Das ist alles, was ich kann. Ein Schauspieler, er kann nun mal nicht ohne seine Muttersprache existieren.
6: Es gibt genug andere Dinge, die man tun kann, ohne seine Seele zu verkaufen.
7: Ja, du vielleicht.
1: Das Drama besticht mit tollen Schauspielern wie Sandra Hüller, Hans Zischler und August Diehl. Noch sehenswerter sind allerdings die bestechenden Schwarz-Weiß-Bilder, in denen Vaterland gedreht wurde. Stefan Grundler, Hitradio N1 Kinoredaktion.
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2: Ich bin Yves Simon. Nach dem Fund eines verdächtigen Gegenstands an einem Umspannwerk in Dormagen in Nordrhein-Westfalen geht die Polizei jetzt von einem Sabotagedelikt aus. Ein Bekennerschreiben

0: weist offensichtlich auf weitere Fälle in NRW und Brandenburg. Der mutmaßliche Abschlussapparat wird noch untersucht. Parallel prüfen die Ermittler auch andere Umspannwerke in der Region. Außer in Bergheim wurden bisher keine Schäden festgestellt, heißt es. Vor der nächsten Tarifverhandlung im Einzel- und Versandhandel bei uns in Bayern will Verdi jetzt den Druck auf die Arbeitgeber deutlich erhöhen. In 11 Tagen steht die nächste Verhandlungsrunde an und bis dahin streikt die Gewerkschaft noch einmal. In Schwaben zum Beispiel, da legen die Mitarbeiter seit gestern im Lidl-Zentrallager in Graben die Arbeit nieder oder bei Mediamarkt in Friedberg. Außerdem fordert Verdi weiterhin höhere Löhne, auch für die Azubis. Zum Start der Ära Jürgen Klopp als Fußball-Bundestrainer gibt es eine besondere Trikot-Überraschung. Ausrüster Adidas aus Herzogenaurach bringt zum Start in die Nations League ein neues Jersey raus. Es ist ein Abschiedstrikot, in dem wird die DFB-Elf am 24. September in Amsterdam gegen die Niederlande auflaufen. Der langjährige Ausrüster verabschiedet sich zum Jahresende. Ab 2027 übernimmt dann Nike. Wie das neue Trikot aussieht, das ist noch geheim.
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2: Mit Tanja Scholl. Die Nürnberger Ermittler der Eko Kajal melden 2 weitere Festnahmen. Bei 2 jungen Männern im Alter von 16 bzw. 18 Jahren klickten jetzt die Handschellen. Sie sollen eine 14-Jährige in einem Park in der Nähe des Plärrers vergewaltigt haben. Am Montagnachmittag hatte sich das Mädchen selbst bei der Polizei gemeldet. Im Austausch für eine E-Zigarette sollte die 14-Jährige sexuelle Handlungen an den Männern durchführen. Im weiteren Verlauf vergewaltigten die beiden das Mädchen auf dem Parkgelände brutal. Außerdem hat die Polizei einen 29-Jährigen festgenommen. Er soll Drogen an Minderjährige verteilt haben. Insgesamt sitzen im Zuge der Ermittlungen rund um den Nürnberger Hauptbahnhof inzwischen 18 Personen in U-Haft.
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1: Harry Potter Fans, aufgepasst, es wird ernst, denn wir wissen ja schon länger, Harry Potter kommt als Serie zurück und jetzt gibt es endlich neues Material. Der neue Trailer ist nämlich gestern Abend rausgekommen und zeigt uns deutlich mehr von der neuen Hogwarts-Welt und Einblicke in die Serie.
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3: Das Haus, dem wir zugeteilt werden, entscheidet über unsere ganze Zukunft. 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
4: Nicht Slytherin. 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
1: Ja, die ganze Geschichte wird nochmal neu erzählt in der Serie. Im Trailer sehen wir jetzt schon mal viel mehr von den neuen Harry Potter Stars. Dominic McLaughlin ist der neue Harry, Alastair Stout spielt Ron und Arabella Stanton ist Hermine. Und spätestens beim ersten Blick auf Hogwarts stellt sich für viele Fans natürlich die Frage, kann diese neue Serie überhaupt an die alten Filme rankommen? Als alter Harry Potter Fan bin ich da auch ein bisschen unentschlossen, muss ich sagen, aber schauen will ich das Ganze auf jeden Fall. Die erste Folge läuft am 25. Dezember bei HBO Max.
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1: Um kämpferische Frauen geht es in zwei neuen Filmen in unseren fränkischen Kinos. Vorhang auf für Onslaught und That's Why the Lady is a Champ.
2: Meine Damen und Herren, hier kommt die größte Kämpferin aller Zeiten.
1: Und das ist Christy Martin. Sie war in den 90ern eine weltberühmte Profiboxerin. That's Why the Lady is a Champ erzählt ihre Geschichte. Die beginnt damit, dass die junge Christy an einem Boxturnier teilnimmt. Und obwohl sie keinerlei Erfahrung besitzt, gewinnt sie problemlos. Das führt sie zu dem berühmten Boxpromoter Don King.
3: Du musst die junge Lady sein, von der ich schon so viel gehört habe.
4: Ja, Sir. Es ist mir eine Ehre, Sie kennenzulernen, Mr. King.
3: Erzähl doch mal was über dich. Jesse hat mir gesagt, du kämpfst ganz in Pink.
4: Naja, ich komme aus West Virginia.
3: Und was hat das mit Pink zu tun?
4: Nichts, Sir. Ich wollte nur was über mich erzählen.
1: So richtig rund ist That's Why the Lady is a Champ nicht. Aber er erzählt eine wahre Geschichte. Und Hauptdarstellerin Sydney Sweeney ist kaum wiederzuerkennen. Der The Housemaid-Star hat für die Rolle 15 Kilo Muskelmasse zugenommen und alle Boxszenen selbst gedreht. Die ehemalige Soldatin Celeste lebt in Onslaught in einer abgeschiedenen Siedlung in den USA. Zusammen mit ihrer Tochter will sie einfach nur ihre Ruhe haben. Aber damit ist es vorbei, als Celeste Hubschrauber bemerkt.
5: Das ist schon der zweite Black Hawk, den ich heute sehe. Die haben irgendwas in der Wüste nördlich von hier vor. Die errichten da einen Stützpunkt oder so.
1: Stimmt. Und auf dem Stützpunkt werden in einem Geheimlabor Supersoldaten gezüchtet. Denen gelingt es zu fliehen und Celeste muss sie aufhalten.
6: Wohin gehst du denn?
5: Geh in dein Zimmer, riech unter das Bett. Mama muss ihre Waffen holen. Halte die Ohren zu.
6: Wieso?
5: Weil ich jetzt jede Menge schlimme Wörter sage.
1: Bei den Wörtern bleibt es nicht. Mutti heizt den bösen Jungs ordentlich ein. Denn Onslaught ist ein deftiger Actionkracher mit einer Prise Horror. Stefan Grundler, Hitradio N1 Kinoredaktion.
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1: Hi, Moritz hier. Schöne Grüße gehen raus an alle, die gerade bei der Arbeit sind. Da füllen sich so langsam die Büros und Werkstätten wieder. 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

0: In einer Airbnb-Ferienwohnung. Und da hängt dann einfach so ein riesiges Bild, das die entdeckt haben, ein Foto, eine Drohnenaufnahme vom Strand. Und jetzt kommt das Verrückte, Leute, haltet euch fest. 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Wirklich wahr. Es ist schon 10 Jahre alt, das Foto. Und da haben sich natürlich alle gefragt, wie kann das denn sein? Das ist eine relativ simple Antwort natürlich. Der Raumgestalter für diese Airbnb-Ferienwohnung, der ist auch gleichzeitig Fotograf. Und der hat halt einfach dieses Foto gemacht und dann auch gleich in mehreren Wohnungen aufgehängt. Aber Leute, ich bin da ganz ehrlich. Ich finde schon richtig spooky und wahrscheinlich wäre ich schreiend davongelaufen.
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4: Ich bin Yves Simon. Nach dem Fund eines verdächtigen Gegenstands an einem Umspannwerk in Dormagen in Nordrhein-Westfalen geht die Polizei jetzt von einem Sabotagedelikt aus. Ein Bekennerschreiben verweist offensichtlich auf weitere Fälle in NRW und Brandenburg. Der mutmaßliche Abschlussapparat wird noch untersucht. Parallel prüfen die Ermittler auch andere Umspannwerke in der Region. Außer in Bergheim wurden bisher keine Schäden festgestellt, heißt es. Überraschende Einigung am Abend in Wolfsburg. Der Aufsichtsrat von Volkswagen hat dem Sparpaket des Konzernvorstands einstimmig zugestimmt. Dabei will der Autobauer in den nächsten Jahren unter anderem 50.000 zusätzliche Stellen weltweit streichen. Ursula Winkler berichtet.
5: Es sind tiefe Einschnitte. Zusätzlich zum bereits beschlossenen Arbeitsplatzabbau werden weitere zehntausende Stellen gestrichen. Wie viele Jobs hierzulande abgebaut werden, ist noch unklar, aber es wird ein deutlicher Anteil sein. Ab dem Jahr 2031 stehen außerdem 4 Standorte auf der Kippe. Die VW-Werke Emden, Zwickau und Hannover sowie das Audi-Werk in Neckarsulm. Für sie könne aktuell keine wettbewerbsfähige Folgebelegung gewährleistet werden, hieß es.
4: Vor der nächsten Tarifverhandlung im Einzel- und Versandhandel bei uns in Bayern will Verdi jetzt den Druck auf die Arbeitgeber deutlich erhöhen. In 11 Tagen steht die nächste Verhandlungsrunde an und bis dahin streikt die Gewerkschaft noch einmal. In Schwaben zum Beispiel, da legen die Mitarbeiter seit gestern im Lidl-Zentrallager in Graben die Arbeit nieder oder bei Mediamarkt in Friedberg. Außerdem fordert Verdi weiterhin höhere Löhne, auch für die Azubis. Zum Start der Ära Jürgen Klopp als Fußball-Bundestrainer gibt es eine besondere Trikot-Überraschung. Ausrüster Adidas aus Herzogenaurach bringt zum Start in die Nations League ein neues Jersey raus. Es ist ein Abschiedstrikot, in dem wird die DFB-Elf am 24. September in Amsterdam gegen die Niederlande auflaufen. Der langjährige Ausrüster verabschiedet sich zum Jahresende. Ab 2027 übernimmt dann Nike. Wie das neue Trikot aussieht, das ist noch geheim.
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6: Mit Tanja Scholl. Die Nürnberger Friedrich-Städler-Schule in Almushof kommt einfach nicht zur Ruhe. Nach den Unwetterschäden Mitte Juli wurden jetzt auch noch überraschend Schäden an einer Schuldecke festgestellt. 3 Klassen der Jahrgangsstufen 1 und 2 müssen deswegen jetzt an den Hauptstandort der Schule in Neuenhof umziehen. Die Buslinie 99 wird dafür um einen Halt erweitert. Auch die bisherige Mittagsbetreuung zieht mit nach Neuenhof. Der Standort Buch bleibt von den aktuellen Veränderungen unberührt. Die Mittelschule zieht wegen der veränderten Raumsituation dann komplett an den Interimsstandort am Herschelplatz. Damit bleiben die Klassen 5 bis 9 und die V-Klassen zusammen. Für die Schüler gibt es ein kostenloses VGN-Jahresticket. Langfristig soll der Standort Neuenhof saniert und erweitert werden.
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1: Herzlich willkommen zu einer ganz speziellen Sommerausgabe unseres Stadtgesprächs. Wir tauschen heute mal die Rollen. Ich bin Oberbürgermeister Markus König und bei mir zu Gast ist Stefan Grundler. Stefan, heute geht es nämlich um unsere schöne Partnerstadt Kavala. Und du hast unsere griechische Partnerstadt besucht und wirst auch ein bisschen darüber berichten, welche Eindrücke du mitgenommen hast.
2: Ja, aber bevor ich das erzähle, du warst ja vor mir da. Erzähl mal, was du aus Kavala so für dich mitgenommen hast.
1: Also ich fand die Stadt wirklich grün. Es war, sind tolle Persönlichkeiten, auch der Oberbürgermeister in Kavala. Wir haben uns sehr gut verstanden. Ich finde, es ist eine Stadt, wo dann gegenüber liegt der Tasso. Also du siehst auch beim guten Wetter, die Insel sitzt am Meer. Also ich habe gute Bilder noch im Kopf. Wir haben einen Kulturaustausch schon seit vielen Jahren. Und eben bei diesem Gespräch damals, wie ich in Kavala war, haben wir uns so verständigt, dass wir auch die Messe Nürnberg noch ein bisschen mehr in Kavala vielleicht aktiv sich zeigt. Und das hat sich ja jetzt Gott sei Dank auch eingestellt. Und das wirst du jetzt gleich berichten. Also meine Zeit in Kavala war sehr schön und nicht nur die Leute, sondern auch die Lage ist traumhaft und für mein erstes Mal fand ich es beeindruckend.
2: Zur Messe kommen wir gleich. Was mich beeindruckt und für uns Franken geradezu unglaublich ist, wie total nett, offen und freundlich die da sind, oder?
1: Ja, so wir Franken halt auch. Ja. Also das, dann passen wir auch so gut zusammen. Wir sind ja auch total offen, herzlich, auf die Leute zugehend. Ja, und Spaß beiseite. Also es gibt solche und solche, wie halt da auch. Aber das stimmt, die sind, also ich habe das wirklich ganz nett empfunden, wie sie sich dann da unten auch verhalten.
2: Ja, ist ja einfach, wenn man in der Stadt am Meer wohnt.
1: Es ist auch ein bisschen entschleunigt, das fand ich auch interessant. Also ich habe das auch ein bisschen beobachtet, nicht nur weil wir da waren, sondern also wenn ich jetzt mal meinen Kalender anschaue und meine Termine, die ich dann habe an einem Tag und ich durch die Stadt hetze, der Oberbürgermeister da hat auch Termine, aber ich glaube, dass die Anzahl und die Taktung eine andere ist. Die ist eher südländisch, würde ich das mal beschreiben.
2: Von ihm hören wir dann auch noch was. Jetzt noch ein letzter Test für dich. Wie nennt man die Einwohner Kavalas?
1: Oh Gott, ich hab's vergessen. Das war doch zu viel Zipro, oder wie ist es?
2: Also natürlich nicht Kavalanesen, sondern ich bin ja noch frisch im Kopf, Kavalioten.
1: Kavalioten, sehr schön, ja.
2: So heißen die. Guter Mann, Dankeschön. So, und jetzt erzähle ich was über Kavala oder machen wir erstmal Griechenland an sich als solches, denn die erwähnte Nürnberg-Messe, unsere Nürnberg-Messe und ihr Chef Peter Ottmann sind da schon länger vertreten.
3: 2019 haben wir in den griechischen Markt investiert, indem wir den Marktführer für Messen und Ausstellungen, Forum SA,

0: Verkaufen konnten. Die machen nicht nur hervorragende Fachmessen, die bringen auch Fachzeitschriften raus, aber sie machen auch zwei Festivals für Endverbraucher. Das eine ist ein Coffee-Festival und das andere ist ein Bierfestival. Die sind so ein bisschen unser Schweizer Taschenmesser.
1: Und sie haben im Juli auch erstmals ein Bierfestival in Kavala gemacht. Dorthin geht es natürlich am schnellsten mit dem Flugzeug. Seit letztem Jahr gibt es eine direkte Verbindung zwischen Nürnberg und Kavala. Angeboten wird sie von Marabu, einer Schwester der altehrwürdigen Condor. Zweimal die Woche macht sich eine der drei am Albrecht-Dürer-Airport stationierten Maschinen auf den Weg. Veronika Meyer ist gebürtige Nürnbergerin und Pressesprecherin von Marabu.
2: Wir fliegen nach Kavala, weil das meiner Meinung nach so entstanden ist, dass unser damaliger Geschäftsführer mit dem Oberbürgermeister von Nürnberg unterwegs war und dann die Sprache aufkam, ach, wir bräuchten eigentlich eine Direktverbindung von Nürnberg nach Kavala zu unserer Partnerstadt. Ja, Marabu Airlines hat sich dann einmal angeguckt, ob man das abbilden kann, operativ, ob es mit den Maschinen hinhaut. Und natürlich macht es Freude. Es macht immer Freude, Leute in Urlaub zu bringen. Es macht immer Freude, Leute in die Sonne zu bringen. Und natürlich macht es noch mehr Freude, zwei Partnerschiffe zu verbinden. Kavala ist immer Teil des Sommerflugplans und steht aktuell zweimal in der Woche auf dem Flugplan, montags und donnerstags.
1: Und das so erfolgreich, dass schon jetzt klar ist, dass es die Flüge auch im nächsten Jahr geben wird. Naja, dann kann es ja losgehen.
3: Welcome aboard. Meine Damen und Herren aus dem Cockpit, sehr guten Morgen. Spricht die Flugkapitän. Mein Name ist Oliver Meyer, im Namen von Marabu Airlines, meiner gesamten Besatzung. Heiße ich Sie ganz herzlich willkommen an Bord unseres Airbus A320neo auf unserem heutigen Flug nach Kavala. Jetzt lehnen Sie sich zurück, entspannen Sie sich, genießen Sie den Flug mit uns und nochmals ganz herzlich willkommen an Bord von Marabu Airlines.
1: Nur gut zwei Stunden dauert der Flug nach Kavala. Und wen trifft man da? Einen fränkischen Griechen.
4: Hallo, ich bin Sotiris Xognos, geboren in Kavala und lebe ich in Nürnberg.
1: Und Sotos, wie ihn alle nennen, ist der Vorsitzende des Vereins zur Förderung der Städtepartnerschaft Nürnberg-Kavala. Er erinnert sich noch gut daran, wann die ersten seiner Landsleute nach Nürnberg kamen.
4: Ja, in die 60er Jahre ging eine Familie oder ein Mann, hat den Schwager geholfen, den Mann von seiner Schwester und kamen alle zusammen. Und haben wir eine Gruppe, wo ist aus Epirus, eine andere Gruppe war aus Thessalien und so. Hier gab es mindestens 300 Leute aus Kavala, die bei der Firma Dill gearbeitet hatten. Alle bei Dill.
1: Ja, und aus ein paar hundert sind Tausende geworden. Über 12.000 Griechen leben mittlerweile in Nürnberg. Und vor fast drei Jahrzehnten passierte es dann.
4: Die Griechen wollten eine Partnerschaft mit Nürnberg. Hatten wir ewig gestritten. Bis am Ende kamen wir zu Kavala. Alle Vereine hatten unterschrieben, das akzeptieren Kavala als Partnerstadt. Und so ist es zustande gekommen. Mit der Partnerschaft, was machen wir da so? Es gab Austausch von Sportvereinen, Austausch von Schülern. Es gibt es immer noch. Es gibt von Musikgruppen, Tanzgruppen, Theater, Fotoausstellungen haben wir viel gemacht. Die kamen auch Kavalioten. Da gab es städtische Angestellte, die in Nürnberg gekommen sind, Know-how zu tauschen und so weiter und so fort. Hat viel geholfen. Wir als Verein sammeln wir ausgemusterte Computer von diversen Firmen und nicht reparieren, aufrüsten und schicken wir nach Kavala. Mittlerweile sind 800, 850 Stück. Insgesamt haben wir auch in anderen Städten Griechenlands fast 1000 oder mehr als 1000 Geräte geschickt. Ob viel ist oder wenig, das kann ich nicht urteilen, weil ich beteiligt bin.
1: Also, Sotos, was muss man in Kavala alles erleben?
4: Was muss sehen? Unsere schöne Stadt, die gastfreundlichen Menschen, die Tavernen, den Hafen, die Strände, haben wir viel zu bieten. Auch Kultur. Antike Sachen.
1: Aber zuerst geht's ins Rathaus, denn dort wartet schon der Amtskollege von Nürnbergs Oberbürgermeister Markus König, Bürgermeister Theodoros Muriadis.
5: Kalisas mera, ime o Theodoros Muriadis.
1: Stopp! Da der Bürgermeister genauso wenig Deutsch kann wie ich Griechisch, brauchen wir künstliche Intelligenz. Denn die KI kann ihn super übersetzen.
5: Guten Tag, ich bin Theodoros Muriadis, der Bürgermeister von Kavala. Ich heiße Sie in unserer schönen Stadt willkommen. Ich wünsche der ganzen Stadt Nürnberg und all ihren Bürgern alles Gute und dass sie Kavala als ihr eigenes Zuhause betrachten.
1: Muriadis ist ein großer Fan von Nürnberg. Bei seinem ersten Besuch beeindruckte ihn besonders die Qualität des nach dem Krieg wieder aufgebauten Rathauses.
5: Als wir im Rathaus waren, habe ich aus Berufskrankheit, da ich Ingenieur bin, auf den Boden geachtet. Es war ein Holzboden mit breiten Dielen, aber man hörte das Holz kaum. Uns wurde gesagt, dass darunter eine Betonplatte liegt, auf der das Holz verlegt wurde.

0: Und da wurde mir der Unterschied zwischen Griechenland und Deutschland bewusst.
1: Sagt also der mit Hilfe von KI übersetzte Bürgermeister. Unterschiede gibt es ja erfreulicherweise genug. Denn Griechenland und Kavala ist natürlich viel älter und hat in Sachen Historie eine Menge zu bieten.
2: Hallo, mein Name ist Sotiria Kokonaki. Ich bin offizielle Reiseleiterin, Fremdenführerin in Griechenland. Ich bin vor langer, langer, langer Zeit in der Schweiz geboren und ich habe das Goethe-Institut hier in Griechenland in Thessaloniki für eine sehr lange Zeit besucht. Ich hatte ein paar sehr gute Lehrer und auf dieser Weise sind dann die Kenntnisse erhalten, aber gleichzeitig auch Freunde den Sommer über aus Deutschland, aus Österreich, aus der Schweiz und so habe ich den Kontakt erhalten mit der deutschen Sprache.
1: Prima. Sotiria zeigt uns jetzt das geschichtliche Highlight der Region, die antike Stadt Philippi, nur wenige Kilometer von Kavala entfernt.
2: Philippi ist eine der schönsten archäologischen Stätten des nordgriechischen Raumes, verbunden geschichtlich mit Apostel Paulus. Das römische Erbe und das frühchristliche Erbe ist das, das größtenteils repräsentiert wird. Man kann von dem antiken Theater von Philippi zu den frühchristlichen Kirchen rüber. Man hat die Möglichkeit, eine der ältesten Kirchen Europas sich anzuschauen. Natürlich die Ruinen, die Fundamente mit dem Mosaik, wo auch der Name Paulus erwähnt wird. Man hat auch noch mal die Möglichkeit, sich ein bisschen bei den Kirchen, die Baptisterien, wo man reinkommen kann, sich anschauen. Und natürlich das römische Forum, das im Zentrum der Stadt sich befindet.
1: Ja, und wie wir ja alle noch aus der Schule sicher wissen, erlebte die Region die Anfänge des vor 2000 Jahren damals noch unbekannten Christentums, dank Apostel Paulus.
2: Er war der Erste, der das Christentum in den europäischen Raum gebracht hat und über Jesus gelehrt hat. Und er hat so dann auch das christliche Erbe Europas sehr stark mit beeinflusst. Hier in Philippi hat er die erste christliche Gemeinde Europas gegründet. Wir haben die Lydia, die als allererste Christin auf europäischen Boden sich taufen ließ. Es ist auch interessant, dass es eine Frau war. Die erste Taufe, die Stelle laut der Legende, ist außerhalb der Ausgrabungsstätte von Philippi, 3-4 Minuten Fahrt mit dem Auto kommt man dann bei dem Dorf von Lydia an und dort am Eingang des Dorfes von Lydia gibt es dann auch eine neue Taufkapelle und laut der Legende ist dort in diesem kleinen Bach neben dieser Taufkapelle Lydia getauft worden.
1: Die Taufkapelle und Philippi liegen von Kavala aus gesehen im Landesinneren und genau in der anderen Richtung liegt natürlich das Meer. Und von wo immer man in Kavala aus aufs Wasser blickt, da sticht einem sofort die Insel Thassos ins Auge.
2: Es ist eine sehr schöne Insel. Wir sind im nordgriechischen Raum etwas grüner als die Kykladeninseln. Wir haben etwas mehr Wälder und Thassos bildet so eine wunderschöne Möglichkeit, wo man in kürzesten vom Meer in den Berg reinkommen kann. Man kann wandern, man kann Badeurlaub durchführen, man kann einfach die Seele baumen lassen in den Bergdörfern. Es gibt also eine große Alternative, was man da machen kann. Und Thassos, aber auch die Stände außerhalb von Kavala sind ein paar der schönsten Stände für mich persönlich. Wunderschöne Sandstände, fein, weiß, mit diesem ganz, ganz feinen Sand, der auf die Nerven geht, weil er überall dann kleben bleibt. Aber sehr sauberes Wasser. Und die beste Jahreszeit für mich ist entweder im frühen Juli oder im späten August. Da hat man dann ein bisschen mehr Raum für sich selber.
1: Aber eigentlich ist es fast egal, wann man Nürnbergs Partnerstadt Kavala besucht. Schön ist es dort so gut wie immer. Dafür sorgen nette Menschen, leckere Speisen und Getränke, viel Geschichte und eine tolle Natur.
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1: Ich bin Yves Simon. Guten Morgen. Am Abend ist bekannt geworden, dass Volkswagen noch einmal 50.000 Jobs weltweit streichen wird. Das hat der Aufsichtsrat jetzt genehmigt. Heute steht VW vor einer möglicherweise entscheidenden Aufsichtsratssitzung. Vor allem die Beschäftigten in Emden, Zwickau, Hannover und bei Audi in Neckarsulm schauen heute gespannt nach Wolfsburg. Die Zukunft ihrer Werke steht auf dem Spiel. Sie könnten dicht gemacht werden. Uli Reitinger berichtet.
2: Das Land Niedersachsen und die Arbeitnehmervertreter können das verhindern. Noch ist allerdings nicht klar, was in den Werken Emden, Zwickau, Hannover und Neckarsulm in Zukunft hergestellt werden soll. Im Gespräch ist, die Werke zur Rüstungsproduktion zu nutzen oder in China entwickelte VW-Modelle dort zu bauen.
1: Die Rosenheimer Polizei warnt vor Falschgeld, besonders mit Blick auf das Herbstfest. Die gefälschten Euroscheine sehen täuschend echt aus, vor allem kleine Scheine wie die 20er sind betroffen. Besucher sollen das Geld, das sie rauskriegen, ganz genau prüfen, was die Fälscher oft nicht so gut nachmachen können. Das ist das fühlbare Relief, die Wasserzeichen, Sicherheitsfaden und die Hologramme. Wer Zweifel hat, sollte sofort zur Bank gehen mit den Scheinen. Die EU ist aber ja schon dabei, unsere Scheine sicherer zu machen. Gerade können wir im Netz über die Motive abstimmen, die auf den neuen, sichereren Scheinen drauf sein sollen. Die Band Alphaville tritt nicht auf dem Glücksgefühle-Festival auf dem Hockenheimring auf. Das hat die deutsche Band bekannt gegeben, nachdem sie erst aus und dann doch wieder eingeladen wurde. Ein riesiges Hin und Her. Auslöser für die zwischenzeitliche Ausladung war ein Streit um politische Aussagen auf der Bühne, genauer gesagt gegen rechts. Das hat dem Veranstalter nicht gepasst, bis es dann plötzlich einen Shitstorm gab. Jetzt aber sagen Alphaville, die Atmosphäre ist inzwischen so vergiftet, dass das Festival bei ihnen zumindest keine Glücksgefühle mehr auslöst.
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2: Ich bin Yves Simon. Guten Morgen. Am Abend ist bekannt geworden, dass Volkswagen noch einmal 50.000 Jobs weltweit streichen wird. Das hat der Aufsichtsrat jetzt genehmigt. Heute steht VW vor einer möglicherweise entscheidenden Aufsichtsratssitzung. Vor allem die Beschäftigten in Emden, Zwickau, Hannover und bei Audi in Neckarsulm schauen heute gespannt nach Wolfsburg. Die Zukunft ihrer Werke steht auf dem Spiel. Sie könnten dicht gemacht werden. Uli Reitinger berichtet.
3: Das Land Niedersachsen und die Arbeitnehmervertreter können das verhindern. Noch ist allerdings nicht klar, was in den Werken Emden, Zwickau, Hannover und Neckarsulm in Zukunft hergestellt werden soll. Im Gespräch ist, die Werke zur Rüstungsproduktion zu nutzen oder in China entwickelte VW-Modelle dort zu bauen.
2: Die Rosenheimer Polizei warnt vor Falschgeld, besonders mit Blick auf das Herbstfest. Die gefälschten Euroscheine sehen täuschend echt aus, vor allem kleine Scheine wie die 20er sind betroffen. Besucher sollen das Geld, das sie rauskriegen, ganz genau prüfen. Was die Fälscher oft nicht so gut nachmachen können, das ist das fühlbare Relief, die Wasserzeichen, Sicherheitsfaden und die Hologramme. Wer Zweifel hat, sollte sofort zur Bank gehen mit den Scheinen. Die EU ist aber ja schon dabei, unsere Scheine sicherer zu machen. Gerade können wir im Netz über die Motive abstimmen, die auf den neuen, sichereren Scheinen drauf sein sollen. Die Band Alphaville tritt nicht auf dem Glücksgefühle-Festival auf dem Hockenheimring auf. Das hat die deutsche Band bekannt gegeben, nachdem sie erst aus und dann doch wieder eingeladen wurde. Ein riesiges Hin und Her. Auslöser für die zwischenzeitliche Ausladung war ein Streit um politische Aussagen auf der Bühne. Genauer gesagt gegen rechts. Das hat dem Veranstalter nicht gepasst, bis es dann plötzlich einen Shitstorm gab. Jetzt aber sagen Alphaville, die Atmosphäre ist inzwischen so vergiftet, dass das Festival bei ihnen zumindest keine Glücksgefühle mehr auslöst. Nach dem Rücktritt des Staatssekretärs des US-Heeres Daniel Driscoll hat Präsident Trump jetzt einen neuen Mann für diesen Posten gefunden. Es ist Unterstaatssekretär Adam Tell. Er soll das Amt vorerst kommissarisch übernehmen.
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7: Ich bin Moritz Einzel. Guten Morgen. Überraschende Einigung in Wolfsburg. Der Aufsichtsrat von Volkswagen hat dem Sparpaket des Konzernvorstands einstimmig zugestimmt. Dabei will der Autobauer in den kommenden Jahren unter anderem weitere 50.000 Stellen weltweit streichen. Ursula Winkler berichtet.
8: Es sind tiefe Einschnitte. Zusätzlich zum bereits beschlossenen Arbeitsplatzabbau werden weitere zehntausende Stellen gestrichen. Wie viele Jobs hierzulande abgebaut werden, ist noch unklar, aber es wird ein deutlicher Anteil sein. Ab dem Jahr 2031 stehen außerdem 4 Standorte auf der Kippe. Die VW-Werke Emden, Zwickau und Hannover sowie das Audi-Werk in Neckarsulm. Für sie könne aktuell keine wettbewerbsfähige Folgebelegung gewährleistet werden, hieß es.
7: Nach dem Fund eines verdächtigen Gegenstands an einem Umspannwerk in Dormagen zwischen Köln und Düsseldorf geht die Polizei jetzt von einem Sabotagedelikt aus. Den Ermittlern liegt ein Bekennerschreiben vor, heißt es von der Kölner Polizei. Bereits vor 2 Tagen war es an einem Umspannwerk in Bergheim westlich von Köln zu einer Attacke auf ein Umspannwerk gekommen. Dort waren mehrere Abschussvorrichtungen entdeckt worden. Einen ähnlichen Vorfall gab es in Brandenburg. OpenAI bringt ein neues KI-Spitzenmodell an den Start. GPT-6, Codename Astra, wird erstmal nur ausgewählten Organisationen zur Verfügung gestellt, später dann zahlenden ChatGPT-Nutzern und Entwicklern. Nach einem früheren Zwischenfall, bei dem ein OpenAI-Modell ein anderes Unternehmen

0: gehackt hat, soll das KI-Modell besonders gründlich getestet werden.
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2: Mit Chris Wahle. Die Friedrich-Städtler-Schule in Almoshof kommt einfach nicht zur Ruhe. Nach den Unwetterschäden Mitte Juli wurden jetzt auch noch überraschende Schäden an der Decke im Obergeschoss festgestellt. Drei Klassen der Jahrgangsstufen 1 und 2 müssen deswegen jetzt an den Hauptstandort der Schule in Neuenhof umziehen. Die Buslinie 99 wird dafür um einen Halt erweitert. Auch die bisherige Mittagsbetreuung zieht mit nach Neuenhof. Der Standort Buch bleibt von den aktuellen Veränderungen unberührt. Die Mittelschule zieht wegen der veränderten Raumsituation dann komplett an den Interimsstandort am Herschelplatz. Damit bleiben die Klassen 5 bis 9 und die V-Klassen zusammen. Für die Schüler gibt es ein kostenloses VGN-Jahresticket. Langfristig soll der Standort Neuenhof saniert und erweitert werden.
3: Danke dir, Chris.
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3: Mehr angenehme 17 Grad messen wir schon aktuell bei euch am Dutzendeich und auch in Mohrenbrunn. Aktuell 17 Grad. Ein richtig schöner Sommertag steht uns bevor. Sonne und Wolken wechseln sich ab. Wir erreichen Temperaturen von 27 Grad. Also perfekt für einen Besuch im Freibad oder einen richtig schönen Grillabend. Der N1 Wettertrend. Auch am Wochenende bleibt es warm und trocken. Temperaturen von 23 Grad.
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3: Hallo liebe Autofahrer, wir schauen zu euch auf die A9 Berlin Richtung Nürnberg zwischen Laufhersbruck und Lauf. Da ist der rechte Fahrstreifen gesperrt. Da steht ein defekter LKW. Habt ihr was gesehen? Staus oder Blitzer? Ruft gerne an oder schickt ganz einfach eine WhatsApp durch an die 0800 92 9 092 9. Ich wünsche euch eine gute Fahrt.
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3: Guten Morgen zusammen, Max hier für euch in der N1 Morning Show.
5: Darf ich fragen, wie die Stimmung ist?
3: Ja, ich würde sagen, es ist Wochenende, das heißt die Stimmung, die ist gut. Wir starten mit perfektem Wetter rein, also besser könnte es doch eigentlich gar nicht laufen. Und wenn ihr arbeiten müsst, na, den letzten Arbeitstag von dem Wochenende kriegen wir auch noch gemeinsam rum. Wir haben für euch gleich Temple City in der Playlist, David Guetta und Alphaville. Außerdem Kygo mit Khaled und Griffin. Hier ist Save My Love.

0: Guten Morgen, hier ist die N1 Morning Show und ein Getränketrend, den ich ehrlich gesagt nicht vermisst habe, kommt zurück.
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0: Ja, die Pickle Coke ist wieder da. Cola mit Essiggurken und Jalapenos. Boah, das klingt total ekelhaft. Das Ganze war 2024 ein riesiger Social Media Trend. Ausgelöst wurde der Hype unter anderem durch Dua Lipa, bei deren Hochzeit der Mix angeblich serviert wurde. Und jetzt bringt Coca-Cola den Trend zurück nach Deutschland. Dafür werden 500 Testboxen an Mikroinfluencer verschickt. Drin Cola, Gurken und Jalapenos. Wenn ihr das Ganze zu Hause nachmachen wollt, einfach eisgekühlte Cola ins Glas, einen Schuss Gurkenlake und Jalapeno-Lake dazu und ein paar Essiggurken hinterher. Also sorry, ich sag's euch ehrlich, da bin ich raus. Für mich gehört Cola ins Glas und Gurke aufs Brot.

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0: Guten Morgen, Max hier in der Hitradio N1 Morning Show. Ja, langsam aber sicher geht die Sonne auf über Nürnberg und vielleicht sitzen die ein oder anderen gerade am Frühstückstisch. Das schönste Frühstück in der Region gibt's ja wieder am 12. September auf dem Nürnberger Volksfest.
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0: Ja, wir laden euch ein. Es gibt ein Gläschen Prosecco, richtig leckere Snacks von der Bäckerei Nusselt. Dazu ein schöner Ausblick aus dem Hanserad über das Nürnberger Volksfest. Ihr habt den Volksfest-Sound gehört. Das heißt, einfach anrufen 0800 92 9 0299. Wer ist denn jetzt in der Leitung?
2: Guten Morgen, der Manni aus Nürnberg ist dran.
0: Guten Morgen.
2: Ich hab das Wup-Wup gehört.
0: Ja, das, genau das hast du gehört, das Wup-Wup. Warum bist denn du schon so früh wach?
2: Naja, wir waren gestern in Legoland, sind spät heimgekommen und aber heute früh gleich früh aufgestanden. Wir wussten ja, es gibt wieder Tickets.
0: Ja.
2: Und dann gleich einen Wecker gestellt und finde ich super, dass es geklappt hat.
0: Sehr gut. Wie alt sind denn deine Kinder?
2: 10 und 13.
0: 10 und 13. Haben die vielleicht auch Lust auf ein richtig schönes Frühstück im Riesenrad?
2: Oh, bestimmt, aber die schlafen gerade noch, die wissen das noch gar nicht. Die werden oft überrascht, wenn sie aufstehen.
0: Auf jeden Fall herzlichen Glückwunsch an der Stelle.
2: Dankeschön, yippie.
0: Also, deine beiden Kids dürfen auf jeden Fall mit. Wer darf noch mit in deine Gondel?
2: Natürlich die Ehefrau.
0: Ah, die Ehefrau, ne? Die darf auch noch mit. Sonst gibt's Tränen.
2: Genau.
0: Nee, also dann wünschen wir euch ein wirklich schönes Frühstück bei uns auf dem Volksfest. Das N1 Riesenrad-Frühstück und ihr seid mit dabei.
2: Dankeschön, juhu.
0: So kann man doch gut in dieses Wochenende starten, oder?
2: Auf jeden Fall, Mensch, auf jeden Fall.
0: Sehr gut. Und wenn ihr da draußen auch Lust habt, dabei zu sein, es könnte jederzeit soweit sein. Immer wenn ihr diesen Sound hier hört, dann ruft an bei mir in der Show 0800 92 9 0299. Dann seid ihr auch dabei. Wieder Mani aus Nürnberg beim N1 Riesenradfrühstück.

0: Max. Gleich haben wir für euch Bibi Rexha in der Playlist. Luis Fonsi und Justin Bieber sorgen für so ein bisschen Sommergefühle mit Despacito und Harry Styles in der Playlist.
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13: Ich bin Moritz Einzel. Guten Morgen. Überraschende Einigung in Wolfsburg. Der Aufsichtsrat von Volkswagen hat dem Sparpaket des Konzernvorstands einstimmig zugestimmt. Dabei will der Autobauer in den kommenden Jahren unter anderem weitere 50.000 Stellen weltweit streichen. Ursula Winkler berichtet.
14: Es sind tiefe Einschnitte. Zusätzlich zum bereits beschlossenen Arbeitsplatzabbau werden weitere zehntausende Stellen gestrichen. Wie viele Jobs hierzulande abgebaut werden, ist noch unklar, aber es wird ein deutlicher Anteil sein. Ab dem Jahr 2031 stehen außerdem 4 Standorte auf der Kippe. Die VW-Werke Emden, Zwickau und Hannover sowie das Audi-Werk in Neckarsulm. Für sie könne aktuell keine wettbewerbsfähige Folgebelegung gewährleistet werden, hieß es.
13: Nach dem Fund eines verdächtigen Gegenstands an einem Umspannwerk in Dormagen zwischen Köln und Düsseldorf geht die Polizei jetzt von einem Sabotagedelikt aus. Den Ermittlern liegt ein Bekennerschreiben vor, heißt es von der Kölner Polizei. Bereits vor 2 Tagen war es an einem Umspannwerk in Bergheim westlich von Köln zu einer Attacke auf ein Umspannwerk gekommen. Dort waren mehrere Abschussvorrichtungen entdeckt worden. Einen ähnlichen Vorfall gab es in Brandenburg. OpenAI bringt ein neues KI-Spitzenmodell an den Start. GPT-6, Codename Astra, wird erstmal nur ausgewählten Organisationen zur Verfügung gestellt, später dann zahlenden ChatGPT-Nutzern und Entwicklern. Nach einem früheren Zwischenfall, bei dem ein OpenAI-Modell ein anderes Unternehmen gehackt hat, soll das KI-Modell besonders gründlich getestet werden.
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15: Mit Chris Wahle. Die Nürnberger Ermittler der Eco-Kajal melden 2 weitere Festnahmen. Bei 2 jungen Männern im Alter von 16 bzw. 18 Jahren klickten jetzt die Handschellen. Sie sollen eine 14-Jährige in einem Park in der Nähe des Plärrers vergewaltigt haben. Am Montagnachmittag hatte sich das Mädchen selbst bei der Polizei gemeldet. Im Austausch für eine E-Zigarette sollte die 14-Jährige sexuelle Handlungen an den Männern durchführen. Im weiteren Verlauf vergewaltigten die beiden das Mädchen auf dem Parkgelände brutal. Außerdem hat die Polizei einen 29-Jährigen festgenommen. Er soll Drogen an Minderjährige verteilt haben. Insgesamt sitzen im Zuge der Ermittlungen rund um den Nürnberger Hauptbahnhof inzwischen 18 Personen in Untersuchungshaft.
0: Danke dir, Chris.
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0: 17 Grad sind es aktuell bei euch an der Fürther Freiheit und auch in Nürnberg-Maxfeld 17 Grad. Heute erwartet uns ein richtig schöner Sommertag. Sonne und Wolken wechseln sich ab bei Temperaturen von 27.

0: Grad an der Spitze. Perfekt, um heute einen schönen Ausflug zu machen. Denn ein Wettertrend, auch am Wochenende bleibt es warm und trocken. Temperaturen von 23 Grad.
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0: Hallo liebe Autofahrer, wir schauen zu euch auf die A9 Berlin Richtung Nürnberg. Zwischen Laufersbruck und Lauf ist der rechte Fahrstreifen gesperrt. Hier steht ein defekter LKW. Habt ihr was gesehen? Einen Stau? Einen Blitzer? Ruft mich an oder schickt ganz einfach eine WhatsApp-Sprachnachricht an die 0800 92 9 092 9. Eine gute Fahrt euch.
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0: Guten Morgen zusammen. Max hier für euch in der N1 Morning Show. Es ist Freitag, das Wochenende steht bevor und alle Schülerinnen und Schüler können ja auch noch glücklich auf die nächste Woche schauen, denn es sind ja noch eine Woche Sommerferien, dann steht so langsam der Herbst wieder vor der Tür. Ja, es könnte sein, dass die Badesaison im Clubbad ein bisschen länger dauert als üblich, bis in den Oktober rein. Wir sprechen gleich drüber hier in der Morning Show, außerdem in der Playlist Harry Styles, Louis Fonsi und Justin Bieber sorgen für Sommergefühle und den Anfang macht Bebe Rexha mit New Religion.

0: Despacito. Guten Morgen, Max hier in der N1 Morning Show. Eine Woche Sommerferien haben wir noch, dann steht schon wieder so ein bisschen der Herbst vor der Tür. Und auch für die Freibäder in der Region geht's Richtung Saisonende. Das Naturgartenbad hat noch bis zum 13. September offen, beim Westbad ist am 20. September Schluss. Und ein Bad könnte dieses Jahr tatsächlich in die Verlängerung gehen, und zwar das Clubbad. Wie das genau funktioniert, verrät mir jetzt Klaus Wattort. Er ist Vorstand vom 1. FC Nürnberg Schwimmen. Guten Morgen.
1: Ja, schönen guten Morgen.
0: Naja, es könnte sein, dass wir auch im Oktober noch im Clubbad schwimmen können. Wie wahrscheinlich ist das denn?
1: Also wenn wir jetzt Temperaturen haben wie aktuell, also Nachttemperaturen über 10 Grad und Tagestemperaturen 20 plus, dann können wir das Clubbad durchaus noch eine Weile geöffnet halten.
0: Ja, der Grund dafür sind ja neue Beckenabdeckungen. Wie funktionieren die denn?
1: Grundsätzlich ist es ja so, dass wir mit der neuen Beckenabdeckung die Wärme im Becken halten. Das heißt, wir decken das Becken über Nacht ab und vermeiden damit den Energieverlust oder den Wärmeverlust in einer kalten Nacht. Aktuell wird das Becken täglich abgedeckt.
0: Seit wann sind denn die Beckenabdeckungen im Einsatz?
1: Wir haben die Beckenabdeckung bei uns jetzt im Mai installiert und sind damit das erste Bad in Nürnberg überhaupt mit einer Beckenabdeckung.
0: Ja, klingt auf jeden Fall richtig gut. Dann hoffen wir, dass die Temperaturen eine Verlängerung der Badesaison möglich machen. Sonst geht's halt dann in die heiße Badewanne, ne? Oder unter die heiße Dusche. Da ist es dann auch im Winter schön warm.

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0: Wir starten gemeinsam ins Wochenende. Max hier für euch in der N1 Morning Show. Ja, gerade eben erst sind die ersten Kandidaten für Promi Big Brother verkündet worden. Gastronom René Redo ist dabei, Boxlegende Axel Schulz auch. Und jetzt gibt's schon die nächsten Reality News. Aktuell soll laut Bild die neue Staffel von Promis unter Palmen in Thailand gedreht werden. Ja, und wenn die ersten Namen stimmen, könnte das wieder für ordentlich Drama sorgen. Laut Bild soll nämlich unter anderem Elena Miras, Valentina Doronina und Umut Tekin dabei sein. Und auch der hier ist wohl aktuell in Thailand.
1: Entweder rede ich oder du, es reicht jetzt!
2: Okay.
1: Mann!
0: Ja, auch Harald Glückler soll Teil des Casts sein. Und auch Ariel ist wohl dabei. Ja, die kennen wir schon aus dem Dschungelcamp.
3: Peinlich.
0: Ja, die kann ja sehr anstrengend sein. Also wenn diese Besetzung wirklich stimmt, dann dürfte in Thailand auf jeden Fall aktuell nicht nur die Sonne für Hitze sorgen. Ja, da ist bestimmt gerade ziemlich angespannte Stimmung.

0: Kommt gut in diesen Freitagmorgen. Hier ist die Hitradio N1 Morning Show. Es ist 7:02.
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14: Ich bin Moritz Einzel. Guten Morgen. Die Serie von Sabotageversuchen bei Umspannwerken geht weiter. Jetzt ist im nordrhein-westfälischen Dormagen an einer Verteilstelle ein verdächtiger Gegenstand gefunden worden. Laut Ermittlern könnte es sich um eine Abschussvorrichtung handeln. Ein Polizeisprecher sagte, es liege auch ein Bekennerschreiben vor. Bereits vor 2 Tagen war es in Bergheim westlich von Köln zu einer Attacke auf ein Umspannwerk gekommen. Einen ähnlichen Vorfall gab es auch in Brandenburg. Der Aufsichtsrat von Volkswagen hat dem Sparpaket des Konzernvorstands einstimmig zugestimmt. Dabei will der Autobauer in den kommenden Jahren unter anderem weitere 50.000 Stellen weltweit streichen. Außerdem stehen die Werke Emden, Zwickau, Hannover und Neckarsulm auf der Kippe. Keine guten Nachrichten für Streaming-Fans. Netflix erhöht nach mehr als 2 Jahren wieder die Preise in Deutschland. Nahezu jedes hierzulande verfügbare Abo wird um 2 € teurer pro Monat. Diana Kramer berichtet.
15: Wie bei den vorherigen Preiserhöhungen, die letzte gab es im April 2024, wird auch dieses Mal als Grund das größere Angebot genannt und die damit verbundenen Investitionen. Bisher akzeptierten auch immer genug Kunden die höheren Preise, sodass das Geschäft von Netflix weiter wächst. Das teuerste Premium-Abo kostet jetzt statt 19,99 € 21,99 € im Monat. Auch das weit verbreitete Standard-Abo wird 2 € teurer und steigt auf 15,99 €.
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17: Mit Chris Wahle. Powerbank im XXL-Format auf dem Betriebsgelände der Energie in Nürnberg-Sandreuth war jetzt offizieller Baustart für einen weiteren Kraftwerksspeicher. Damit soll künftig die Erzeugung von Strom und Wärme noch flexibler werden. Die insgesamt 7 Container verfügen über eine Kapazität von 30 Megawattstunden, so Oberbürgermeister Markus König.
18: Wenn jetzt in ganz Nürnberg der Strom ausfällt, könnte man mit dem Speicher 6 Minuten Nürnberg versorgen. Nur Batteriespeicher, das reicht nicht aus. Wir brauchen noch andere Technologien auch. Unser

0: großes Ziel ist es, dass wir wegkommen von den fossilen Brennstoffen. Und da wollen wir auf die regenerativen Energiequellen setzen und auch einen klugen und intelligenten Speicher dazu bauen.
1: Der neue Kraftwerkspeicher kostet einen kleinen zweistelligen Millionenbetrag und soll Mitte nächsten Jahres fertig sein.
2: Danke dir, Chris.
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2: 17 Grad messen wir aktuell bei euch in Altenfurt und auch in Winkelheide. 17 Grad, ja, es ist aktuell noch ein bisschen bewölkt, aber keine Sorge, die Sonne schaut noch im Laufe des Tages raus. Wir erreichen im Tagesverlauf Temperaturen von 27 Grad. Perfekt also für einen Besuch im Freibad oder einen schönen Grillabend. Der N1 Wettertrend. Auch am Wochenende bleibt es warm und trocken, Temperaturen von 24 Grad.
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2: Hallo liebe Autofahrer, nichts los aktuell auf den Straßen, aber der Klaus hat sich gemeldet.
5: Guten Morgen in Einstein, der beim Blitzer für euch. Oberasbach, Rudenburger Straße, kurz vor Fürth Süd.
2: Danke dir, Klaus, fürs Melden. Habt ihr auch noch was gesehen? Einen Stau, einen Blitzer? Ruft gerne an oder schickt eine WhatsApp durch an die 0800 92 9 0929. Eine gute Fahrt euch.
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2: Guten Morgen zusammen, Maxi für euch bei N1 in der Morning Show. Es gibt ja aktuell so zwei Fraktionen. Ne? Die einen sind mitten im Sommerurlaub und relaxen eine Runde, ruhen sich aus von der Arbeit. Und die anderen, ja, halten währenddessen auf der Arbeit im Büro die Stellung. Egal zu welchem Team ihr gehört, wir bringen euch durch den Morgen gleich mit Taylor Swift. Kygo und Donna Summer sind in der Playlist. Und den Anfang macht unser Sommerhit des Jahres 2026. Kommt von Shakira und Burna Boy, Die Die.

0: Guten Morgen, Max hier für euch in der N1 Morning Show. Leute, ich sag's euch ehrlich, ich habe großen Muskelkater. Ich bin froh, dass ich meinen Mund noch aufmachen kann und reden kann an der Stelle. Gestern habe ich mir gedacht, Max, machst du mal was für dich? Ich bin durchmarschiert, ne? War auf der Kreissportanlage in Feucht, ne? Bin eine Runde joggen gegangen. Ne? 10 Kilometer waren es, lieber Dippi. Dippi ist bei mir im Studio. Du bist Laufexperte schlechthin und ja, also es war wirklich für mich absoluter Horror gestern. Und ich habe den Eindruck, dass ganz viele gerade das Laufen für sich entdecken und so mal eine Runde joggen gehen und dann aber auch nie wieder.
1: Ja, ich glaube einfach 10 Kilometer sind für den Anfang ein bisschen viel.
0: Also, ja, aber ich war ja schon mal im Juli war ja ich ja auch schon mal joggen.
1: War es da besser?
0: Ja, war auch 10 Kilometer.
1: Ja, war es besser danach?
0: Nein, es war schlimm. Es war genauso schlimm
1: wieder.
0: Ein
1: bisschen viel für den Anfang. Also ich habe, als ich meinen ersten Marathon gelaufen bin, war meine erste Trainingseinheit 20 Minuten. Und zwar abwechselnd 2 Minuten joggen, 1 Minute gehen. Und das immer weiter steigern. Dann irgendwann 3 Minuten joggen, 1 Minute gehen, bis man irgendwann mal so 20, 30 Minuten durchgängig joggen kann. Und dann irgendwann die 5 Kilometer auch hinbekommen zum Beispiel. Und danach, das ist ein absoluter Pro-Tipp, Magnesium nehmen. Unbedingt Magnesium. Dann ist man nicht so erbärmlich drauf wie du heute.
0: Kann man das vielleicht auch umwandeln in irgendwie 10 Minuten gehen und 1 Minute joggen?
1: Kannst du auch. Kannst du aber dann auch vom Sofa zum Kühlschrank machen.
0: Immer. Ja, das ist meine bisherige
1: Pendelstrecke.
0: Erfahrung.
1: Ja.
0: Das ist mein bisheriges Pendeln vom Sofa zum Kühlschrank.
1: Ja, machst du weiter jetzt oder wie schaut's aus?
0: Ja, ich weiß nicht. Also das Problem ist ja, ich bin ja nächste Woche im Urlaub und da passen die Reise, also die Jogging-Schuhe einfach
1: nicht mehr in den
0: überhaupt,
1: Koffer.
0: Nee, überhaupt
1: nicht. Ja, Übergepäck.
0: Also ich fahr zwar mit dem Auto, aber das geht nicht.
1: Also.
0: Da ist überhaupt kein Platz mehr, ne? Weil da sind ja auch so viele Snacks im Auto, da passen die Schuhe nicht mehr rein, verstehst du?
1: Ich verstehe schon. Also einfach nicht übertreiben und dann kannst du ja nach dem Urlaub weitermachen.
0: Ja. Vielleicht habt ihr da draußen noch den ein oder anderen Pro-Tipp für mich. Schickt mir eine Sprachnachricht oder ruft an 0800 92 9 0 92 9. Danke dir, Dippi.
1: Pro-Tipp für dich heute ist ein Rollator, glaube ich.
0: Ja. So fühlt es sich gerade an, als ob die Oma mit dem Rollator drüber gefahren wäre.

0: Wir bringen euch ins Rampenlicht und auf jede Menge Red Carpet Events. Hitradio N1 präsentiert die Wahl zum Miss und Mr. Nürnberg 2026. Max hier, guten Morgen. Aktuell läuft die Bewerbungsphase für alle, die Bock auf den Titel haben. Chris Fischer von der Modelagentur Fischers Haus veranstaltet die Wahl. Chris, guten Morgen.
1: Wunderschönen guten Morgen.
0: Worum geht's denn bei Miss und Mr. Nürnberg eigentlich?
1: Ja, Miss und Mr. Nürnberg ist eigentlich ein schöner Contest für die Leute hier in der Metropolregion und soll in erster Linie erstmal ein schöner Abend für alle Menschen sein.
0: Ja, und bei Miss und Mr. Nürnberg denkt man vielleicht dran, ja, da laufen irgendwie die Models über den Laufsteg, aber so ist es ja nicht mehr, ne?
1: Wir haben unserer Veranstaltung nicht ohne Grund den Subtitel Personality Creates Beauty gegeben, weil für uns steht viel mehr die Persönlichkeit im Vordergrund, als wir suchen nicht die Germany's Next Topmodels dieser Stadt, sondern wir suchen einfach Persönlichkeiten, Menschen, die eine coole Geschichte zu erzählen haben und alles andere passiert dann von alleine.
0: Bewerben kann man sich ja auf miss-nürnberg.com. Was muss ich mitbringen?
1: Man sollte natürlich aus der Metropolregion kommen und so ein bisschen eine Altersbegrenzung haben wir drin. Man sollte zwischen 18 und 40 Jahren sein.
0: Und das große Finale, das ist am 24. Oktober in der Kia Metropole Arena. Was wird uns denn beim Finale erwarten? Allein die Jury ist ja schon hochkarätig, ne?
1: Also

0: Es sind tolle Leute aus Wirtschaft und Gesellschaft da. Es kommt auch der ein oder andere Promi. Wir haben in diesem Jahr das Ganze Night of Illusions genannt. Das hängt mit dem Rahmenprogramm zusammen. Wir haben einen tollen Magier, einen tollen Sänger. Und wir haben eine Illusion, die halten wir bis zum letzten Moment geheim. Aber da werden einige große Augen machen.
1: Was hat man denn von dem Titel an sich, wenn man die Show für sich gewinnt, wenn man Miss und Mr. Nürnberg wird?
0: Also es stehen natürlich viele spannende Events im Amtsjahr an. Wichtig ist mir aber auch, dass in dem Amtsjahr insbesondere mindestens ein soziales Projekt gemacht wird. Also Miss und Mr. Nürnberg zu sein, heißt für mich nicht nur die Schärpe zu den tollen Events der Stadt zu tragen, sondern auch soziales Engagement zu fördern. Und wir setzen uns da mit den Siegern zusammen, schauen, wofür stehen sie ein, und dann entwickeln wir einfach coole Aktionen daraus, die eben was Gutes tun.
1: Klingt auf jeden Fall richtig, richtig gut. Ihr könnt euch da draußen bewerben auf miss-nürnberg.com. Danke für deinen Besuch, Chris.
0: Super, danke. Wir freuen uns auf tolle Bewerbungen.

0: Guten Morgen, hier ist Max in der N1 Morning Show. Kommt gut in diesen Freitag, kommt gut ins Wochenende mit den besten aktuellen Hits. Gleich Clean Bandit in der Playlist, außerdem Holy Humberstone mit ihrem aktuellen Hit To Love Somebody und Teddy Swims mit Mr. Know-It-All.
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6: Ich bin Moritz Einzel. Guten Morgen. Die Serie von Sabotageversuchen bei Umspannwerken geht weiter. Jetzt ist im nordrhein-westfälischen Dormagen an einer Verteilstelle ein verdächtiger Gegenstand gefunden worden. Laut Ermittlern könnte es sich um eine Abschussvorrichtung handeln. Ein Polizeisprecher sagte, es liege auch ein Bekennerschreiben vor. Bereits vor 2 Tagen war es in Bergheim westlich von Köln zu einer Attacke auf ein Umspannwerk gekommen. Einen ähnlichen Vorfall gab es auch in Brandenburg. Der Aufsichtsrat von Volkswagen hat dem Sparpaket des Konzernvorstands einstimmig zugestimmt. Dabei will der Autobauer in den kommenden Jahren unter anderem weitere 50.000 Stellen weltweit streichen. Außerdem stehen die Werke Emden, Zwickau, Hannover und Neckarsulm auf der Kippe. Keine guten Nachrichten für Streaming-Fans. Netflix erhöht nach mehr als 2 Jahren wieder die Preise in Deutschland. Nahezu jedes hierzulande verfügbare Abo wird um 2 Euro teurer pro Monat. Diana Kramer berichtet.
7: Wie bei den vorherigen Preiserhöhungen, die letzte gab es im April 2024, wird auch dieses Mal als Grund das größere Angebot genannt und die damit verbundenen Investitionen. Bisher akzeptierten auch immer genug Kunden die höheren Preise, sodass das Geschäft von Netflix weiter wächst. Das teuerste Premium-Abo kostet jetzt statt 19,99 Euro 21,99 Euro im Monat. Auch das weit verbreitete Standard-Abo wird 2 Euro teurer und steigt auf 15,99 Euro.
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8: Mit Chris Wahle. Bahnpendler zwischen Nürnberg und Pegnitz können aufatmen. Pünktlich zum Schulstart rollen auf der Pegnitz-Talstrecke wieder durchgehend Züge. Am 14. September ist die Verbindung nach gut einjähriger Reparatur wieder frei. Parallel läuft an diesem Tag noch der Schienenersatzverkehr mit. Einen Tag später gilt dann wieder der reguläre Fahrplan. Bahnsprecherin Maja Moritz.
9: Die technisch sehr komplexe Instandsetzung der Pegnitzbrücken ist jetzt abgeschlossen. Es wurden umfangreiche Arbeiten durchgeführt. Unter anderem wurden dabei die Fugen der Bauwerke erneuert und verpresst. Loses Mauerwerk wurde mit Nadeln und Ankern fixiert, sowie Risse im Mauerwerk verschlossen.
8: Rund 9 Millionen Euro hat die Instandsetzung gekostet. Allerdings müssen die Brücken in den kommenden Jahren grundlegend erneuert werden. Baustart könnte 2029 sein.
0: Danke dir, Chris.
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0: 17 Grad messen wir aktuell bei euch an der Nürnberger Burg und auch am Rotsee. Aktuell 17 Grad. Aktuell ist es wechselnd bewölkt. Im Tagesverlauf immer mehr Sonnenschein bei Temperaturen von 27 Grad. Also perfekt für einen Sommerausflug heute. Und der N1-Wettertrend. Auch am Wochenende bleibt es warm und trocken bei Temperaturen von 23 Grad.
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0: Hallo, liebe Autofahrer. Servus zu euch auf die Straßen. Wir schauen auf die A6 Heilbronn Richtung Nürnberg zwischen Rot

0: und im Kreuz Nürnberg Süd. Da sind Gegenstände auf der Fahrbahn. Außerdem steht ein Blitzer bei euch in Erlangen in der Kernbergstraße Richtung Adenauer Ring. Und der Klaus hat noch einen für uns.
1: Guten Morgen in 1-7, der beim Blitzer für euch. Oberasbach, Rudenburger Straße, kurz vor Fürth Süd.
0: Danke dir fürs Melden. Habt ihr auch noch was gesehen? Einen Stau, einen Blitzer? Ruft mich an oder schickt eine WhatsApp durch an die 0800 92 9 092 9. Eine gute Fahrt euch!
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0: Guten Morgen zusammen, Max hier für euch in der N1 Morning Show. 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Morgen steigt in der Arena die große Saisoneröffnungsfeier und dabei treffen die Ice Tigers um 14.30 Uhr in einem Testspiel auf den ERC Ingolstadt. 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

Hier ist Hitradio N1, die Morning Show mit mir, mit Max. Und jetzt gibt es Free Tickets für die Nürnberg Ice Tigers. Morgen steigt ja in der Arena die große Saisoneröffnungsfeier und da treffen die Ice Tigers um 14.30 Uhr in einem Testspiel auf den ERC Ingolstadt. Perfekt, um das neue Team direkt in Action zu sehen. Rund um die Partie ist auch sonst jede Menge geboten. Los geht die Saisoneröffnungsfeier schon um 11 Uhr mit der Mannschaftsvorstellung. Nach dem Spiel gibt es dann ab etwa 18 Uhr noch eine große Autogrammstunde. Und Tickets für die morgige Partie um 14.30 Uhr gegen Ingolstadt kriegt ihr jetzt einfach durchrufen 0800 92 9 0929. Das einzige Manko, ne, ihr müsstet die Tickets noch heute hier im Funkhaus Nürnberg abholen bei uns in der Ulmenstraße. Das ist das Einzige, ne, was ihr dafür noch tun müsst. Also ruft gerne durch und seid morgen beim Spiel dabei. Die Ice Tigers gegen den ERC Ingolstadt um 14.30 Uhr morgen hier in Nürnberg. Ich drücke euch ganz fest die Daumen.

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Kommt gut in diesen Freitagmorgen. Hier ist die Hitradio N1 Morning Show. Und Leute, Miley Cyrus ist zurück. Ja, die Sängerin hat jetzt ihr 10. Studioalbum angekündigt. Das wird in 2 Wochen erscheinen. Und sie hat direkt eine kleine Überraschung mit dabei. Sie ändert nämlich ihren Namen. Ja, auf dem Album steht nicht mehr Miley Cyrus, sondern einfach nur noch Miley. Auch auf Instagram und ihren anderen Plattformen ist der Nachname verschwunden. Und musikalisch geht's wohl auch in eine komplett neue Richtung. Die ersten Teaser klingen deutlich rockiger. Miley steht da mit einer E-Gitarre und macht richtig auf Rock. Also ein neues Album, ein neuer Sound, eine neue Miley Cyrus, beziehungsweise ab jetzt nur noch Miley.

0: Einen schönen Start ins Wochenende euch, Max in der N1 Morning Show. Ich hoffe, ihr seid gut in diesen Freitag reingekommen. Na, denkt dran, ganz viel Sonnenschein am Wochenende, richtig schönes Wetter, um irgendwas Gutes zu unternehmen. Vielleicht geht es ja für euch auch zum Nürnberger Volksfest oder vielleicht fahrt ihr irgendwo weg. So ein kleiner Wochenendtrip oder sowas. Egal, was ihr vorhabt, die besten aktuellen Hits bekommt ihr bei uns gleich in der Playlist. One Republic, The Bowser ist dabei, darf aktuell auf keiner Sommerparty fehlen. Und Alex Warren mit seinem Fever Dream. 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
11: Ich bin Moritz Einzel. Guten Morgen. Am Sonntag wird ja in Sachsen-Anhalt gewählt. AfD-Spitzenkandidat Siegmund hat jetzt nochmal unterstrichen, er will nur dann Ministerpräsident werden, wenn seine Partei die absolute Mehrheit holt. Im ZDF sagte Siegmund, die Menschen müssten wieder Vertrauen in die Politik fassen.
12: Und deswegen sage ich ganz klar, nach der Wahl muss das umgesetzt werden, was ich vorher angekündigt habe. Das kann ich mit aktuell keinem anderen. Das sind die Leute, die Deutschland aktuell dahin gebracht haben, wo es sich befindet. Wie soll ich mit solchen Leuten Deutschland oder Sachsen-Anhalt hier retten? Deswegen müssen wir es alleine machen und deswegen die absolute Mehrheit.
11: Laut Umfragen hat die AfD gute Chancen, in Sachsen-Anhalt mit mehr als 40% der Stimmen stärkste Kraft zu werden. Nach dem Fund eines verdächtigen Gegenstands an einem Umspannwerk in Dormagen geht die Polizei von Sabotage aus. Den Ermittlern liege ein Bekennerschreiben vor, in dem auch andere schon öffentlich bekannte Verdachtsfälle in Nordrhein-Westfalen und Brandenburg erwähnt seien, sagte ein Polizeisprecher. Mehr von Fiona Reinhardt.
13: Die Berliner Zeitung Taz berichtet, sie habe ein Bekennerschreiben zu dem Vorfall in Brandenburg erhalten. Hier war ja am Dienstagmorgen in der

0: Eines Kraftwerks auch ein selbstgebauter Flugkörper gefunden worden und einen ähnlichen Vorfall gab es auch noch in Bergheim bei Köln. Laut Poststempel kam das Bekennerschreiben aus NRW. Der Absender bezeichnet sich selbst als Einzeltäter und erklärt, er habe das getan, weil die Nutzung fossiler Brennstoffe unermessliches Leid verursache.
1: Nach langem Ringen hat man sich bei Volkswagen auf ein Sanierungspaket geeinigt. Der Aufsichtsrat hat dem Sparpaket des Vorstands zugestimmt. Unter anderem sollen weltweit weitere 50.000 Stellen wegfallen. Den VW-Werken in Emden, Zwickau, Hannover und Neckarsulm droht weiterhin die Schließung.
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3: mit Chris Wahle. Achterbahn, Karussells, Zuckerwatte und daneben Alltagshelden, Technik und Engagement. Auf dem Nürnberger Herbstvolksfest findet heute erstmals ein Blaulichttag statt. Besucher haben die Möglichkeit, die Arbeit von Hilfs- und Rettungsorganisationen wie BRK, Johanniter ASB und Malteser hautnah kennenzulernen, so Jürgen Putzer, Geschäftsführer des Süddeutschen Schaustellerverbands.
4: Die zeigen, was kann man dort alles als Ehrenamtlicher auch machen. Das Technische Hilfswerk ist mit dabei, man kann Verbände anlegen, also ganz viel Programm dann auch. Und die suchen auch ganz viel Personal. Dort kann man sich informieren über die vielfältigen Aufgaben, die sie dann auch für unsere Gesellschaft immer wieder übernehmen. Und deswegen ist es uns wichtig, das mal den Besuchern zu zeigen.
3: Am Abend findet dann als Kontrastprogramm die Nacht der 1000 Lichter statt. Besucher erwartet ein stimmungsvoller Festplatz samt Musikfeuerwerk.
5: Danke dir, Chris.
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5: 19 Grad messen wir derzeit bei euch in Schwanstetten und auch in Erlangen am Hugenottenplatz. 19 Grad. Es ist aktuell noch dicht bewölkt. Im Tagesverlauf dann mehr Sonnenschein bei 27 Grad. Der N1 Wettertrend. Auch am Wochenende bleibt es dann warm bei Temperaturen von angenehmen 23 Grad.
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5: Hallo liebe Autofahrer. Wir schauen zu euch auf die Straßen. Wir haben einige Blitzer in Nürnberg in der Pfälzerstraße Richtung Gibitzenhofstraße. Außerdem in der Wahlerstraße in Oberasbach in der Rotenburger Straße. In Stein wird geblitzt, in der Hauptstraße Höhe Feuerwehr und Erlangen-Kernbergstraße. Habt ihr was gesehen? 0800 92 90 92 9. Gute Fahrt euch.
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5: Guten Morgen zusammen. Max hier für euch in der N1 Morning Show. Leute, es ist Freitag.
7: Heute ist wieder Freitag. Heute wieder richtig.
5: Und wir starten gemeinsam rein mit den besten aktuellen Hits.

0: Guten Morgen, hier ist die N1 Morning Show und ein Getränketrend, den ich ehrlich gesagt nicht vermisst habe, kommt zurück.
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0: Ja, die Pickle Coke ist wieder da. Cola mit Essig, Gurken und Jalapenos. Boah, das klingt total ekelhaft. Das Ganze war 2024 ein riesiger Social-Media-Trend. Ausgelöst wurde der Hype unter anderem durch Dua Lipa, bei deren Hochzeit der Mix angeblich serviert wurde. Und jetzt bringt Coca-Cola den Trend zurück nach Deutschland. Dafür werden 500 Testboxen an Mikroinfluencer verschickt. Drin Cola, Gurken und Jalapenos. Wenn ihr das Ganze zu Hause nachmachen wollt, einfach eisgekühlte Cola ins Glas, einen Schuss Gurkenlake und Jalapeno-Lake dazu und ein paar Essiggurken hinterher. Also sorry, ich sag's euch ehrlich, da bin ich raus. Für mich gehört Cola ins Glas und Gurke aufs Brot.
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0: Hier ist Hitradio N1, die Morning Show. Und Leute, es ist das schönste Frühstück mit einem traumhaften Ausblick über das Nürnberger Volksfest.
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0: Ja, das N1 Riesenradfrühstück steht am 12. September an. Ja, ihr bekommt ein Gläschen Prosecco, richtig leckere Snacks von der Bäckerei Nusselt. Dazu einfach ein richtig guter Ausblick aus dem Hanserad auf das Nürnberger Volksfest. Ihr habt unseren Volksfest-Sound gehört. Und immer wenn ihr den hört, könnt ihr anrufen 0800 92 9 092 9 Hitradio N1. Wer ist denn jetzt in der Leitung?
2: Hallo, hier ist die Daniela.
0: Hallo Daniela, hast du Bock auf ein richtig gutes Frühstück auf dem Nürnberger Volksfest?
2: Auf jeden Fall, ich freue mich.
0: Herzlichen Glückwunsch.
2: Super, danke.
0: Sehr, sehr gerne. Wen nimmst du denn mit in deine Gondel?
2: Ich nehme meinen Mann und mein Kind mit.
0: Sehr schön. Dann
2: ich nicht arbeiten muss.
0: Ja, das am besten jetzt schnell regeln, ne? Weil
2: ja,
0: sonst müssen Mann und Kind alleine gehen. Das wäre schade.
2: Genau.
0: Sehr gut. Warst du denn schon dieses Jahr auf dem Volksfest?
2: Auf dem Volksfest nicht, nein. Noch nicht, keine Zeit.
0: Ja, aber bald, ne? Am 12. September kannst du dann vorbeischauen. Bist du so ein Adrenalin-Junkie? Weil mir wird da immer schlecht bei so der wilden Maus oder sowas.
2: Nein, geht total.
0: Das geht. Also dann kannst du das theoretisch auch vorm Frühstück noch machen.
2: Genau, nach dem Sekt vielleicht dann.
0: Ja, nach dem Sekt.
2: Genau, lieber danach.
0: Sehr schön. Ganz viel Spaß dir. Bleib noch kurz bei uns in der Leitung. Und ihr da draußen könnt natürlich auch jederzeit eure Chance nutzen. Immer wenn ihr unseren Volksfest-Sound hört. Dann ruft an 0800 92 9 0929. Ja, und dann könnte die nächste Gondel auch schon an euch rausgehen. Weil, also das stelle ich mir schon richtig vor, ne? Also richtig schön vor. Wenn man Samstagmorgen in der Gondel sitzt, ein Gläschen Prosecco in der Hand hat, ein gutes Snacks von der Bäckerei nusselt und so einen schönen Ausblick, das gibt's nur beim N1 Riesenradfrühstück. Hier ist Nico Santos.

Guten Morgen, hier ist die N1 Morning Show. Ich bin Max, schön, dass ihr mit am Start seid. Ja, guten Morgen an der Stelle auch an alle Schülerinnen und Schüler, die heute schon wach sind. Also ich muss ehrlich sagen, ne, damals bei mir in den Sommerferien, ich habe immer bis 10 geschlafen. Ne? Also ich habe es voll ausgenutzt und dann, als die Schule wieder losging, da war es vorbei. Völlig übermüdet im Unterricht angekommen und sich gedacht, was soll das eigentlich? Die besten aktuellen Hits für euren Freitagmorgen gibt's bei uns gleich mit Kygo, Khaled und Griffin in der Playlist. Außerdem Sia und richtig viel Power kommt von Kato. Turn the lights off.

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8: Ich bin Moritz Einzel. Guten Morgen. Am Sonntag wird ja in Sachsen-Anhalt gewählt. AfD-Spitzenkandidat Siegmund hat jetzt nochmal unterstrichen, er will nur dann Ministerpräsident werden, wenn seine Partei die absolute Mehrheit holt. Im ZDF sagte Siegmund, die Menschen müssten wieder Vertrauen in die Politik fassen.
9: Und deswegen sage ich ganz klar, nach der Wahl muss das umgesetzt werden, was ich vorher angekündigt habe. Das kann ich mit aktuell keinem anderen. Das sind die Leute, die Deutschland aktuell dahin gebracht haben, wo es sich befindet. Wie soll ich mit solchen Leuten Deutschland oder Sachsen-Anhalt hier retten? Deswegen müssen wir es alleine machen und deswegen die absolute Mehrheit.
8: Laut Umfragen hat die AfD gute Chancen, in Sachsen-Anhalt mit mehr als 40% der Stimmen stärkste Kraft zu werden. Nach dem Fund eines verdächtigen Gegenstands an einem Umspannwerk in Dormagen geht die Polizei von Sabotage aus. Den Ermittlern liege ein Bekennerschreiben vor, in dem auch andere schon öffentlich bekannte Verdachtsfälle in Nordrhein-Westfalen und Brandenburg erwähnt seien, sagte ein Polizeisprecher. Mehr von Fiona Reinhardt.
10: Die Berliner Zeitung Taz berichtet, sie habe ein Bekennerschreiben zu dem Vorfall in Brandenburg erhalten. Hier war ja am Dienstagmorgen in der Nähe eines Kraftwerks auch ein selbstgebauter Flugkörper gefunden worden und einen ähnlichen Vorfall gab es auch noch in Bergheim bei Köln. Laut Poststempel kam das Bekennerschreiben aus NRW. Der Absender bezeichnet sich selbst als Einzeltäter und erklärt, er habe das getan, weil die Nutzung fossiler Brennstoffe unermessliches Leid verursache.
8: Nach langem Ringen hat man sich bei Volkswagen auf ein Sanierungspaket geeinigt. Der Aufsichtsrat hat dem Sparpaket des Vorstands zugestimmt. Unter anderem sollen weltweit weitere 50.000 Stellen wegfallen. Den VW-Werken in Emden, Zwickau, Hannover und Neckarsulm droht weiterhin die Schließung.
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11: Mit Chris Wahle. 3 Spiele, 3 Siege. Für den 1. FC Nürnberg läuft's gerade richtig rund. Morgen geht's für den FCN nach Kiel ins Holstein-Stadion. Clubtrainer Miro Klose will möglichst auch nach dem Auswärtsspiel beim noch sieglosen KSV Holstein Kiel weiter an der Tabellenspitze der 2. Fußball-Bundesliga stehen. Er warnt aber davor, den Gegner zu unterschätzen.
12: Das ist eine ganz, ganz gefährliche Mannschaft. Das möchte ich da nochmal klarstellen. Ja, ganz viele Automatismen, auch eine recht junge Mannschaft, die schon einen richtig guten Ball spielt, dass wir da dagegen halten müssen. Ja. Wir wissen, dass wir da auch gewonnen haben letztes Jahr, aber dass das Spiel auch auf Messerschneide war. Ja. Und deswegen wird das kein einfaches Spiel.
11: 1500 Clubfans werden ihren 1. FC Nürnberg begleiten. Anstoß ist morgen um 13 Uhr. Das Kleeblatt ist dann am Sonntag dran. Die Fürther haben Heidenheim zu Gast. Los geht's im Rohnhof um 13.30 Uhr.
13: Vielen Dank dir, Chris.
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13: Na, 20 Grad sind es aktuell bei euch im Marienberg Park und auch in Steinbühl aktuell 20 Grad. Es sind noch viele dicke Wolken am Himmel, aber es klart also im Laufe des Tages auf. Es wird richtig schön angenehm warm bei 27 Grad. Also vielleicht plant ihr dann doch für heute Abend eine richtig schöne Grillparty. Der N1 Wettertrend, auch am Wochenende bleibt es dann warm. Temperaturen von angenehmen 24 Grad.
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13: Hallo liebe Autofahrer, wir schauen zu euch auf die Straßen. Wir haben einige Blitzer für euch und zwar in Nürnberg in der Pfälzerstraße Richtung Gebietzenhofstraße. Da wird geblitzt, außerdem in der Wahlerstraße auf in Richtung Fürther Straße Höhe des Klärwerks. Außerdem wird geblitzt in Oberasbach, Rotenburger Straße, in Stein in der Hauptstraße Höhe Feuerwehr und in Erlangen in der Kernbergstraße Richtung Adenauerring. Habt ihr was gesehen? Einen Stau? Einen Blitzer? Ruft mich an oder schickt ganz einfach eine WhatsApp.

0: durch an die 0800 92 9 092 9. Eine gute Fahrt euch.
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0: Guten Morgen zusammen. Max hier für euch in der N1 Morning Show. Na, seid ihr gut in diesen Freitag gestartet? Leute, das Wochenende steht vor der Tür und es gibt jede Menge, was man da wieder erleben kann. Ihr könnt natürlich bei dem schönen Wetter einen super Ausflug machen zum Nürnberger Volksfest. Ja, oder ihr entspannt euch einfach eine Runde auf der Couch, das geht sowieso. Oder dann vielleicht eben auf dem Balkon oder im Garten. Wir liefern euch auf jeden Fall die besten aktuellen Hits gleich mit Kato, Turn the Lights Off, See Us in der Playlist und Kygo mit Khaled und Griffin. 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

0: Guten Morgen, Max hier in der N1 Morning Show. Eine Woche Sommerferien haben wir noch, dann steht schon wieder so ein bisschen der Herbst vor der Tür. Und auch für die Freibäder in der Region geht's Richtung Saisonende. Das Naturgartenbad hat noch bis zum 13. September offen, beim Westbad ist am 20. September Schluss. Und ein Bad könnte dieses Jahr tatsächlich in die Verlängerung gehen, und zwar das Clubbad. Wie das genau funktioniert, verrät mir jetzt Klaus Wattort. Er ist Vorstand vom 1. FC Nürnberg Schwimmen. Guten Morgen.
1: Ja, schönen guten Morgen.
0: Naja, es könnte sein, dass wir auch im Oktober noch im Clubbad schwimmen können. Wie wahrscheinlich ist das denn?
1: Also wenn wir jetzt Temperaturen haben wie aktuell, also Nachttemperaturen über 10 Grad und Tagestemperaturen 20 plus, dann können wir das Clubbad durchaus noch eine Weile geöffnet halten.
0: Ja, der Grund dafür sind ja neue Beckenabdeckungen. Wie funktionieren die denn?
1: Grundsätzlich ist es ja so, dass wir mit der neuen Beckenabdeckung die Wärme im Becken halten. Das heißt, wir decken das Becken über Nacht ab und vermeiden damit den Energieverlust oder den Wärmeverlust in einer kalten Nacht. Aktuell wird das Becken täglich abgedeckt.
0: Seit wann sind denn die Beckenabdeckungen im Einsatz?
1: Wir haben die Beckenabdeckung bei uns jetzt im Mai installiert und sind damit das erste Bad in Nürnberg überhaupt mit einer Beckenabdeckung.
0: Ja, klingt auf jeden Fall richtig gut. Dann hoffen wir, dass die Temperaturen eine Verlängerung der Badesaison möglich machen. Sonst geht's halt dann in die heiße Badewanne, ne? Oder unter die heiße Dusche. Da ist es dann auch im Winter schön warm.

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0: Wir starten gemeinsam ins Wochenende. Max hier für euch in der N1 Morning Show. Ja, gerade eben erst sind die ersten Kandidaten für Promi Big Brother verkündet worden. Gastronom René Redo ist dabei, Boxlegende Axel Schulz auch. Und jetzt gibt's schon die nächsten Reality News. Aktuell soll laut Bild die neue Staffel von Promis unter Palmen in Thailand gedreht werden. Ja, und wenn die ersten Namen stimmen, könnte das wieder für ordentlich Drama sorgen. Laut Bild soll nämlich unter anderem Elena Miras, Valentina Doronina und Umut Tekin dabei sein. Und auch der hier ist wohl aktuell in Thailand.
1: Entweder rede ich oder du, es reicht jetzt!
2: Okay.
1: Mann!
0: Ja, auch Harald Glückler soll Teil des Casts sein. Und auch Ariel ist wohl dabei. Ja, die kennen wir schon aus dem Dschungelcamp.
3: Peinlich.
0: Ja, die kann ja sehr anstrengend sein. Also wenn diese Besetzung wirklich stimmt, dann dürfte in Thailand auf jeden Fall aktuell nicht nur die Sonne für Hitze sorgen. Ja, da ist bestimmt gerade ziemlich angespannte Stimmung.
4: Petra.

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9: Ich bin Moritz Einzel. Guten Morgen. Nächster Fall von möglicher Sabotage an einem Umspannwerk, diesmal in Dormagen. Dort haben Ermittler einen verdächtigen Gegenstand gefunden. Es könnte sich um eine Abschussvorrichtung handeln. Laut Polizei liegt auch ein Bekennerschreiben vor. Daraufhin werde ein weiteres Umspannwerk in Weißweiler bei Aachen geprüft. Vorfälle gab es zuletzt auch bereits an einem Umspannwerk in Bergheim westlich von Köln und in Brandenburg. Mit Spannung wird die Landtagswahl am Sonntag in Sachsen-Anhalt erwartet. Im Vorfeld hat der Spitzenkandidat der AfD, Siegmund, nochmal deutlich gemacht, er will nur mit absoluter Mehrheit regieren. Siegmund im ZDF.
10: Wenn es jemanden gibt in diesem Land, der die Grundprobleme mit anpacken möchte, die unser Land gerade dahin gebracht haben, wo es ist, Migration, verrückte Energiepolitik, der ganze Genderquatsch etc., dann mache ich das sehr gerne. Aber gibt es diesen Partner? Gibt es nicht in diesem Land. Okay. Es gibt nur die Alternative für Deutschland und alle anderen zusammen gegen Deutschland. Diese zwei Parteien gibt es in diesem Land.
9: Laut Umfragen hat die AfD gute Chancen, in Sachsen-Anhalt mit mehr als 40% der Stimmen stärkste Kraft zu werden. 9 Tage nach der verheerenden Sturzflut im Himalaya sind 2 Menschen lebend gefunden worden. Rettungskräfte bargen 2 Arbeiter aus einem Tunnel eines Wasserkraftwerks. Die Zahl der Todesopfer infolge der Katastrophe in Nepal und Tibet ist auf mehr als 1.300 gestiegen. Tausende Menschen werden noch vermisst.
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11: Mit Chris Wahle. Pünktlich zum Schulstart rollen auf der Pegnitztalstrecke wieder durchgehend Züge. Ab 14. September ist die Verbindung zwischen Hersbruck rechts der Pegnitz und Pegnitz wieder frei. Parallel läuft an diesem Tag noch der Schienenersatzverkehr. Einen Tag später, zum Schulbeginn, gilt dann wieder der reguläre Fahrplan zwischen Nürnberg, Pegnitz und Bayreuth. Denn die Bahn ist dann, wie geplant, mit der aufwendigen Sanierung an insgesamt 18 Pegnitzbrücken fertig. Die Strecke ist seit rund einem Jahr wegen massiver Schäden gesperrt. Saniert wurden unter anderem Fugen, Risse und Mauerwerk. Rund 9 Millionen Euro hat die Instandsetzung gekostet. Klar ist aber auch, das war nur die Reparatur. Die Brücken sollen in den kommenden Jahren grundlegend erneuert werden. Baustart könnte nach jetzigem Stand 2029 sein.
12: Danke dir, Chris.
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12: 20 Grad aktuell bei euch in Aibach und auch in Röthenbach 20 Grad. Aktuell noch viele dicke Wolken am Himmel im Laufe des Tages, aber dann immer mehr Sonnenschein. Wir erreichen Temperaturen von 27 Grad. Perfekt also für einen Grillabend später. Der N1-Wettertrend, auch am Wochenende bleibt es warm. Perfektes Ausflugswetter bei 23 Grad.
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12: Hallo liebe Autofahrer, wir schauen zu euch auf die Straßen und da wird aktuell ordentlich geblitzt in der Region in Nürnberg in der Wahler Straße. Höhe Klärberg Richtung Fürther Straße, außerdem in Oberasbach Rotenburger Straße, in Stein in der Hauptstraße Höhe Feuerwehr und Erlangen-Kernberg Straße Richtung Adenauerring. Habt ihr was gesehen? Einen Stau, einen Blitzer? Ruft mich an oder schickt eine WhatsApp-Sprachnachricht rüber an die 0800 92 9 0929. Eine gute Fahrt euch.
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12: Guten Morgen zusammen, Max hier für euch in der N1 Morning Show. Na, wie war eure Woche?
13: Letzten Tage war schlimm, gestern war auch schlimm, vorgestern war es noch schlimmer und Donnerstag war auch ganz schlimm.
12: Ja, aber auch wenn ihr in der Woche in der Arbeit die Stellung halten musstet und eben keinen Urlaub hattet.

Ja, dann habt ihr es jetzt geschafft. Jetzt ist Wochenende angesagt. Die besten aktuellen Hits bei uns in der Playlist. Gleich mit Purple Disco Machine, Dopamine. Außerdem ist Alex Warren mit seinem Hochzeitssong Nummer 1 aus dem letzten Jahr in der Playlist mit Ordinary. Und den Anfang macht Bebe Rexha. New Religion, perfekt, um einmal um den Bürostuhl herum zu tanzen. Oder vielleicht auch in der Küche, wenn ihr gerade erst wach geworden seid.

0: Guten Morgen, Max hier für euch in der N1 Morning Show. Leute, ich sag's euch ehrlich, ich habe großen Muskelkater. Ich bin froh, dass ich meinen Mund noch aufmachen kann und reden kann an der Stelle. Gestern habe ich mir gedacht, Max, machst du mal was für dich? Ich bin durchmarschiert, ja, war auf der Kreissportanlage in Feucht, ne? Bin eine Runde joggen gegangen. Ja. 10 Kilometer waren es, lieber Dippi. Dippi ist bei mir im Studio. Du bist Laufexperte schlechthin und ja, also es war wirklich für mich absoluter Horror gestern. Und ich habe den Eindruck, dass ganz viele gerade das Laufen für sich entdecken und so mal eine Runde joggen gehen und dann aber auch nie wieder.
1: Ja, ich glaube einfach 10 Kilometer sind für den Anfang ein bisschen viel.
0: Also, ja, aber ich war ja schon mal im Juli. Im Juli war ja ich ja auch schon mal joggen.
1: War es da besser?
0: Ja, war auch 10 Kilometer.
1: Ja, war es besser danach?
0: Nein, es war schlimm. Es war genauso schlimm
1: wieder.
0: Vielleicht
1: ein bisschen viel für den Anfang. Also ich habe, als ich meinen ersten Marathon gelaufen bin, war meine erste Trainingseinheit 20 Minuten. Und zwar abwechselnd 2 Minuten joggen, 1 Minute gehen. Und das immer weiter steigern. Dann irgendwann 3 Minuten joggen, 1 Minute gehen, bis man irgendwann mal so 20, 30 Minuten durchgängig joggen kann. Und dann irgendwann die 5 Kilometer auch hinbekommt zum Beispiel. Und danach, das ist absolut

0: Oder Pro-Tipp, Magnesium nehmen. Unbedingt Magnesium. Dann ist man nicht so erbärmlich drauf wie du heute.
1: Kann man das vielleicht auch umwandeln in irgendwie 10 Minuten gehen und eine Minute joggen?
0: Kannst du auch. Kannst du aber dann auch vom Sofa zum Kühlschrank machen.
1: Immer. Ja, das ist meine bisherige
0: Pendelstrecke.
1: Erfahrung.
0: Pendelstrecke.
1: Das ist mein bisheriges Pendeln vom Sofa zum Kühlschrank.
0: Ja, machst du weiter jetzt oder wie schaut's aus? Wie,
1: ja, ich weiß nicht. Also das Problem ist ja, ich bin ja nächste Woche im Urlaub und da passen die Reise, also die Jogging-Schuhe einfach
0: nicht mehr in den
1: überhaupt,
0: Koffer.
1: Nee, überhaupt nicht.
0: Ja, über Gepäck.
1: Also ich fahre zwar mit dem Auto, aber das geht nicht. Da ist überhaupt kein Platz mehr, ne? Weil da sind ja auch so viele Snacks im Auto, da passen die Schuhe nicht mehr rein, verstehst du?
0: Ich verstehe schon. Also einfach nicht übertreiben und dann kannst du ja nach dem Urlaub weitermachen.
1: Ja. Vielleicht habt ihr da draußen noch den ein oder anderen Pro-Tipp für mich. Schickt mir eine Sprachnachricht oder ruft an 0800 92 9 0 92 9. Danke dir, Dippi.
0: Pro-Tipp für dich heute ist ein Rollator, glaube ich.
1: Ja. So fühlt es sich gerade an, als ob die Oma mit dem Rollator drüber gefahren wäre.

0: jede Menge Red Carpet Events. Hitradio N1 präsentiert die Wahl zum Miss und Mr. Nürnberg 2026. Max hier, guten Morgen. Aktuell läuft die Bewerbungsphase für alle, die Bock auf den Titel haben. Chris Fischer von der Modelagentur Fischers Haus veranstaltet die Wahl. Chris, guten Morgen.
1: Wunderschönen guten Morgen.
0: Worum geht's denn bei Miss und Mr. Nürnberg eigentlich?
1: Ja, Miss und Mr. Nürnberg ist eigentlich ein schöner Contest für die Leute hier in der Metropolregion und soll in erster Linie erstmal ein schöner Abend für alle Menschen sein.
0: Ja, und bei Miss und Mr. Nürnberg denkt man vielleicht dran, ja, da laufen irgendwie die Models über den Laufsteg, aber so ist es ja nicht mehr, ne?
1: Wir haben unserer Veranstaltung nicht ohne Grund den Subtitel Personality Creates Beauty gegeben, weil für uns steht viel mehr die Persönlichkeit im Vordergrund, als wir suchen nicht die Germany's Next Topmodels dieser Stadt, sondern wir suchen einfach Persönlichkeiten, Menschen, die eine coole Geschichte zu erzählen haben und alles andere passiert dann von alleine.
0: Bewerben kann man sich ja auf miss-nürnberg.com. Was muss ich mitbringen?
1: Man sollte natürlich aus der Metropolregion kommen und so ein bisschen eine Altersbegrenzung haben wir drin. Man sollte zwischen 18 und 40 Jahren sein.
0: Ja, und das große Finale, das ist am 24. Oktober in der Kia Metropol Arena. Was wird uns denn beim Finale erwarten? Allein die Jury ist ja schon hochkarätig, ne?
1: Also es sind tolle Leute aus Wirtschaft und Gesellschaft da. Es kommt auch der ein oder andere Promi. Wir haben in diesem Jahr das Ganze Night of Illusions genannt. Das hängt mit dem Rahmenprogramm zusammen. Wir haben einen tollen Magier, einen tollen Sänger und wir haben eine Illusion, die halten wir bis zum letzten Moment geheim, aber da werden einige große Augen machen.
0: Was hat man denn von dem Titel an sich, wenn man die Show für sich gewinnt, wenn man Miss und Mr. Nürnberg wird?
1: Also es stehen natürlich viele spannende Events im Amtsjahr an. Wichtig ist mir aber auch, dass in dem Amtsjahr insbesondere mindestens ein soziales Projekt gemacht wird. Also Miss und Mr. Nürnberg zu sein, heißt für mich nicht nur die Schärpe zu den tollen Events der Stadt zu tragen, sondern auch soziales Engagement zu fördern. Und wir setzen uns da mit den Siegern zusammen, schauen, wofür stehen sie ein und dann entwickeln wir einfach coole Aktionen daraus, die eben was Gutes tun.
0: Klingt auf jeden Fall richtig, richtig gut. Ihr könnt euch da draußen bewerben auf miss-nürnberg.com. Danke für deinen Besuch, Chris.
1: Super, danke. Wir freuen uns auf tolle Bewerbungen.

Hier ist Hitradio N1 am Freitagvormittag. Wir haben die besten aktuellen Hits für euch in der Playlist, um gut reinzustarten ins Wochenende. Gleich nach halb

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11: Guten Morgen zusammen, Maxi für euch in der N1 Morning Show. Ich hoffe, ihr seid gut in diesen Freitag gestartet. Viele Grüße an der Stelle auch an alle Schülerinnen und Schüler. Na, immerhin eine Ferienwoche haben wir noch, bis dann die Schule endlich wieder losgeht. Ja, was heißt endlich, ne? Also vielleicht ist da die Freude nicht ganz so groß. Ne? Schule ist ja auch immer Stress. Also ich kann mich da noch sehr gut an meine Schulzeit zurückerinnern. Ja, das war nicht so das Gelbe vom Ei. Naja, egal. Wir haben für euch die besten aktuellen Hits in der Playlist. Auch natürlich an diesem Freitagmorgen gleich mit Ava Max. Außerdem Sarah Larsson in der Playlist. Und den Anfang macht gleich Shakira mit Burna Boy. Mit dem Sommerhit des Jahres, Die Die.

Kommt gut in diesen Freitagmorgen. Hier ist die Hitradio N1 Morning Show. Und Leute, Miley Cyrus ist zurück. Ja, die Sängerin hat jetzt ihr 10. Studioalbum angekündigt. Das wird in 2 Wochen erscheinen. Und sie hat direkt eine kleine Überraschung mit dabei. Sie ändert nämlich ihren Namen. Ja, auf dem Album steht nicht mehr Miley Cyrus, sondern einfach nur noch Miley. Auch auf Instagram und ihren anderen Plattformen ist der Nachname verschwunden. Und musikalisch geht's wohl auch in eine komplett neue Richtung. Die ersten Teaser klingen deutlich rockiger. Miley steht da mit einer E-Gitarre und macht richtig auf Rock. Also ein neues Album, ein neuer Sound, eine neue Miley Cyrus, beziehungsweise ab jetzt nur noch Miley.

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0: Guten Morgen, hier ist die N1 Morning Show und ein Getränketrend, den ich ehrlich gesagt nicht vermisst habe, kommt zurück.
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0: Ja, die Pickle Coke ist wieder da. Cola mit Essiggurken und Jalapenos. Boah, das klingt total ekelhaft. Das Ganze war 2024 ein riesiger Social-Media-Trend. Ausgelöst wurde der Hype unter anderem durch Dua Lipa, bei deren Hochzeit der Mix angeblich serviert wurde. Und jetzt bringt Coca-Cola den Trend zurück nach Deutschland. Dafür werden 500 Testboxen an Mikroinfluencer verschickt. Drin Cola, Gurken und Jalapenos. Wenn ihr das Ganze zu Hause nachmachen wollt, einfach eisgekühlte Cola ins Glas, einen Schuss Gurkenlake und Jalapeno-Lake dazu und ein paar Essiggurken hinterher. Also sorry, ich sag's euch ehrlich, da bin ich raus. Für mich gehört Cola ins Glas und Gurke aufs Brot.

0: Das war Huntricks mit Golden hier für euch um 9:45 auf Hitradio 1. Lea hier für euch. Und ich begleite euch jetzt Richtung Wochenende und mache eure letzten Stunden auf Arbeit so ein bisschen angenehmer mit den besten aktuellen Hits. Ein richtig geiler Song, der auf keiner Party fehlen darf. Schaus mit Love Tonight gleich dabei. Und rein geht's gleich ganz gechillt mit Teddy Swims und Mr. Know-It-All. Das alles und mehr gleich nach den News hier auf Hitradio N1.
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4: Um 10 Uhr.
5: Ich bin Moritz Einzel. Es ist ein Lichtblick, mehr als eine Woche nach der katastrophalen Sturzflut im Himalaya. Retter haben zwei Arbeiter lebend aus einem Tunnel eines Wasserkraftwerks geborgen. Beide Männer seien stabil, hieß es. Sie wurden ins Krankenhaus nach Kathmandu geflogen. Infolge der Sturzflut kamen in Nepal und Tibet mehr als 1.300 Menschen ums Leben. Tausende werden noch vermisst. Die Serie von Sabotagefällen an Umspannwerken geht weiter. Auch an einem Stromverteiler in Dormagen ist jetzt ein verdächtiger Gegenstand gefunden worden. Es könnte sich laut Ermittlern um eine Abschussvorrichtung handeln. In einem Bekennerschreiben werden auch weitere bereits bekannte Vorfälle an Umspannwerken in Nordrhein-Westfalen und auch in Brandenburg erwähnt. Auch an einem Umspannwerk im Landkreis Oldenburg in Niedersachsen läuft seit der Nacht ein Polizeieinsatz. Kurz vor der Landtagswahl in Sachsen-Anhalt ist unklar, wie hinterher eine tragfähige Regierungsmehrheit aussehen könnte. Ministerpräsident Schulze von der CDU könnte auf die Stimmen der Linkspartei angewiesen sein, um wiedergewählt zu werden. Im ZDF-Morgenmagazin hat es Schulze aber vermieden, das offen anzustreben.
6: Fakt ist aber eins, das habe ich auch gesagt, es gibt auch bei uns Beschlüsse in dieser Partei, an die halte ich mich auch. Es gibt keine Koalition mit links, es gibt keine Koalition mit der AfD. Ich möchte idealerweise das Land aus der Mitte herausführen. Ich kenne aber auch die Umfragewerte und deswegen lassen Sie uns doch bitte das Wahlergebnis abwarten. Die Menschen, die hier sind, werden am Sonntag wählen.
5: In den Umfragen liegt die AfD in Sachsen-Anhalt klar vorne und kämpft um eine absolute Mehrheit.
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7: Mit Chris Wahle. Achterbahn, Karussells, Zuckerwatte und daneben Alltagsheldentechnik und Engagement. Auf dem Nürnberger Herbstvolksfest findet heute erstmals ein Blaulichttag statt. Besucher haben die Möglichkeit, die Arbeit von Hilfs- und Rettungsorganisationen wie BRK, Johanniter, ASB und Malteser hautnah kennenzulernen. So Jürgen Putzer, Geschäftsführer des Süddeutschen Schaustellerverbands.
8: Die zeigen, was kann man dort alles als Ehrenamtlicher auch machen. Das Technische Hilfswerk ist mit dabei. Man kann Verbände anlegen, also ganz viel Programm dann auch. Und die suchen auch ganz viel Personal. Dort kann man sich informieren über die vielfältigen Aufgaben, die sie dann auch für unsere Gesellschaft immer wieder übernehmen. Und deswegen ist es uns wichtig, das mal den Besuchern zu zeigen.
7: Am Abend findet dann als Kontrastprogramm die Nacht der 1000 Lichter statt. Besucher erwartet ein stimmungsvoller Festplatz samt Musikfeuerwerk.
4: Viel Spaß an alle, die vorbeischauen. Danke dir, Chris.
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4: Heute Nachmittag kriegen wir hoffentlich noch mal so ein bisschen Sommerbräune ab, auch wenn es aktuell bei den dicken Wolken draußen nicht ganz danach aussieht. Nachmittags kommt dann aber mit bisschen Glück die Sonne raus. Warm ist es auch mit 21 Grad aktuell bei euch in Altenfurt und auch bei euch in Ronhof. Am Nachmittag sind dann bis zu 28 Grad drin. Und der N1 Wettertrend, morgen dann noch mal so ein bisschen durchwachsen. Gerade am Vormittag kann es zeitweise regnen, aber am Sonntag dann wieder perfektes Biergartenwetter.
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4: Hi und damit ein kleines Update für euch auf die Straßen. Sieht soweit gut aus, ihr kommt überall gut durch, aber Vorsicht, es wird geblitzt und zwar in Oberasbach in der Rotenburger Straße. Und dann hat der liebe Zschoff gleich zwei noch für uns entdeckt.
9: In Heroldsberg, Hauptstraße, 30er Bereich auf Höhe vom Aldi, Kennzeichen LF. Und da ist gerade auch einer, wird aufgebaut, Heroldsberg Süd im 80er Bereich, der baut gerade auf.
4: Dann wissen wir Bescheid. Danke dir, Joff. Und falls ihr noch was gesehen habt, Staus oder Blitzer, gerne jederzeit kostenlos bei mir durchklingeln unter der 0800 92 9 0 92 9. Lieben Dank euch, kommt weiterhin gut und sicher durch.
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4: Um kurz nach 10 und damit Grüße an alle, die gerade auf dem Weg zum Ferienausflug sind. Vielleicht geht's ja heute ab ins Playmobilland. Wir wünschen euch auf jeden Fall eine schöne Zeit und begleiten euch über die kostenlose N1-App mit den besten aktuellen Hits. Das ist Teddy Swims mit

Apple bringt ein faltbares iPhone raus. Ihr seid bei Hitradion 1, hi zusammen. Jetzt im September soll das neue iPhone rauskommen und neben einem normalen Handy gibt's noch das iPhone Ultra. Das erste klappbare iPhone. Ja, wobei ich sagen muss, für mich sind sie damit schon so ein bisschen late to the party. Andere Hersteller haben das ja wirklich schon seit Ewigkeiten. Und ganz ehrlich, ich finde, das Ding sieht einfach mega hässlich aus. Aufgeklappt hat es mich so ein bisschen an so ein übergroßes Kindertablet erinnert. Die ersten Tester waren trotzdem ziemlich zufrieden, vor allem mit dem Scharnier. Das soll wohl richtig gut sein. Aber es fehlt ein Teleobjektiv, Face ID funktioniert nicht und auch kabelloses Laden ist nicht möglich. Und genau das waren für mich eigentlich immer so die Benefits. Also für mich ist es leider nichts. Nächsten Mittwoch werden dann die neuen iPhones vorgestellt. Wir sind gespannt. Das ist Harry Styles mit American Girls. Schönen Freitag euch.

0: Ihr seid bei Hitradien 1, hi. Heute ist nochmal so einer der letzten Tage, an dem wir temperaturtechnisch nochmal Sommerwetter haben. Das müssen wir auf jeden Fall nochmal genießen. Den passenden Sound gibt's von uns mit den besten aktuellen Hits. Wir bewegen uns heute nochmal hin zur Sonne. Moving to the Sun von Yschel haben wir gleich dabei. Und davor noch richtig viel Energie von Alex Warren und Fever Dream. Gibt's gleich hier für euch auf Hitradio N1.
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0: kurz vor 11. Ihr seid bei Hitradio N1. Es ist Freitag. Ein paar Stunden auf Arbeit jetzt noch durchziehen. Das heißt, heute geht's dann rein ins Wochenende. Wir sorgen jetzt schon mal für die richtige Stimmung. Eine ganz relaxte Nummer gibt's gleich von Holly Humberstone mit To Love Somebody. Und rein geht's in die nächste halbe Stunde mit einer mega schönen Liebeshymne. Save My Love von Kaigo, Khalid und Griffin gibt's gleich hier für euch auf Hitradio N1.
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14: Ich bin Stefan Schütz.

0: Die Serie von Sabotagefällen an Umspannwerken dauert an. Auch an einem Stromverteiler in Dormagen ist ein verdächtiger Gegenstand gefunden worden. Ermittlern zufolge könnte es eine Abschussvorrichtung sein. In einem Bekennerschreiben werden auch weitere bereits bekannte Vorfälle an Umspannwerken in NRW und Brandenburg erwähnt. Die Polizei überprüft auch einen Standort in Weißweiler bei Aachen und ein Umspannwerk in Niedersachsen. Es ist ein Lichtblick, mehr als eine Woche nach der katastrophalen Sturzflut im Himalaya. Retter haben zwei Arbeiter lebend aus einem Tunnel eines Wasserkraftwerks geborgen. Beide Männer seien stabil, hieß es, sie wurden ins Krankenhaus geflogen. Infolge der Sturzflut kamen in Nepal und Tibet mindestens 1.300 Menschen ums Leben, allerdings werden Tausende weiterhin vermisst. Am Sonntag wird in Sachsen-Anhalt gewählt. AfD-Spitzenkandidat Siegmund hat nochmal unterstrichen, er will nur dann Ministerpräsident werden, wenn seine Partei die absolute Mehrheit holt. Im ZDF sagte Siegmund, die Menschen müssten wieder Vertrauen in die Politik fassen.
1: Und deswegen sage ich ganz klar, nach der Wahl muss das umgesetzt werden, was ich vorher angekündigt habe. Das kann ich mit aktuell keinem anderen. Das sind die Leute, die Deutschland aktuell dahin gebracht haben, wo es sich befindet. Wie soll ich mit solchen Leuten Deutschland oder Sachsen-Anhalt hier retten? Deswegen müssen wir es alleine machen und deswegen die absolute Mehrheit.
0: Laut Umfragen hat die AfD gute Chancen, in Sachsen-Anhalt mit mehr als 40% der Stimmen stärkste Kraft zu werden.
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3: Mit Tanja Scholl. 3 Spiele, 3 Siege. Für den Club läuft's gerade richtig rund. Morgen geht's für den FCN nach Kiel ins Holstein-Stadion. Trainer Miro Klose will mit dem Club möglichst auch nach dem Auswärtsspiel bei den noch sieglosen Kielern weiter an der Tabellenspitze der zweiten Fußball-Bundesliga stehen. Warnt aber davor, den Gegner zu unterschätzen.
4: Das ist eine ganz, ganz gefährliche Mannschaft. Das möchte ich da nochmal klarstellen. Ja, ganz viele Automatismen, auch eine recht junge Mannschaft, die schon einen richtig guten Ball spielen, dass wir da dagegen halten müssen. Ja. Wir wissen, dass wir da auch gewonnen haben letztes Jahr, aber dass das Spiel auch auf Messerschneide war. Ja. Und deswegen wird das kein einfaches Spiel.
3: 1500 Clubfans werden ihren FCN begleiten. Anstoß ist morgen um 13 Uhr. Das Kleeblatt ist dann am Sonntag dran. Die Vierte haben Heidenheim zu Gast. Los geht's im Rohnhof um 13.30 Uhr.
5: Wir drücken die Daumen. Danke dir, Tanja.
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5: Heute nochmal so ein richtig schöner Sommerferienfreitag. Richtig warm ist es mit 24 Grad bei euch in Eltersdorf und auch bei euch in Gibitzenhof. Heute Nachmittag sind dann sogar bis zu 28 Grad drin. Und der N1 Wettertrend, morgen dann zwar warm, aber immer wieder Regen mit dabei. Am Sonntag dafür dann perfektes Aperolwetter mit ganz viel Sonne.
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5: Heute zu euch auf die Straßen. Es sieht soweit ganz gut aus, ihr kommt überall gut durch, aber es wird geblitzt und zwar in Oberasbach in der Rotenburger Straße. Und dann hat der liebe Zschopf noch was für uns gesehen.
7: In den Heroldsberg Hauptstraße, 30er Bereich auf Höhe vom Aldi, Kennzeichen LF. Und da ist gerade auch einer, wird aufgebaut, Heroldsberg Süd im 80er Bereich, der baut gerade auf.
5: Danke dir, Zschopf, und der liebe Enrico noch.
8: Ja, servus, hier ist Enrico. Ich wollte euch einen Blitzer melden und zwar in Nürnberg in der Sperberstraße. Höhe Bothostraße wird gerade ein Blitzer aufgebaut.
5: Dann wissen wir Bescheid und falls ihr jetzt auch noch was habt, Staus oder Blitzer, einfach jederzeit anrufen unter der 0800 92 90 92 9. Lieben Dank euch weiterhin, eine gute Fahrt.
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5: Hi, Lea hier für euren Freitag. Grüße an alle, die am Wochenende einen kleinen Ausflug rüber in die Fränkische Schweiz geplant haben. Am Sonntag ist da der Fränkische Schweiz-Marathon. Deswegen Vorsicht, da sind so ein paar Straßen gesperrt. Zum Beispiel zwischen Weilersbach und Pottenstein. Da müssen wir dann einen kleinen Umweg einplanen. Allen Läuferinnen und Läufern unter euch natürlich ganz, ganz viel Erfolg. Wir feiern euch mit einer richtig schönen Hymne. Das ist Save My Love von Kygo, Khalid und Griffin. Schönen Freitag noch.

0: Mit diesen Farben habt ihr beim Dating besonders viel Erfolg. Ihr seid Weltradion 1, hi. Einer neuen Analyse zufolge kommt es beim Dating allen voran aufs richtige Outfit an, beziehungsweise auf die Farben. Schwarz und Rot sollen bei den Datingpartnern nämlich besonders gut ankommen. Die werden als attraktiv wahrgenommen. Naja, ist perfekt. Dann hat sich die Frage nach dem richtigen Outfit auch schon geklärt. Dann kreuzen wir beim nächsten Date einfach im Club-Trikot auf.
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0: Ihr seid bei Hitradio 1, hi. Ach, ich lieb's. Ich hab heute nochmal mein Lieblingssommerkleid ausgepackt. Wir müssen die letzten Tage mit warmem Wetter auf jeden Fall nochmal richtig genießen, bevor wir dann wieder die Mäntel, Thermounterwäsche und Pullis rauskramen. Wir liefern euch für den heißen Freitag nochmal eine Portion Sommer rüber in die Autos. Ein bisschen spanisches Urlaubsfeeling kommt gleich von DJ Goya mit Mi Chico und davor erst noch Bibi Rexha mit New Religion. Das alles und mehr gibt's gleich hier für euch auf Hitradio N1.
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0: Gute Nachrichten für alle Reality- und Trash-TV-Fans unter euch. Der Cast von Promis unter Palmen ist veröffentlicht worden und der ist richtig krass. Hi, Lea hier für euch. Laut Bild wird die aktuelle Staffel gerade schon in Thailand gedreht und wenn die ersten Namen stimmen, könnte das wieder ordentlich Drama geben. Unter anderem dabei sein sollen Elena Miras, Valentina Doronina und auch Umut Tekin soll mit dabei sein. Und auch der hier ist mit am Start.
1: Mann!
0: Ja, Harald Glückler soll Teil des Casts sein und auch Ariel ist wohl mit dabei. Die kennen wir alle noch aus dem Dschungelcamp.
2: Peinlich.
0: Aber wenn diese Besetzung stimmt, dürfte in Thailand aktuell nicht nur die Sonne für Hitze sorgen.
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Michael Patrick Kelly mit The One hier für richtig romantischen Sound auf Hitradio N1. Lea hier für euch, kurz vor 12 und damit Grüße an alle, die heute auf Arbeit mitten in der Urlaubszeit die Stellung halten. Aber es hat ja auch was Gutes, bei vielen

0: aktuell nicht ganz so viel los, weil auch viele Kunden oder auch Patienten im Urlaub sind. Also genießt die Ruhe nochmal und wir begleiten euch mit den besten aktuellen Hits. Rein geht's gleich in die 12 Uhr Stunde mit dem Sommerhit des Jahres Die Die von Shakira und Burna Boy und hinterher noch eine Ladung Party Sound von Kato mit Turn the Lights Off. Das alles und mehr gleich hier auf Hitradio N1.
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9: Ich bin Stefan Schütz. In europäischen Haushalten schlummern in alter Unterhaltungselektronik und Haushaltsgeräten hohe Rohstoffwerte. Die summieren sich auf 65 Milliarden Euro. Die Studie wurde unter anderem von der Beratungsfirma BCG durchgeführt. Dem Bericht zufolge landen jährlich rund 1,6 Millionen Tonnen kritischer und strategischer Rohstoffe wie Kupfer, Aluminium, Lithium, Kobalt oder seltene Erden.

0: werden in neu auf den EU-Markt gebrachten Geräten. Etwa jeder neunte Erwerbstätige in Deutschland wünscht sich eine andere Arbeitszeit. Laut Behördenangaben wollen 3,8 Millionen Beschäftigte weniger arbeiten, 1,5 Millionen dagegen mehr. Wer kürzer arbeiten möchte, hat im Schnitt eine Wochenarbeitszeit von fast 41 Stunden und wünscht sich eine Reduzierung um gut 10 Stunden. Attacken auf die Stromversorgung halten die Ermittler auf Trab. Aktuell überprüft die Polizei ein Umspannwerk in Weißweiler bei Aachen. Der Hinweis auf diesen Ort kam laut Polizei durch ein Bekennerschreiben. Diana Kramer berichtet.
1: Schon nach den Vorfällen vom Dienstag in NRW und Südbrandenburg hatten die Ermittler einen möglichen Zusammenhang vermutet. Jetzt sollen offenbar wieder Abschussvorrichtungen mit Zeitschaltuhren für selbstgebaute Raketen entdeckt worden sein. Verfasser des Bekennerschreibens, das an die Taz ging, soll eine Einzelperson sein, laut Polizei aus Protest gegen die Nutzung fossiler Brennstoffe.
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3: Mit Tanja Scholl. Endspurt für alle Freibad-Fans. Auch in den städtischen Bädern in Nürnberg neigt sich die Saison dem Ende entgegen. Das Stadionbad und das Naturgartenbad haben kommende Woche Sonntag ihren letzten Badetag. Wer auch danach noch unter freiem Himmel seine Bahnen ziehen möchte, kann das weiterhin im Westbad machen. Das bleibt mindestens eine Woche länger geöffnet. Allerdings wird das Wasser dann nur noch mit Sonnenenergie erwärmt und dürfte bei etwa 20 Grad liegen. Zum Aufwärmen gibt's die Wärmehalle warme Duschen und ab 14. September zieht auch die mobile Fasssauna vom Stadionbad um ins Westbad. Wenn das Wetter mitspielt, könnte die Saison im Westbad bis maximal Ende des Monats verlängert werden.
4: Danke dir, Tanja.
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4: Der Besuch im Freibad ist heute auf jeden Fall drin. Jetzt am Nachmittag ist richtig viel Sonne dabei. Dafür auch richtig warm. Aktuell sind es schon 26 Grad bei euch in Altenfurt und auch bei euch in Ronhof. Am Nachmittag sind dann bis zu 28 Grad drin. Und der N1-Wettertrend. Morgen dann nochmal so ein bisschen durchwachsener. Gerade am Vormittag kann es zeitweise regnen. Aber am Sonntag dann wieder perfektes Biergartenwetter.
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4: Und damit Servus euch auf die Straßen. Gute Nachrichten, soweit sind die Straßen alle frei. Ihr kommt gut durch, aber es wird geblitzt und da hat der liebe Enrico was für uns entdeckt.
6: Ja, servus, hier ist Enrico. Ich wollte euch einen Blitzer melden und zwar in Nürnberg in der Sperberstraße, Höhe Bothostraße, wird gerade ein Blitzer aufgebaut.
4: Wissen wir Bescheid. Danke dir, Enrico. Und falls ihr jetzt noch was für mich habt, dann ruft gerne durch oder schickt mir eine WhatsApp-Sprachnachricht an die 0800 92 90 92 9. Lieben Dank euch, weiterhin eine gute Fahrt.
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4: Um 12.03 Uhr, Lea hier für euch. Dieses Wochenende ist Kerber in Schnepfenreuth. Richtig geil. Wir wünschen euch ganz viel Spaß, feiert gescheit und wir stimmen euch schon mal richtig ein. Hier sind Shakira und Burner Boy mit einer richtig geilen Dance-Nummer. Die, jetzt hier für euch. Schönen Freitag noch.

0: Richtig gute Nachrichten. Aber so wie es aussieht, können wir sogar im Oktober bei uns in Nürnberg noch ins Freibad gehen. Hi, Lea hier für euch. Trotz sinkender Temperaturen könnte das dieses Jahr tatsächlich im Nürnberger Clubbad funktionieren. Wie und warum, das weiß Klaus Sabotsch. Er ist Vorstand beim 1. FCN Schwimmen. Klaus, wie und warum könnte das Clubbad dieses Jahr noch so lange seine Türen öffnen?
1: Grundsätzlich ist es ja so, dass wir mit der neuen Beckenabdeckung die Wärme im Becken halten. Das heißt, wir decken das Becken über Nacht ab und vermeiden damit den Energieverlust oder den Wärmeverlust in einer kalten Nacht. Aktuell wird das Becken täglich abgedeckt.
0: Ach, wie cool. Und wie wahrscheinlich ist es dann, dass wir dann im Oktober noch in dem Becken schwimmen gehen können?
1: Das hängt wirklich von den Temperaturen ab. Also wenn wir jetzt Temperaturen haben wie aktuell, also Nachttemperaturen über 10 Grad und Tagestemperaturen 20 plus, dann können wir das Clubbad durchaus noch eine Weile geöffnet halten.
0: Ja, perfekt. Vielen Dank dir, Klaus. Also dann drücken wir mal ganz, ganz fest die Daumen, dass wir im Oktober nochmal mit den Besties einen Badetag einlegen können. Und für euren Badetag wünsche ich euch natürlich ganz viel Spaß. Die besten aktuellen Hits gibt's von uns dazu. Das ist Kato mit Turn the Lights Off. Nur hier für euch auf Hitradio N1.

0: Ihr seid bei Hitradien 1 und für euren Badenachmittag unbedingt dran denken, genug kühle Getränke in die Tasche zu packen, weil ihr wisst ja,
1: stay hydrated, bitches.
0: Und wir erfrischen euch mit den besten aktuellen Hits. Eine richtig coole, relaxte Nummer kommt von Martin Garrix zusammen mit Ed Sheeran und Repeat It. Und davor erst noch so ein bisschen Retro-Sound von Teddy Swims mit Mr. Know-It-All. Das alles und mehr gibt's gleich hier für euch auf Hitradio in 1.
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0: Kurz vor eins, ihr seid bei Hitradio 1, Lea hier für euch. Und damit war's das heute von mir. Der liebe Moritz übernimmt gleich hier das Studio und begleitet euch in den Feierabend und damit auch rein ins Wochenende. Er hat natürlich die besten aktuellen Hits für euch im Gepäck. Eine richtig entspannte Nummer für die Mittagspause kommt vom Tom Gregory mit Forget Somebody. Und rein geht's in die 13 Uhr Stunde mit Alex Warren und Fever Dream. Das alles und mehr gleich hier für euch auf Hitradio N1. Schönen Freitag noch.
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15: Ich bin Stefan Schütz. In Berlin werden auf der IFA ab heute die neuesten Techniktrends präsentiert. Im Mittelpunkt steht der smarte Haushalt mit Geräten, die unter anderem helfen sollen, Energie zu sparen. Uli Reitinger berichtet.
16: Der KI-unterstützte Backofen identifiziert mehr als 100 Gerichte automatisch und schlägt die passenden Einstellungen vor. Ein Bräunungssensor erkennt, wann die Frühstücksbrötchen fertig sind. Die Geschirrspüler der neuesten Generation erkennen, wie viel und welches Geschirr drin ist und wählen den passenden Spülgang.
15: In Europas Haushalten liegen alte Handys, Toaster und Co. einfach so in Schränken und Kellern und darin stecken Rohstoffe im Wert von 65 Milliarden Euro. Das zeigt eine Studie, unter anderem von der Beratungsfirma BCG. Jährlich kommen laut dem Bericht rund 1,6 Millionen Tonnen kritischer Rohstoffe wie Kupfer, Aluminium, Lithium, Kobalt oder seltene Erden in neuen Geräten auf den EU-Markt. Rohstoffe, die eigentlich viel öfter recycelt werden könnten. Zu den jüngsten Attacken auf das Stromnetz liegt den Ermittlern ein Bekennerschreiben vor. Als Verfasser wird ein Mann aus Gevelsberg im Ennepe-Ruhr-Kreis genannt. Nach ihm wird gefahndet. Mehrere Medien berichten, dass als Motiv für die Taten der Kampf gegen fossile Energieträger genannt werde. Aktuell wird das Umfeld des Kraftwerks Weißweiler bei Aachen untersucht.
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17: 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Achterbahn, Karussells, Zuckerwatte und daneben Alltagshelden, Technik und Engagement.

0: Auf dem Nürnberger Herbstvolksfest findet heute erstmals ein Blaulichttag statt. Besucher haben die Möglichkeit, die Arbeit von Hilfs- und Rettungsorganisationen wie BRK, Johanniter ASB und Malteser hautnah kennenzulernen. So Jürgen Putzer, Geschäftsführer des Süddeutschen Schaustellerverbands.
1: Die zeigen, was kann man dort alles als Ehrenamtlicher auch machen. Das Technische Hilfswerk ist mit dabei, man kann Verbände anlegen, also ganz viel Programm dann auch. Und die suchen auch ganz viel Personal. Dort kann man sich informieren über die vielfältigen Aufgaben, die sie dann auch für unsere Gesellschaft immer wieder übernehmen. Und deswegen ist es uns wichtig, das mal den Besuchern zu zeigen.
0: Am Abend findet dann als Kontrastprogramm die Nacht der 1000 Lichter statt. Besucher erwartet ein stimmungsvoller Festplatz samt Musikfeuerwerk.
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3: Es reißt so langsam auf am fränkischen Himmel und die Sonne ist mit am Start. Richtig, richtig schön. Dazu noch so ein leichter Wind. Und wir schauen zu euch nach Nürnberg, Lauf am Holz. Da messen wir gerade 27 Grad. Und so viel haben wir uns auch in der Nürnberger Innenstadt, direkt bei der Burg. Der N1 Wettertrend für euer Wochenende. Morgen starten wir mit leichtem Regen. Danach ist es eher bewölkt bei 22 Grad. Und übermorgen ist die Sonne dann wieder voll am Start.
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3: Hi Autofahrer, kurzes Update. Schaut gerade richtig gut aus. Ich habe keine Meldungen für euch. Ihr habt also komplett freie Fahrt. Aber ihr werdet geblitzt bei euch in Stein in der Hauptstraße wieder. Höhe Feuerwehr hier sogar beidseitig. Habt ihr auch noch was entdeckt? Ein Stau oder ein Blitzer? Dann gerne jederzeit kostenlos bei uns melden. Einfach kurz bei uns durchklingeln oder WhatsApp-Audio schicken an die 0800 92 9 0 92 9. Danke euch und gute Fahrt.
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3: Um kurz nach 1 mit Moritz. Ich freue mich, dass ihr mit am Start seid und gemeinsam kommen wir noch gut durch diesen Freitagnachmittag. Dann ab in euren Feierabend und dann natürlich auch ab direkt ins Wochenende. Es ist auch einiges geboten natürlich, vor allem auch bei uns in der Region. Sprechen wir bei mir in der Sendung auch noch drüber. Und gleich sprechen wir aber auch über einen Superstar, der jetzt wieder zurück ist mit ganz neuer Mucke und neuem Namen. Wer das sein soll, das verrate ich euch in gut 10 Minuten. Jetzt aber erstmal Summer Vibes von Alex Warren mit seinem aktuellen Hit Fever Dream.

Miley Cyrus hat sich zurückgemeldet, hat das Cyrus jetzt aber aus ihrem Namen gestrichen, heißt also ab sofort nur noch Miley und hat auch direkt ihr neues Album angekündigt. Das ist jetzt die erste Single-Auskopplung, die gibt's jetzt und natürlich wird sie total gefeiert von euch im Netz auf jeden Fall. Und es gibt natürlich auch der ein oder andere, der sagt, ey, das klingt ein bisschen natürlich wie Madonna, aber hey, Leute, ich find's das richtig Power und es klingt richtig, richtig gut. Gefällt mir und da darf gerne mehr kommen, liebe Miley. Und wenn es dann soweit ist, dann hört ihr es als erstes bei uns hier auf Hitradio N1.

0: Schönen Freitagnachmittag wünsche ich euch. Wir haben kurz vor 14:30, ihr hört Hitradio N1 und gleich starten wir wieder ganz entspannt durch Save My Love bei uns in der Playlist von Kygo, Khaled und Griffin, das Hammer-Feature. Außerdem Ugel, ganz frisch mit dabei, Moving to the Sun, der bringt uns dann noch mal richtige Summer-Vibes, passend zu dem Sonnenschein da draußen. Gibt's alles gleich für euch auf die Ohren und ihr hört uns natürlich auch über die N1-App gerne kostenlos auf euer Handy laden.
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0: Hi Autofahrer, kurzes Update, schaut gerade richtig gut aus, ihr kommt problemlos durch, aber ihr werdet geblitzt bei euch in Stein in der Hauptstraße, auf Höhe der Feuerwehr, hier sogar beidseitig. Habt ihr auch noch was entdeckt, einen Stau oder einen Blitzer, dann gerne jederzeit kostenlos bei uns melden an die 0800 92 9 0 92 9. Danke euch!
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schönen Nachmittag wünsche ich euch. Moritz hier auf Hitradio N1. Wie fahrradfreundlich sind eigentlich unsere fränkischen Städte? Das ist die große Frage beim ADFC Fahrradklimatest. Der ist tatsächlich jetzt schon gestartet. Und noch bis Ende des Monats sind alle Radfahrerinnen und Radfahrer eingeladen, bei der Online-Befragung dann mitzumachen. Das heißt, Nürnberg, Fürth, Erlangen, aber auch Schwabach, alles ist gefragt, alle Städte. Und da geht es natürlich darum, wie ist das Sicherheitsgefühl denn eigentlich? Wie breit sind die Radwege und wo läuft es denn eigentlich vielleicht auch gut, damit man nicht immer nur was zu meckern hat? Könnt ihr also gerne mitmachen. Das ist der große ADFC Fahrradklimatest. Und ihr hört jetzt die besten aktuellen Hits.

So kommen wir noch perfekt durch unseren Freitagnachmittag. Das sind die besten aktuellen Hits hier auf Hitradio N1. Wir haben kurz vor zwei und starten gleich rein in die neue Stunde mit Bebe Rexha, New Religion. Und ich sag's mal so, die gibt uns dann nochmal ein bisschen Power und Energie, damit wir jetzt noch durchkommen. Ne? Also Grüße gehen raus an alle, die gerade wie ich noch bei der Arbeit sind und auch ein paar Stunden schuften müssen. Die kriegen wir auf jeden Fall gemeinsam dann noch rum. Gleich bei uns in der

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3: Ich bin Stefan Schütz. Zum Sparpaket bei Volkswagen gibt es neue Informationen. Niedersachsens Ministerpräsident Lies geht davon aus, dass von den im Raum stehenden weiteren 50.000 wegfallenden Stellen die Hälfte in Deutschland betroffen sein wird. Werkschließungen seien nicht vereinbart worden, so der SPD-Politiker. Steckt hinter den jüngsten Attacken auf das Stromnetz ein Einzeltäter? Das wird nach dem Auftauchen von zwei Bekennerschreiben geprüft. Die soll ein Mann aus NRW verfasst haben, allerdings könnte es sich ebenso um einen Trittbrettfahrer handeln. Im Moment prüfen Ermittler, ob es verdächtige Gegenstände in der Nähe des Kraftwerks Weißweiler bei Aachen gibt. Thüringen wird aktuell von CDU, BSW und SPD regiert, doch diese Brombeer-Koalition steht auf immer wackeligeren Beinen. Beim BSW gab es schon einige Austritte, jetzt gehen 9 weitere Abgeordnete raus aus der Partei. Die Thüringer Landesregierung soll aber nicht zerbrechen, 10 Ex-BSWler wollen weiter mitarbeiten. Hintergrund: Viele beim BSW in Thüringen sind nicht einverstanden mit dem Kurs der Bundespartei um Sarah Wagenknecht.
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4: Mit Tanja Scholl. Auf Club und Kleeblatt warten an diesem Wochenende knifflige Aufgaben. Die Spielvereinigung Greuther Fürth hat am Sonntag Absteiger Heidenheim zu Gast im Rohnhof. Die Schwaben haben 2 ihrer bisher 3 Ligaspiele gewonnen. Fürths Trainer Heiko Vogel hat allerhöchsten Respekt vor dem Team und dessen Trainer Frank Schmidt.
5: Er ist ja auch nur die Spitze des Eisberges, die man offiziell sieht. Ja. Ich glaube, dass es der gesamte Verein ist. Man muss dem ganzen Verein ein Riesenkompliment machen. Ich glaube, dass der FC Heidenheim ein Vorbild für ganz viele Vereine sein soll. Ja. Kontinuität ist schnell gesagt und schwer gelebt, weil Kontinuität heißt auch, in guten wie in schlechten Zeiten zusammenzuhalten.
4: Anpfiff im Rohnhof ist um 13:30 Uhr.

0: 30. Der Club ist schon morgen zu Gast bei Holstein Kiel. FCN-Coach Miro Klose spricht von einem gefährlichen Gegner, zumal sein Team im vergangenen Jahr dort nur knapp gewonnen hat. Los geht's morgen um 13 Uhr.
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2: Wir schauen zu euch nach Fürth beim Stadttheater. Da haben wir gerade 28 Grad und so viel messen wir auch bei euch in Erlangen direkt am Hugenottenplatz. Die Sonne ist jetzt am Start für unseren Nachmittag. Es hat schön aufgerissen. Wir sehen ein bisschen blau da am fränkischen Himmel. Richtig, richtig schön. Dazu nur ganz wenige Wolken. Wir schauen auf die nächsten Tage. Das ist der N1 Wettertrend für euer Wochenende. Morgen starten wir erstmal mit leichtem Regen. Danach wird es aber bewölkt bei 22 Grad und übermorgen ist die Sonne dann wieder voll am Start.
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2: Hi Auto. Fahrer, ein kurzes Update. Schaut gerade richtig gut aus. Ihr kommt problemlos durch, aber ihr werdet geblitzt. Bei euch in Stein in der Hauptstraße. Höhe Feuerwehr, hier sogar beidseitig. Habt ihr auch noch was entdeckt? Ein Stau oder ein Blitzer? Dann gerne jederzeit kostenlos bei uns melden. Klingelt schnell durch oder schickt uns ein WhatsApp-Audio an die 0800 92 9 092 9. Danke euch und gute Fahrt.
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2: Um kurz nach zwei mit Moritz. Ich freue mich, dass ihr mit am Start seid. Gemeinsam kommen wir noch gut durch diesen Freitagnachmittag und dann auch ab in Richtung Wochenende. Und es steht ja einiges an in der Region und ein Highlight gibt es heute Abend bei uns in Nürnberg. Was da los ist und was ihr da erleben könnt, dazu gleich mehr in gut 10 Minuten. Und wir starten jetzt rein mit jeder Menge Energie. Die bringt uns Bibi Rexha mit New Religion. Hammertrack.

Hi, hier ist Hitradio N1 für euren Nachmittag. Und Leute, Nürnberg feiert 200 Jahre Herbstvolksfest und deshalb steht heute Abend auch ein richtiges Highlight an, die Nacht der 1000 Lichter. Das ist magische Stimmung auf jeden Fall garantiert, denn es gibt wieder das große Musikfeuerwerk direkt am Volksfestplatz. Das heißt, ihr könnt schön am Herbstvolksfest vorbeischauen und dann abends noch das Feuerwerk genießen. Das ist doch ein perfekter Freitagabend, sage ich euch, Leute. 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Und alle Infos dazu, die findet ihr jetzt nochmal bei uns auf der Webseite auf hitradion1.de zum Nachlesen.

Kurz vor halb drei haben wir's. Ihr hört Hitradio N1 und das Wochenende steht quasi schon vor der Tür. Gemeinsam schlittern wir jetzt aber noch rein und das natürlich mit den besten aktuellen Hits. Ein richtiger Sommerhit, der Sommerhit des Jahres 2026 sogar. Shakira und Burna Boy mit Die Die gleich bei uns in der Playlist. Außerdem ganz frisch mit dabei, brandheiß weiter. DJ Gotcha mit Jason Derulo, Michiko

0: ganz, ganz frisch bei uns mit reingekommen. Auch der bringt uns Summer Vibes pur gleich hier auf Hitradio N1. Und ihr hört uns natürlich auch unterwegs, falls ihr den Sonnenschein gerade hin draußen genießt, über die N1-App gerne kostenlos downloaden.
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0: Hi Autofahrer, kurzes Update, schaut gerade richtig gut aus. Ich habe keine Meldungen für euch, ihr kommt also problemlos durch. Aber ihr werdet geblitzt bei euch in Lauf in der Eschenauer Straße stadteinwärts. Habt ihr auch noch was gesehen, einen Stau oder einen Blitzer, dann gerne jederzeit kostenlos bei uns melden an die 0800 92 9 0299. Danke euch und gute Fahrt.
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Hi, hier ist Hitradio N1 und ihr könntet die neue Miss oder der neue Mr. Nürnberg werden. Die werden nämlich jetzt gesucht. Schönen Nachmittag wünsche ich euch, Moritz hier. Ihr müsst allerdings zwischen 18 und 40 Jahre alt sein und in der Metropolregion Nürnberg wohnen. Außerdem solltet ihr ein bisschen Platz im Kalender haben für eine Reihe von Events, auf die ihr dann eingeladen werdet. Aber wenn ihr da Bock habt, dann könnt ihr euch ab sofort als Miss oder Mr. Nürnberg bewerben. Das große Finale, das ist dann schon in knapp 2 Monaten. Und auch wenn es nicht für den Titel reicht, ihr bekommt alleine für die Teilnahme auch schon ein komplettes Outfit im Wert von 200 Euro geschenkt. Na, ist doch was. Bewerben könnt ihr euch jetzt unter miss-nürnberg.com. Wir drücken euch da ganz, ganz fest die Daumen.

0: Hi, hier ist Hitradio N1 und Leute, heute beginnt übrigens die Elektronikmesse IFA 2026 in Berlin, ja, die internationale Funkausstellung. Und es ist immer sehr, sehr begehrt, vor allem, weil da immer ganz fancy Produkte vorgestellt werden und die neuesten Trends und so. Und natürlich halten wir euch da natürlich auch auf dem Laufenden. Ab Montag haben wir dann für euch so ein bisschen alles zusammengesammelt, was so vorgestellt wurde und was vielleicht auch spannend sein könnte. Könnt ihr euch jetzt schon mal drauf freuen. Und ihr merkt es so langsam im Büro, es wird immer leerer. Die ersten Kollegen hier bei uns haben sich auch schon aus der Frühschicht verabschiedet, sind jetzt in ihren Feierabend gestartet. Naja, der Nachmittag, der sitzt noch hier, so wie ich. Aber ey, Leute, gemeinsam kommen wir noch gut durch diesen Freitagnachmittag. Gleich ganz entspannt mit Teddy Swims und Mr. Know-It-All bei uns in der Playlist hier auf Hitradio N1.
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13: Ich bin Stefan Schütz. Mehrfach gab es in dieser Woche Attacken auf die Stromversorgung. Inzwischen ist ein Bekennerschreiben aufgetaucht. In einigen Medien ist von mehreren die Rede. Darin genannt werden laut Polizei auch die Fälle in Nordrhein-Westfalen und Südbrandenburg am Dienstag. Fiona Reinhardt berichtet.
14: Der Verfasser des Bekennerschreibens soll ein Mann aus Gevelsberg im Ennepe-Ruhr-Kreis sein. Nach ihm werde gerade intensiv gefahndet, sagt die Polizei. Ob es sich bei ihm tatsächlich um einen Tatverdächtigen handelt, müsse aber noch geprüft werden. Motiv für die Taten ist laut Medienberichten der Kampf gegen fossile Energieträger.
13: Nach Bekanntwerden der neuen VW-Sparpläne hoffen viele Politiker auf den Erhalt von 4 Werken. Immer wieder ist die Rede von den Fertigungsstätten Zwickau, Neckarsulm, Hannover und Emden. Bundesarbeitsministerin Baas sagte, es brauche jetzt eine kluge Produktstrategie. Niedersachsens Ministerpräsident Lies geht davon aus, dass die Hälfte der im Raum stehenden weiteren 50.000 wegfallenden Stellen Deutschland trifft. Es sind seltene Momente des Glücks in der Katastrophenregion im Himalaya. 9 Tage nach der verheerenden Sturzflut sind in Nepal 2 Menschen lebend aus einem verschütteten Tunnel gerettet worden. Es handelt sich um Mitarbeiter eines Wasserkraftwerks. Die Zahl der Todesopfer infolge der Katastrophe in Nepal und Tibet stieg derweil auf mehr als 1.300. Tausende gelten als vermisst.
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15: Mit Tanja Scholl. Wenn in der Nürnberger Altstadt wieder gefeiert und gestöbert wird, ist klar, der Trempelmarkt ist zurück. In einer Woche verwandelt sich Nürnberg erneut in ein Paradies für Flohmarktfans. Rund um Hauptmarkt, Lorenzkirche sowie Kaiser Karolin und Königstraße warten zahlreiche Stände. Neu ist in diesem Jahr die Zone Hauptmarkt Mitte mit zusätzlichen Verkaufsplätzen. Einige sind noch nicht vergeben. Los geht's mit dem Trempelmarkt am Freitag um 16 Uhr, am Samstag schon ab 7 Uhr. Für Kinder gibt es eigene kostenlose Trempelzonen auf dem Hauptmarkt am Fünferplatz und im Schmuckhof. Besonders wird diesmal der Freitagabend. Wegen der bundesweiten Earth Night bleiben viele Nürnberger Wahrzeichen unbeleuchtet. Der Nachtmarkt läuft trotzdem wie gewohnt bis Mitternacht. Für die Anreise empfiehlt die Stadt Bus und Bahn.
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17: Die Sonne ist jetzt am Start für unseren Nachmittag. Richtig schönes Wetter draußen. Es hat richtig aufgerissen. Man sieht den blauen Himmel und es sind nur noch ganz, ganz wenige Wolken. Und wir schauen in Nürnberg an die Wörther Wiese. Da haben wir gerade 29 Grad und so viel. Messen wir auch bei euch in Fürth-Burg-Farnbach. Ist also gut warm draußen. Der N1 Wettertrend für euer Wochenende. Morgen starten wir mit so einem leichten Regen. Der verschwindet dann

0: Aber und danach ist es dann eigentlich bewölkt bei 22 Grad und übermorgen ist die Sonne dann wieder voll am Start.
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0: Hi Autofahrer, kurzes Update. A3 Würzburg Richtung Nürnberg. Vorsicht zwischen Erlangen-Frauenaurach und dem Kreuz Fürth-Erlangen. Hier sind Gegenstände auf der Autobahn und Gegenrichtung A3 Nürnberg Richtung Würzburg. Hier Vorsicht zwischen Erlangen-Frauenaurach und Erlangen-West. Hier Menschen auf der Autobahn unterwegs und ein Pannenfahrzeug steht hier auf dem Standstreifen. Außerdem haben wir noch 2 Kilometer Stau auf der Südwesttangente Nürnberg Richtung Fürth zwischen dem Kreuz Nürnberghafen und Gebersdorf. Hier verliert ihr aktuell 10 Minuten und ihr werdet geblitzt bei euch in Lauf in der Eschenauer Straße stadteinwärts. Habt ihr auch noch was gesehen, einen Stau oder einen Blitzer? Dann gerne jederzeit kostenlos bei uns melden an die 0800 92 9 092 9. Danke euch!
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0: Um 3:15 mit Moritz. Ich freue mich, dass ihr mit am Start seid. Und Leute, ein Uralt-Song, ein Klassiker, ist zurück in den deutschen Single-Charts und teilweise sogar unter den Top 5. Was da los ist und was der Grund dahinter ist, das verrate ich euch in gut 10 Minuten. Und wir starten jetzt ganz entspannt rein mit dem hier. Das ist Teddy Swims, Mr. Know-It-All. Ganz entspannte Beats und seine Hammerstimme obendrauf. Das ist die perfekte Kombi für unseren Freitagnachmittag. Und das sind die besten aktuellen Hits. Und die bekommt ihr natürlich nur hier bei uns auf Hitradio N1.

Schönen Nachmittag wünsche ich euch. Ich bin der Moritz und gemeinsam kommen wir noch gut durch an diesem Freitag. Und dieser Uralt-Song ist zurück in den deutschen Singlecharts.

0: Helden von hier an blind. Aber wie kommt denn das Ganze? Natürlich durch TikTok, wie sonst. Denn da ist der alte Klassiker wieder aufgekommen und deshalb war sogar die Frontsängerin richtig gerührt und hat dieses Statement auf YouTube hochgeladen.
1: Vielen, vielen Dank für die vielen wunderschönen Coverversionen und die Tänzchen und alles, die Hommagen. Es erfreut mich extrem.
0: Ja, wirklich, wirklich krass, wenn so ein alter Song von dir plötzlich wieder in den Charts ist. Und deshalb gibt es das gleichnamige Album jetzt auch in der Special Vinyl Edition in Gelb und in Blau gehalten. So ein bisschen mit einem Swirl-Effekt, also durcheinander gewirbelt. Könnt ihr ab sofort sogar vorbestellen, denn ein Comeback der Band wird es leider nicht mehr geben. Aber so kann man ein bisschen den Rixo-Style so ein bisschen sich nach Hause holen. Finde ich auf jeden Fall eine coole Aktion und krass, was alles möglich ist, nur durch TikTok. 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

0: 1 und Leute, Sonnenschein, das Wochenende steht vor der Tür. Was wollen wir eigentlich noch mehr? Damit ihr mir noch sicher reinstartet, haben wir die besten aktuellen Hits für euch, den passenden Soundtrack quasi. Alex Warren mit Fever Dream gleich, ein richtiger Sommerhit. Außerdem Another mit Talk to You. Die bringen uns dann noch ein bisschen Beach Vibes hier bei uns auf Hitradio N1. Und ihr hört uns natürlich auch über unseren Webstream auf hitradion1.de.
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0: Hi Autofahrer, kurzes Update. Südwestankente Nürnberg Richtung Fürth haben wir immer noch 2 Kilometer Stau zwischen dem Kreuz Nürnberg-Hafen und Gebersdorf. Ihr verliert hier aktuell 10 Minuten. Geblitzt werdet ihr bei uns in Nürnberg in der Frankenstraße Richtung Münchner Straße, Höhe Z-Bau, der Klassiker. Und bei euch in Lauf in der Eschenauer Straße stadteinwärts. Habt ihr auch noch was entdeckt? Einen Stau oder einen Blitzer? Dann gerne jederzeit kostenlos bei uns melden an die 0800 92
11: 9
0: 0 92 9. Danke euch!
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Hi, der Moritz hier auf Hitradio N1. Ich wünsche euch einen schönen Nachmittag und Grüße gehen raus an dieser Stelle mal in die Nürnberger Innenstadt, direkt auf die Insel Schütt, denn da wird schon ganz fleißig gewerkelt. Ihr baut da schon ganz fleißig die Hütten auf, denn es ist nicht mal mehr in 2 Wochen soweit. Das 54. Nürnberger Altstadtfest, das startet dann durch. Neu mit dabei ist zum Beispiel die Jedermannshütten auch in diesem Jahr. Da können sich Vereine, Initiativen, aber auch regionale Anbieter komplett kostenlos mit ihren eigenen Produkten und Aktionen präsentieren. Und ebenfalls neu dazugekommen ist auch das Jugendfischerstechen dann am 24. September. Das Nürnberger Altstadtfest startet dann am 16. September und geht dann bis einschließlich 4. Oktober. Und da freuen wir uns auf jeden Fall schon richtig drauf. Ist immer ein Highlight.

0: kurz vor vier. Ab geht's in Richtung Feierabend und damit auch ab in Richtung Wochenende. Gleich hier auf Hitradio N1 zusammen mit Kygo, Khaled und Griffin. Das ist ihr Hammer-Feature Save My Love. Ganz entspannte Nummer. Damit starten wir auf jeden Fall gut rein.
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10: Ich bin Stefan Schütz. Nach weiteren Angriffen auf die Energieversorgung fahndet die Polizei europaweit nach einem 48-Jährigen aus Gevelsberg im Ruhrgebiet. Er soll 2 Bekennerschreiben verfasst haben, die Hinweise auf bislang nicht öffentliche Tatdetails enthalten. Zuletzt wurde an einem Umspannwerk in Dormagen eine verdächtige Abschussvorrichtung entdeckt. Auch bei einem Kraftwerk nahe Aachen fanden Ermittler Drähte. Zum Sparpaket bei Volkswagen gibt es neue Informationen. Niedersachsens Ministerpräsident Lies geht davon aus, dass von den im Raum stehenden 50.000 weiteren wegfallenden Stellen die Hälfte in Deutschland betroffen sind. Werksschließungen seien nicht vereinbart worden, so der SPD-Politiker und VW-Aufsichtsrat. Die Wettbewerbsfähigkeit der Standorte müsse vorangebracht werden, besonders die in Emden, Hannover, Zwickau und Neckarsulm. Thüringen wird aktuell von CDU, BSW und SPD regiert, doch diese Brombeer-Koalition steht auf wackeligen Füßen. Beim BSW gab es schon einige Austritte, jetzt gehen 9 weitere Abgeordnete raus aus der Partei. Die Thüringer Landesregierung soll aber nicht zerbrechen, 10 Ex-BSWler wollen weiter mitarbeiten. Hintergrund, viele beim BSW in Thüringen sind nicht einverstanden mit dem Kurs der Bundespartei um Sarah Wagenknecht.
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11: Mit Tanja Scholl. Endspurt in der Vorbereitung für die Nürnberg Ice Tigers. Morgen Nachmittag steht in der Nürnberger Arena ein Testspiel gegen den ERC Ingolstadt auf dem Programm. Vor der Partie gibt's um 11 Uhr die offizielle Mannschaftsvorstellung und nach dem Spiel dann noch eine Autogrammstunde. Beide Programmpunkte finden auf der Eventfläche auf dem Parkplatz S20 direkt neben der Nebenhalle statt. Der Eintritt zur Saisoneröffnung ist kostenfrei. Das erste Ligaspiel findet dann heute in einer Woche zu Hause gegen die Augsburger Panther statt.
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13: Wir schauen zu uns nach Nürnberg-Katzwang. Da haben wir gerade 29 Grad und so viel messen wir auch bei uns in Erlangen, dann in der Botanischen Garten. Ja, und die Sonne, die ist am Start hier richtig schön. Man sieht das Blaue, die Wolken, die haben sich so langsam verkrümelt. Das ist richtig schönes Wetter draußen. Und der N1-Wettertrend für unser Wochenende. Morgen starten wir erstmal mit so ein paar Wolken und leichtem Regen. Der Regen, der verschwindet dann aber und dann bekommen wir 22 Grad und es wird trocken. Übermorgen ist die Sonne dann aber wieder komplett zurück.
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13: Hi Autofahrer, kurzes Update. A3 Nürnberg Richtung Regensburg. Vorsicht zwischen Nürnberg-Mögeldorf und dem Kreuz Nürnberg. Hier liegen Gegenstände auf der Autobahn. Geblitzt werdet ihr bei uns in Nürnberg. Großgründlach, Offenbacher Straße, genauso wie in der Frankenstraße hier Richtung Münchner Straße, wenn ihr unterwegs seid. Höhe Z-Bau, der Klassiker. Und ganz frisch reingekommen B2 Eckental Richtung Nürnberg, Höhe Heroldsberg Süd. Ihr habt auch noch was. Ein Stau oder ein Blitzer, dann gerne jederzeit kostenlos bei uns melden an die 0800 92 90. 92.9. Danke euch und gute Fahrt.
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13: Um kurz nach 4 mit Moritz. Ich freue mich, dass ihr mit am Start seid und gemeinsam kommen wir jetzt noch gut durch unseren Freitagnachmittag. Und falls ihr große Events liebt,

bei denen ihr gratis eingeladen werdet, vielleicht noch hier ein bisschen was essen und zu trinken bekommt, ne, dann habe ich genau das Richtige für euch. Gleich in 10 Minuten verrate ich euch, wie ihr in Nürnberg vielleicht zu einer richtigen Prominenz werdet. Außerdem starten wir jetzt rein mit Kygo, Khaled und Griffin. Der eine macht entspannte Beats, die anderen zwei können richtig gut singen. Das ist Save My Love. Gibt's jetzt für euch.

Hi, hier ist Hitradio N1 und ihr könntet die neue Miss oder der neue Mr. Nürnberg werden. Die werden nämlich jetzt gesucht. Schönen Nachmittag wünsche ich euch, Moritz hier. Ihr müsst allerdings zwischen 18 und 40 Jahre alt sein und in der Metropolregion Nürnberg wohnen. Außerdem solltet ihr ein bisschen Platz im Kalender haben für eine Reihe von Events, auf die ihr dann eingeladen werdet. Aber wenn ihr da Bock habt, dann könnt ihr euch ab sofort als Miss oder Mr. Nürnberg bewerben. Das große Finale, das ist dann schon in knapp 2 Monaten. Und auch wenn es nicht für den Titel reicht, ihr bekommt alleine für die Teilnahme auch schon ein komplettes Outfit im Wert von 200 Euro geschenkt. Na, ist doch was. Bewerben könnt ihr euch jetzt unter miss-nürnberg.com. Wir drücken euch da ganz, ganz fest die Daumen.

0: Hi, hier ist Hitradio N1 um kurz vor 4:30 und gemeinsam kommen wir jetzt noch gut durch diesen Freitagnachmittag. Ganz egal, ob ihr gerade noch bei der Arbeit schuften müsst wie ich oder ob ihr schon auf dem Weg in euren Feierabend und damit ab in Richtung Wochenende unterwegs seid. Gibt's gleich für euch einen ordentlichen Energieschub von Bebe Rexha, New Religion, ihr aktueller Hit. Außerdem ganz frisch mit dabei Ugel mit Moving to the Sun. Und ich sag's euch, es gibt, glaube ich, keinen besseren Soundtrack, um mit dem Auto in den Feierabend und ins Wochenende zu fahren bei dem Sonnenschein und mit diesem Song. Das passt einfach perfekt. Gibt's gleich für euch auf die Ohren hier auf Hitradio N1 und im Auto. Da hört ihr uns komplett rauschfrei über DAB+.
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6: Hi Autofahrer, kurzes Update. A3 Nürnberg Richtung Regensburg. Vorsicht zwischen Nürnberg-Mückeldorf und dem Kreuz Nürnberg. Hier immer noch Gegenstände auf der Autobahn unterwegs. Und die aktuellsten Blitzer stehen bei uns in Nürnberg. Großgründlach, Offenbacher Straße und auf der B2 Gräfenberg Richtung Nürnberg, Höhe Heroldsberg Süd. Habt ihr auch noch was entdeckt, einen Stau oder einen Blitzer? Dann gerne jederzeit kostenlos bei uns melden an die 0800 92 9 0 Danke euch!
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Miley Cyrus hat sich zurückgemeldet, hat das Cyrus jetzt aber aus ihrem Namen gestrichen, heißt also ab sofort nur noch Miley und hat auch direkt ihr neues Album angekündigt. Das ist jetzt die erste Single-Auskopplung, die gibt's jetzt und natürlich wird sie total gefeiert von euch im Netz auf jeden Fall. Und es gibt natürlich auch der ein oder andere, der sagt, ey, das klingt ein bisschen natürlich wie Madonna, aber hey, Leute, ich find's das richtig Power und es klingt richtig, richtig gut. Gefällt mir und da darf gerne mehr kommen, liebe Miley. Und wenn es dann soweit ist, dann hört ihr es als erstes bei uns hier auf Hitradio N1.

0: Wir haben kurz vor 5, ihr hört Hitradio N1 mit den besten aktuellen Hits und wir starten dann rein in die neue Stunde mit dem passenden Soundtrack zu diesem Sonnenschein da draußen. Der Sommerhit des Jahres, Shakira und Burner Boy sind das mit Die Die gleich für euch.
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5: Ich bin Stefan Schütz. In ausgedienten Haushaltsgeräten und alten Handys schlummern in der EU ungenutzte Rohstoffwerte von mehr als 65 Milliarden Euro. Zu diesem Ergebnis kommt eine Untersuchung, an der die Boston Consulting Group beteiligt war. Diana Kramer berichtet.
6: Schätzungsweise 700 Millionen nicht mehr genutzte Smartphones verstauben allein in Schubladen, nur hier in Europa. Und darin enthalten sind laut Experten rund 50.000 Tonnen wichtige Rohstoffe. Die Studienautoren sehen als Lösung mehr Reparatur statt Neukauf und die Wiederverwendung von Elektronikmodulen oder auch Motoren, zum Beispiel bei Waschmaschinen.
5: Im Fall der Attacke auf Rüstungsunternehmen in München führt offenbar eine Spur nach Russland. Das berichtet die Bild und beruft sich auf eigene Recherchen. Der Angriff passierte Mittwochnacht vor dem Firmensitz des Technologiekonzerns Rohde & Schwarz. In Nachbarschaft befindet sich der Drohnenhersteller Helsing, der auch Kampfdrohnen in die Ukraine liefert. Der verschärfte Sparkurs bei VW wird auch in Deutschland zu spüren sein. Das neue Sparpaket betrifft laut Niedersachsens Ministerpräsident Lies wohl auch etwa 25.000 Stellen in Deutschland. Das wäre etwa die Hälfte der Jobs, die weltweit wegfallen sollen. Lies betonte, dass keine Werksschließungen vereinbart worden seien. Die standen zuletzt noch im Raum.
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7: Mit Tanja Scholl. Der Nürnberger Flughafen ist kräftig im Aufwind. Er hat im ersten Halbjahr mehr als 2 Millionen Fluggäste gezählt. Das sind gut 6% mehr als im Vorjahreszeitraum, so das Statistische Landesamt in Fürth. Und auch bei der Luftfracht gibt es einen deutlichen Zuwachs um über ein Viertel. Insgesamt sind am Albrecht-Dürer-Airport gut 16.000 Maschinen gestartet und gelandet. Landesweit gibt es allerdings einen deutlichen Rückgang beim Luftverkehr. Denn der Münchner Flughafen hatte in den ersten 6 Monaten des Jahres weniger Starts und Landungen und auch weniger Passagiere als 2025. Mit über 80% der Flugbewegungen ist er mit Abstand der größte Flughafen in Bayern.
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8: Die Sonne ist jetzt am Start für unseren Feierabend und für euren Start in das Wochenende. Richtig, richtig schönes Wetter dazu. Blauer Himmel über der Nürnberger Burg. Ich lieb's einfach. Wir schauen es euch nach Fürth beim Solarberg. Messen wir gerade 29 Grad. Und so viel hat es auch bei euch in Erlangen direkt an den Arkaden. Der N1 Wettertrend fürs Wochenende. Morgen starten wir mit so einem leichten Regen. Der verschwindet aber schnell und dann ist es bewölkt bei 22 Grad. Und übermorgen ist die Sonne dann wieder voll am Start.
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8: Hi Autofahrer, kurzes Update, schaut gerade richtig gut aus. Ihr kommt problemlos durch und vor allem in euren Feierabend, wenn ihr gerade unterwegs seid. Ihr werdet aber geblitzt. Bei uns in Nürnberg, Großgründlach, Offenbacher Straße, außerdem in der Frankenstraße, Richtung Münchner Straße auf Höhe vom Z-Bau, der Klassiker. Und B2, Gräfenberg in Richtung Nürnberg, Höhe Heroldsberg Süd. Wenn ihr jetzt noch was entdeckt habt, einen Stau oder einen Blitzer, dann gerne jederzeit kostenlos bei uns melden an die 0800 92 90 92 9. Danke euch und gute Fahrt.
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8: Um kurz nach 5 mit Moritz und Leute, jetzt schaffen wir es aber auch gemeinsam rein ins Wochenende. Endspurt für diese Woche und ich begleite euch natürlich noch. Und falls ihr noch keine Pläne habt für heute Abend zum Beispiel, da habe ich was für euch. In gut 10 Minuten sprechen wir drüber, was so in Nürnberg geht. Vor allem heute Abend natürlich. Und der hier, der darf nicht fehlen. Der Sommerhit des Jahres ist jetzt auch mit am Start, passend zu dem Sonnenschein da draußen. Das sind Shakira und Burn. Burner Boy.

Hier ist Hitradio N1 für euren Nachmittag. Und Leute, Nürnberg feiert 200 Jahre Herbstvolksfest. Und deshalb steht heute Abend auch ein richtiges Highlight an. Die Nacht der 1000 Lichter. Das ist magische Stimmung auf jeden Fall garantiert. Denn es gibt wieder das große Musikfeuerwerk direkt am Volksfestplatz. Das heißt, ihr könnt schön am Herbstvolksfest vorbeischauen und dann abends noch das Feuerwerk genießen. Das ist doch ein perfekter Freitagabend, sage ich euch, Leute. 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Es ist zurück und ihr könnt auch nächste Woche bei uns in der Morningshow von 6 bis 10 die Tickets gewinnen. Und alle Infos dazu, die findet ihr jetzt nochmal bei uns auf der Webseite auf hitradio1.de zum Nachlesen.

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6: Hi Autofahrer, kurzes Update. Schaut gerade richtig gut aus. Ihr kommt problemlos durch. Ich habe keine Meldungen für euch, aber ihr werdet geblitzt bei euch in Stein in der Hauptstraße. Direkt am Ortsausgang Richtung Ansbach ist das. Und auf der B2 Gräfenberg Richtung Nürnberg Höhe Heroldsberg Süd. Ihr habt auch noch was entdeckt, einen Stau oder einen Blitzer, dann gerne jederzeit kostenlos bei uns melden an die 0800 92 9 092 9. Danke euch und gute Fahrt.
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0: Hier sind Helden von hier an blind. Aber wie kommt denn das Ganze? Natürlich durch TikTok, wie sonst. Denn da ist der alte Klassiker wieder aufgekommen. Und deshalb war sogar die Frontsängerin richtig gerührt und hat dieses Statement auf YouTube hochgeladen.
1: Vielen, vielen Dank für die vielen wunderschönen Coverversionen und die Tänzchen und alles, die Hommagen. Es erfreut mich extrem.
0: Ja, wirklich, wirklich krass, wenn so ein alter Song von dir plötzlich wieder in den Charts ist. Und deshalb gibt es das gleichnamige Album jetzt auch in der Special Vinyl Edition in Gelb und in Blau gehalten. So ein bisschen mit einem Swirl-Effekt, also durcheinander gewirbelt. Könnt ihr ab sofort sogar vorbestellen, denn ein Comeback der Band wird es leider nicht mehr geben. Aber so kann man ein bisschen den Rixloro-Style so ein bisschen sich nach Hause holen. Finde ich auf jeden Fall eine coole Aktion und krass, was alles möglich ist, nur durch TikTok. 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

Schönen Nachmittag wünsche ich euch. Ich bin der Moritz und gemeinsam kommen wir noch gut durch an diesem Freitag. Und dieser Uralt-Song ist zurück in den deutschen Singles.

Hi, der Moritz hier auf Hitradio N1. Ich wünsche euch einen schönen Nachmittag und Grüße gehen raus an dieser Stelle mal in die Nürnberger Innenstadt, direkt auf die Insel Schütt, denn da wird schon ganz fleißig gewerkelt. Ihr baut da schon ganz fleißig die Hütten auf, denn es ist nicht mal mehr in 2 Wochen soweit. Das 54. Nürnberger Altstadtfest, das startet dann durch. Neu mit dabei ist zum Beispiel die Jedermannshütten auch in diesem Jahr. Da können sich Vereine, Initiativen, aber auch regionale Anbieter komplett kostenlos mit ihren eigenen Produkten und Aktionen präsentieren. Und ebenfalls neu dazugekommen ist auch das Jugendfischerstechen dann am 24. September. Das Nürnberger Altstadtfest startet dann am 16. September und geht dann bis einschließlich 4. Oktober. Und da freuen wir uns auf jeden Fall schon richtig drauf. Ist immer ein Highlight jedes Jahr. Hier ist Hitradio N1 und ihr bekommt jetzt noch die besten aktuellen Hits auf die Ohren, damit der Freitagnachmittag auch ein bisschen schneller rumgeht.

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0: Ihr hört Hitradio in 1 um kurz vor 6 mit Moritz und ich verabschiede mich jetzt auch in meinen Feierabend. Ich hoffe, ihr seid schon angekommen und dann wünsche ich euch einen tollen Freitagabend und vor allem ein wunderschönes Wochenende. Genießt eure freien Tage und wir haben für euch natürlich den passenden Soundtrack jetzt für euren Abend. Gleich hier bei uns in der Playlist Holly Humberstone mit To Love Somebody. Ganz entspannte Nummer. Außerdem ganz, ganz frisch mit dabei ist dann diese Nummer. Sorry Puppy von Topic und Becky G. Der große Social-Media-Hit und der bringt uns da nochmal ordentlich Party-Laune. Perfekt für unser Wochenende. Gleich hier auf Hitradio N1.
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3: Ich bin Stefan Schütz. Nach weiteren Angriffen auf die Energieversorgung fahndet die Polizei europaweit nach einem 48-Jährigen aus Gevelsberg im Ruhrgebiet. Er soll Bekennerschreiben verfasst haben. Er gab wohl an, gegen fossile Brennstoffe zu sein und hatte Täterwissen. NRW-Innenminister Reul sagte, bei der Durchsuchung der Wohnung des Mannes habe man verdächtiges Material sichergestellt. 5,3 Millionen Erwerbstätige in Deutschland wollen ihre Arbeitszeit ändern und weniger arbeiten, notfalls auch mit Einbußen beim Lohn oder Gehalt. Das teilte das Statistische Bundesamt mit. Fiona Reinhardt berichtet.
4: Vor allem die Menschen, die vergleichsweise lange Wochenarbeitszeiten haben, würden ihre Stunden gerne reduzieren. Hier lag die Arbeitszeit im Schnitt bei rund 41 Stunden. Besser fänden die Befragten hier durchschnittlich 10,5 Stunden weniger. Anders sieht es bei denen aus, die zum Beispiel in Teilzeit arbeiten und auf gut 26 Stunden die Woche kommen. Hier wünschen sich viele mehr Arbeitsstunden.
3: Nach dem Brandanschlag auf eine Baustelle in der Nähe zu Münchner Rüstungsunternehmen sind zwei aus Bulgarien stammende Tatverdächtige in Untersuchungshaft gekommen. Sie sollen aus einem Auto heraus Brandsätze geworfen haben. Die Bild-Zeitung berichtet, dass eine Spur nach Russland führt und beruft sich auf eigene Recherchen.
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5: Mit Tanja Scholl. Unsere mittelfränkischen Zweitligisten wollen am Wochenende wieder punkten. Der erste FC Nürnberg hat einen traumhaften Saisonstart hingelegt. 3 Spiele, 3 Siege. Morgen geht's für den Club in den hohen Norden zu Holstein Kiel. Für Clubtrainer Miro Klose kein einfaches Spiel.
6: Die wollen sich messen, ja, mit den Gegnern. Das ist auch schön, das wollen wir alle. Ja. Und auch in dem Spiel sind 3 Punkte zu vergeben und wir fahren da schon selbstbewusst hin. Wir wollen da so viel wie möglich mitnehmen und wenn es 3 Punkte sind, ist es umso schöner.
5: 1500 Clubfans werden ihren FCN begleiten. Anstoß ist morgen um 13 Uhr. Das Kleeblatt ist dann am Sonntag dran. Die Vierter haben Absteiger Heidenheim zu Gast. Los geht's im Ruhnhof um 13.30 Uhr.
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7: Wir schauen es euch nach Erlangen beim Schlossgarten. Da haben wir immer noch 29 Grad und so viel haben wir auch am Dutzenteich bei uns in Nürnberg. Grüße an alle, die gerade beim Volksfest sind. Ja, es ist richtig schönes Wetter jetzt noch draußen für unseren Feierabend und für unseren Start in das Wochenende. Die Sonne, sie scheint und es sind nur so ein paar Wolken am Himmel. Es zieht aber Richtung Nacht dann langsam zu, soll aber trocken bleiben und die Temperaturen gehen runter auf 23 Grad. Der N1 Wettertrend für euer Wochenende. Morgen starten wir es mit so leichten Regen, danach ist es aber bewölkt bei 22 Grad und übermorgen ist dann die Sonne wieder komplett zurück.
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7: Hi Autofahrer, kurzes Update. Schaut gerade richtig gut aus. Ihr kommt problemlos durch. Ich habe keine Meldungen für euch, aber ihr werdet geblitzt bei euch in Stein in der Hauptstraße. Direkt am Ortsausgang Richtung Ansbach ist das. Und auf der B2 Grevenberg Richtung Nürnberg Höhe Heroldsberg Süd. Ihr habt auch noch was entdeckt. Ein Stau oder ein Blitzer, dann gerne jederzeit kostenlos bei uns melden an die 0800 92 9 0 92. Danke euch und gute Fahrt.
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4: Ich bin Florian Klaus. Die Polizei hat laut NRW-Innenminister Reul das Fahrzeug des Verdächtigen für mehrere Sabotageaktionen gegen die deutsche Stromversorgung gestürmt. Der Mann sei jetzt vermutlich zu Fuß unterwegs und werde nicht weit kommen, sagte er. Zu den Ermittlungen hat Reul gesagt:
5: Die Polizei ermittelt hier wegen verfassungsfeindlicher Sabotage. Geprüft werden auch ein möglicher linksextremistischer Hintergrund und eine mögliche fremdstaatlich gesteuerte Sabotage.
4: Es gibt zwei Bekennerschreiben. Darin nennt der Verfasser als Motiv den Kampf gegen fossile Brennstoffe. Zum Sparpaket bei Volkswagen gibt es neue Informationen. Niedersachsens Ministerpräsident Lies geht davon aus, dass von den im Raum stehenden 50.000 weiteren wegfallenden Stellen die Hälfte in Deutschland sein wird. Werksschließungen seien nicht vereinbart worden, so der SPD-Politiker und VW-Aufsichtsrat. Die Wettbewerbsfähigkeit der Standorte müsse vorangebracht werden. Besonders die in Emden, Hannover, Zwickau und Neckarsulm. Bayern erhöht die staatliche Förderung für jüdische Gemeinden im Freistaat. Der Betrag steigt von 20 auf 26 Millionen Euro. Das hat Ministerpräsident Söder bei der Unterzeichnung des entsprechenden Vertrags gesagt. Das Geld soll für Sicherheitsmaßnahmen, den Synagogenbau, für Schulen und Bildungsmaßnahmen dienen. Antisemitismus wachse wie noch nie, sagte Söder. Deshalb wolle man ein öffentliches Bekenntnis abgeben.
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6: Mit Tanja Scholl. Wenn in der Nürnberger Altstadt wieder gefeiert und gestöbert wird, ist klar, der Trempelmarkt ist zurück. In einer Woche verwandelt sich Nürnberg erneut in ein Paradies für Flohmarktfans. Rund um Hauptmarkt, Lorenzkirche sowie Kaiser Caroline und Königstraße warten zahlreiche Stände. Neu ist in diesem Jahr die Zone Hauptmarkt Mitte mit zusätzlichen Verkaufsplätzen. Einige sind noch nicht vergeben. Los geht's mit dem Trempelmarkt am Freitag um 16 Uhr, am Samstag schon ab 7 Uhr. Für Kinder gibt es eigene kostenlose Trempelzonen auf dem Hauptmarkt am Fünferplatz und im Schmuckhof. Besonders wird diesmal der Freitagabend. Wegen der bundesweiten Earth Night bleiben viele Nürnberger Wahrzeichen unbeleuchtet. Der Nachtmarkt läuft trotzdem wie gewohnt bis Mitternacht. Für die Anreise empfiehlt die Stadt Bus und Bahn.
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7: Bis heute Nacht zieht es dann langsam wieder zu, aber soll auf jeden Fall trocken bleiben und die Temperaturen sinken auf 23 Grad. Der N1-Wettertrend fürs Wochenende. Morgen starten wir mit so einem leichten Regen, danach wird es aber eher bewölkt und trocken bei 22 Grad. Und übermorgen ist die Sonne dann wieder voll am Start.
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3: Ich bin Florian Klaus. Die Polizei sucht weiter nach dem 48-Jährigen, der mehrere Sabotageangriffe gegen die deutsche Stromversorgung verdächtigt wird. Sein Fahrzeug hat sie aber in einem Wald in der Nähe von Düren gefunden. Es wird auf Spuren durchsucht. NRW-Innenminister Reul hat vorher gesagt, dass seine Bekennerschreiben authentisch seien. In seiner Wohnung

0: wurde außerdem Sprengstoff gefunden. Bayerns Regierung will angesichts der zunehmenden Sabotagefälle den Schutz kritischer Infrastruktur verstärken. Ministerpräsident Söder hat konkret angekündigt, dass künftig auch private Firmen Drohnenangriffe abwehren können sollen. Dafür soll es dem Plan zufolge neben Werkfeuerwehren in Zukunft auch Werksicherheitswachten geben. Das könne und werde der Freistaat per Landesgesetz regeln, so Söder. In der Fußball-Bundesliga beginnt heute Abend der zweite Spieltag. In der Freitagspartie stehen sich der VfB Stuttgart und der 1. FC Köln gegenüber. Moritz Einzel berichtet.
1: Nach dem 1:5 zum Saisonstart bei den Bayern will der VfB Stuttgart das erste Erfolgserlebnis der neuen Bundesliga-Saison. Gegen Köln hoffen die Stuttgarter darauf, dass ihr robustes Offensivspiel deutlich mehr Früchte trägt als in der Münchner Arena vor einer Woche. Die Kölner kommen mit Rückenwind nach dem knappen Heimsieg zum Start gegen Hoffenheim. Stuttgart gegen Köln, Anstoß ist um 20.30 Uhr.
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3: Mit Tanja Scholl. Endspurt für alle Freibad-Fans. Auch in den städtischen Bädern in Nürnberg neigt sich die Saison dem Ende entgegen. Das Stadionbad und das Naturgartenbad haben kommende Woche Sonntag ihren letzten Badetag. Wer auch danach noch unter freiem Himmel seine Bahnen ziehen möchte, kann das weiterhin im Westbad machen. Das bleibt mindestens eine Woche länger geöffnet. Allerdings wird das Wasser dann nur noch mit Sonnenenergie erwärmt und dürfte bei etwa 20 Grad liegen. Zum Aufwärmen gibt's die Wärmehalle warme Duschen und ab 14. September zieht auch die mobile Fasssauna vom Stadionbad um ins Westbad. Wenn das Wetter mitspielt, könnte die Saison im Westbad bis maximal Ende des Monats verlängert werden.
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5: Bis heute Nacht gehen die Temperaturen runter auf 23 Grad. Es zieht dann so langsam zu, aber es soll auf jeden Fall trocken bleiben. Und der N1-Wettertrend für euer Wochenende. Morgen starten wir erstmal mit ein paar Wolken und auch so einem leichten Regen. Danach verschwindet aber der Regen sofort wieder und wir bekommen dann 22 Grad. Übermorgen ist die Sonne dann aber auch schon wieder komplett zurück und schaut dann immer wieder mal durch die Wolken durch.
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5: Ich bin Florian Klaus. Die Polizei hat laut NRW-Innenminister Reul das Fahrzeug des Verdächtigen für mehrere Sabotageaktionen gegen die deutsche Stromversorgung gestürmt. Der Mann sei jetzt vermutlich zu Fuß unterwegs und werde nicht weit kommen, sagte er. Zu den Ermittlungen hat Reul gesagt:
6: Die Polizei ermittelt hier wegen verfassungsfeindlicher Sabotage. Geprüft werden auch ein möglicher linksextremistischer Hintergrund und eine mögliche fremdstaatlich gesteuerte Sabotage.
5: Es gibt zwei Bekennerschreiben. Darin nennt der Verfasser als Motiv den Kampf gegen fossile Brennstoffe. Ein deutscher Betrüger, der in der Münchner Gegend vermutet wird, steht auf der Most Wanted-Liste des FBI. Die US-Bundespolizei sucht ihn, weil er nach seiner Verurteilung wegen Anlagebetrugs aus den USA geflohen war. Der Unternehmer hatte den Angaben nach Prominente und Influencer um Millionen Euro betrogen. Das Geld soll er für Luxusautos, seine Yacht und seine Villa verwendet haben. Die deutschen Basketballerinnen sind mit einer deutlichen Niederlage in die Heimweltmeisterschaft gestartet. In Berlin haben sie gegen den schwersten Gruppengegner Spanien mit 53-83 verloren. In der Vorrunde spielt das Team von Bundestrainer Olaf Lange noch am Samstag gegen Japan und am Montag gegen Mali.
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7: Mit Tanja Scholl. Zu wenig Wasser unterm Kiel. Die Schifffahrt auf dem Altmühlsee wird deshalb

0: deshalb vorübergehend eingestellt. Denn die aktuellen Wasserverhältnisse ermöglichen derzeit keinen regulären und sicheren Schifffahrtsbetrieb, so der Zweckverband Altmühlsee. Sobald die Wasserstände sich verbessert haben, soll die Schifffahrt aber so schnell wie möglich wieder starten. Der Zweckverband bittet Fahrgäste und Besucher um Verständnis. Er will rechtzeitig informieren, wenn die MS Altmühlsee wieder in See stechen kann. Auch beim Brombachsee gibt es wegen des Niedrigwassers Einschränkungen. Die Anlagestellen Ramsberg und Ennendorf wurden um rund 300 Meter verlegt. Die Anlegestelle Absberg wird von der MS Brombachsee aktuell nicht angesteuert.
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2: Bis heute Nacht zieht es dann langsam wieder zu, aber soll auf jeden Fall trocken bleiben und die Temperaturen sinken auf 23 Grad. Der N1-Wettertrend fürs Wochenende. Morgen starten wir mit so einem leichten Regen. Danach wird es aber eher bewölkt und trocken bei 22 Grad. Und übermorgen ist die Sonne dann wieder voll am Start.
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1: Guten Morgen, Max hier für euch in der N1 Morning Show. Leute, ich sag's euch ehrlich, ich habe großen Muskelkater. Ich bin froh, dass ich meinen Mund noch aufmachen kann und reden kann an der Stelle. Gestern habe ich mir gedacht, Max, machst du mal was für dich? Ich bin durchmarschiert, ja, war auf der Kreissportanlage in Feucht, ne, bin eine Runde joggen gegangen. Ja. 10 Kilometer waren es, lieber Dippi. Dippi ist bei mir im Studio. Du bist Laufexperte schlechthin und ja, also es war wirklich für mich absoluter Horror gestern. Und ich habe den Eindruck, dass ganz viele gerade das Laufen für sich entdecken und so mal eine Runde joggen gehen und dann aber auch nie wieder.
2: Ja, ich glaube einfach 10 Kilometer sind für den Anfang ein bisschen viel.
1: Also, ja, aber ich war ja schon mal im Juli. Im Juli war ja ich ja auch schon mal joggen.
2: War es da besser?
1: Ja, war auch 10 Kilometer.
2: Ja, war es besser danach?
1: Nein, das war schlimm. Das war genauso schlimm wieder.
2: Ein bisschen viel für den Anfang. Also ich habe, als ich meinen ersten Marathon gelaufen bin, war meine erste Trainingseinheit 20 Minuten und zwar abwechselnd 2 Minuten joggen, 1 Minute gehen. Und das immer weiter steigern. Dann irgendwann 3 Minuten joggen, 1 Minute gehen, bis man irgendwann mal so 20, 30 Minuten durchgängig joggen kann. Und dann irgendwann die 5 Kilometer auch hinbekommen zum Beispiel. Und danach, das ist absoluter Pro-Tipp, Magnesium nehmen. Unbedingt Magnesium. Dann ist man nicht so erbärmlich drauf wie du heute.
1: Kann man das vielleicht auch umwandeln in irgendwie 10 Minuten gehen und 1 Minute joggen?
2: Kannst du auch. Kannst du aber dann auch vom Sofa zum Kühlschrank machen.
1: Immer. Ja, das ist meine bisherige Erfahrung. Ja. Das ist mein bisheriges Pendeln vom Sofa zum Kühlschrank.
2: Ja, machst du weiter jetzt oder wie schaut's aus?
1: Ja, ich weiß nicht. Also das Problem ist ja, ich bin ja nächste Woche im Urlaub und da passen die Reise, also die Jogging-Schuhe einfach
2: nicht mehr in
1: den
2: Koffer.
1: Nee, überhaupt
2: nicht. Ja, hab Übergepäck.
1: Also ich fahr zwar mit dem Auto, aber das geht nicht. Ja. Da ist überhaupt kein Platz mehr, ne? Weil da sind ja auch so viele Snacks im Auto, da passen die Schuhe nicht mehr rein, verstehst du?
2: Ich verstehe schon. Also einfach nicht übertreiben und dann kannst du nach dem Urlaub weitermachen.
1: Ja.
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2: Ich bin Florian Klaus. Die Polizei hat laut NRW-Innenminister Reul das Fahrzeug des Verdächtigen für mehrere Sabotageaktionen gegen die deutsche Stromversorgung gestürmt. Der Mann sei jetzt vermutlich zu Fuß unterwegs und werde nicht weit kommen, sagte er. Zu den Ermittlungen hat Reul gesagt:
3: Die Polizei ermittelt hier wegen verfassungsfeindlicher Sabotage. Geprüft werden auch ein möglicher linksextremistischer Hintergrund und eine mögliche fremdstaatlich gesteuerte Sabotage.
2: Es gibt zwei Bekennerschreiben. Darin nennt der Verfasser als Motiv den Kampf gegen fossile Brennstoffe. Nachdem Hacker teils sensible Daten aus der Berliner Verwaltung veröffentlicht haben, wollen die Behörden betroffene Bürger gezielt informieren. Wer feststellt, dass eigene Daten für Betrug oder Identitätsmissbrauch verwendet werden, soll Strafanzeige erstatten. Die Hackergruppe Resida hatte zuvor rund 2 Millionen Euro Lösegeld gefordert. Der Berliner Senat lehnte eine Zahlung ab. Ein deutscher Betrüger, der in der Münchner Gegend vermutet wird, steht auf der Most Wanted-Liste des FBI. Die US-Bundespolizei sucht ihn, weil er nach seiner Verurteilung wegen Anlagebetrugs aus den USA geflohen war. Der Unternehmer hatte den Angaben nach Prominente und Influencer um Millionen Euro betrogen. Das Geld soll er für Luxusautos, seine Yacht und seine Villa verwendet haben. Die deutschen Basketballerinnen sind mit einer deutlichen Niederlage in die Heimweltmeisterschaft gestartet. In Berlin haben sie gegen den schwersten Gruppengegner Spanien mit 53-83 verloren. In der Vorrunde spielt das Team von Bundestrainer Olaf Lange noch am Samstag gegen Japan und am Montag gegen Mali.
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0: mit Tanja Scholl. Wenn in der Nürnberger Altstadt wieder gefeiert und gestöbert wird, ist klar, der Trempelmarkt ist zurück. In einer Woche verwandelt sich Nürnberg erneut in ein Paradies für Flohmarktfans. Rund um Hauptmarkt, Lorenzkirche sowie Kaiser Karolin und Königstraße warten zahlreiche Stände. Neu ist in diesem Jahr die Zone Hauptmarkt Mitte mit zusätzlichen Verkaufsplätzen. Einige sind noch nicht vergeben. Los geht's mit dem Trempelmarkt am Freitag um 16 Uhr, am Samstag schon ab 7 Uhr. Für Kinder gibt es eigene kostenlose Trempelzonen auf dem Hauptmarkt am Fünferplatz und im Schmuckhof. Besonders wird diesmal der Freitagabend. Wegen der bundesweiten Earth Night bleiben viele Nürnberger Wahrzeichen unbeleuchtet. Der Nachtmarkt läuft trotzdem wie gewohnt bis Mitternacht. Für die Anreise empfiehlt die Stadt Bus und Bahn.
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1: Gute Nachrichten für alle Reality- und Trash-TV-Fans unter euch. Der Cast von Promis unter Palmen ist veröffentlicht worden und der ist richtig krass. Hi, Lea hier für euch. Laut Bild wird die aktuelle Staffel gerade schon in Thailand gedreht und wenn die ersten Namen stimmen, könnte das wieder ordentlich Drama geben. Unter anderem dabei sein sollen Elena Miras, Valentina Doronina und auch Umut Tekin soll mit dabei sein. Und auch der hier ist mit am Start.
2: Mann!
1: Ja, Harald Glückler soll Teil des Casts sein und auch Ariel ist wohl mit dabei. Die kennen wir alle noch aus dem Dschungelcamp. Aber wenn diese Besetzung stimmt, dürfte in Thailand aktuell nicht nur die Sonne für Hitze sorgen.
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1: Um kämpferische Frauen geht es in zwei neuen Filmen in unseren fränkischen Kinos. Vorhang auf für Onslaught und That's Why the Lady is a Champ.
2: Meine Damen und Herren, hier kommt die größte Kämpferin aller Zeiten.
1: Und das ist Christy Martin. Sie war in den 90ern eine weltberühmte Profiboxerin. That's Why the Lady is a Champ erzählt ihre Geschichte. Die beginnt damit, dass die junge Christy an einem Boxturnier teilnimmt.

0: teilnimmt. Und obwohl sie keinerlei Erfahrung besitzt, gewinnt sie problemlos. Das führt sie zu dem berühmten Boxpromoter Don King.
1: Du musst die junge Lady sein, von der ich schon so viel gehört habe.
2: Ja, Sir. Es ist mir eine Ehre, Sie kennenzulernen, Mr. King.
1: Erzähl doch mal was über dich. Jessie hat mir gesagt, du kämpfst ganz in Pink.
2: Naja, ich komme aus West Virginia.
1: Und was hat das mit Pink zu tun?
2: Nichts, Sir. Ich wollte nur was über mich erzählen.
0: So richtig rund ist That's Why the Ladies Are Champ nicht. Aber er erzählt eine wahre Geschichte. Und Hauptdarstellerin Sydney Sweeney ist kaum wiederzuerkennen. Der The Housemaid Star hat für die Rolle 15 Kilo Muskelmasse zugenommen und alle Boxszenen selbst gedreht. Die ehemalige Soldatin Celeste lebt in Onslaught in einer abgeschiedenen Siedlung in den USA. Zusammen mit ihrer Tochter will sie einfach nur ihre Ruhe haben. Aber damit ist es vorbei, als Celeste Hubschrauber bemerkt.
3: Das ist schon der zweite Black Hawk, den ich heute sehe. Die haben irgendwas in der Wüste nördlich von hier vor. Die errichten da einen Stützpunkt oder so.
0: Stimmt. Und auf dem Stützpunkt werden in einem Geheimlabor Supersoldaten gezüchtet. Denen gelingt es zu fliehen und Celeste muss sie aufhalten.
4: Wohin gehst du denn?
3: Geh in dein Zimmer, kriech unter das Bett. Mama muss ihre Waffen holen. Halte die Ohren zu.
4: Wieso?
3: Weil ich jetzt jede Menge schlimme Wörter sage.
0: Bei den Wörtern bleibt es nicht. Mutti heizt den bösen Jungs ordentlich ein, denn Onslaught ist ein deftiger Actionkracher mit einer Prise Horror. Stefan Grundler, Hitradio N1 Kinoredaktion.
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2: Ich bin Hendrik Daum. Die Polizei sucht weiter nach dem 48-Jährigen, der mehrerer Sabotageangriffe gegen die deutsche Stromversorgung verdächtigt wird. Sein Fahrzeug hat sie inzwischen in einem Wald in der Nähe von Düren in Nordrhein-Westfalen gefunden. Es wird jetzt auf Spuren durchsucht. NRW-Innenminister Reul hatte vorher gesagt, dass dessen Bekennerschreiben authentisch seien. In dessen Wohnung wurde außerdem Sprengstoff gefunden. Private Firmen in Bayern sollen bald selbst Drohnen abwehren dürfen. Das hat Ministerpräsident Söder als Reaktion auf die zunehmenden Sabotageaktionen angekündigt. Außerdem sollen Regeln zur Videoüberwachung gelockert werden. Nach dem Brandanschlag auf eine Baustelle in München sitzen inzwischen zwei Verdächtige mit bulgarischer Staatsbürgerschaft in U-Haft. Sie sollen Brandsätze aus einem Auto geworfen haben. Kein guter Start für die deutschen Basketballerinnen. Zum Auftakt der Heim-WM in Berlin haben sie deutlich gegen Mitfavorit Spanien verloren. 53-83 stand es am Ende. Viel Zeit zur Erholung gibt es aber nicht. Direkt morgen muss das Team von Bundestrainer Olaf Lange schon gegen Japan ran. Dritter und letzter Gruppengegner ist am Montag dann Mali.
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3: Mit Tanja Scholl. Endspurt für alle Freibad-Fans. Auch in den städtischen Bädern in Nürnberg neigt sich die Saison dem Ende entgegen. Das Stadionbad und das Naturgartenbad haben kommende Woche Sonntag ihren letzten Badetag. Wer auch danach noch unter freiem Himmel seine Bahnen ziehen möchte, kann das weiterhin im Westbad machen. Das bleibt mindestens eine Woche länger geöffnet. Allerdings wird das Wasser dann nur noch mit Sonnenenergie erwärmt und dürfte bei etwa 20 Grad liegen. Zum Aufwärmen gibt's die Wärmehalle warme Duschen und ab 14. September zieht auch die mobile Fasssauna vom Stadionbad um ins Westbad. Wenn das Wetter mitspielt, könnte die Saison im Westbad bis maximal Ende des Monats verlängert werden.
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4: Bis heute Nacht gehen die Temperaturen runter auf 3.

0: 22 Grad. Es zieht dann so langsam zu, aber es soll auf jeden Fall trocken bleiben. Und der N1-Wettertrend für euer Wochenende. Morgen starten wir erstmal mit ein paar Wolken und auch so einem leichten Regen. Danach verschwindet aber der Regen sofort wieder und wir bekommen dann 22 Grad. Übermorgen ist die Sonne dann aber auch schon wieder komplett zurück und schaut dann immer wieder mal durch die Wolken durch.
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1: Eine Woche Sommerferien haben wir noch, dann steht schon wieder so ein bisschen der Herbst vor der Tür. Und auch für die Freibäder in der Region geht's Richtung Saisonende. Das Naturgartenbad hat noch bis zum 13. September offen, beim Westbad ist am 20. September Schluss. Und ein Bad könnte dieses Jahr tatsächlich in die Verlängerung gehen, und zwar das Clubbad. Wie das genau funktioniert, verrät mir jetzt Klaus Wattorch. Er ist Vorstand vom 1. FC Nürnberg Schwimmen. Guten Morgen.
2: Ja, schönen guten Morgen.
1: Naja, es könnte sein, dass wir auch im Oktober noch im Clubbad schwimmen können. Wie wahrscheinlich ist das denn?
2: Also wenn wir jetzt Temperaturen haben wie aktuell, also Nachttemperaturen über 10 Grad und Tagestemperaturen 20 plus, dann können wir das Clubbad durchaus noch eine Weile geöffnet halten.
1: Ja, der Grund dafür sind ja neue Beckenabdeckungen. Wie funktionieren die denn?
2: Grundsätzlich ist es ja so, dass wir mit der neuen Beckenabdeckung die Wärme im Becken halten. Das heißt, wir decken das Becken über Nacht ab und vermeiden damit den Energieverlust oder den Wärmeverlust in einer kalten Nacht. Aktuell wird das Becken täglich abgedeckt.
1: Seit wann sind denn die Beckenabdeckungen im Einsatz?
2: Wir haben die Beckenabdeckung bei uns jetzt im Mai installiert und sind damit das erste Bad in Nürnberg überhaupt mit einer Beckenabdeckung.
1: Ja, klingt auf jeden Fall richtig gut. Dann hoffen wir, dass die Temperaturen eine Verlängerung der Badesaison möglich machen. Sonst geht's halt dann in die heiße Badewanne, ne? Oder unter die heiße Dusche. Da ist es dann auch im Winter schön warm.
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2: Ich bin Hendrik Daum. Die Polizei sucht weiter nach dem 48-Jährigen, der mehrerer Sabotageangriffe gegen die deutsche Stromversorgung verdächtigt wird. Sein Fahrzeug hat sie inzwischen in einem Wald in der Nähe von Düren in Nordrhein-Westfalen gefunden. Es wird jetzt auf Spuren durchsucht. NRW-Innenminister Reul hatte vorher gesagt, dass dessen Bekennerschreiben authentisch seien. In dessen Wohnung wurde außerdem Sprengstoff gefunden. Private Firmen in Bayern sollen bald selbst Drohnen abwehren dürfen. Das hat Ministerpräsident Söder als Reaktion auf die zunehmenden Sabotageaktionen angekündigt. Außerdem sollen Regeln zur Videoüberwachung gelockert werden. Nach dem Brandanschlag auf eine Baustelle in München sitzen inzwischen zwei Verdächtige mit bulgarischer Staatsbürgerschaft in U-Haft. Sie sollen Brandsätze aus einem Auto geworfen haben. Nachdem der Großteil der BSW-Abgeordneten in Thüringen inklusive ihrer Minister aus der Partei ausgetreten sind, hat CDU-Ministerpräsident Vogt versucht zu beruhigen. Die ehemaligen BSW-Politiker wollen die

0: Regierung weiter stützen, so Vogt.
1: Wir stehen gemeinsam verlässlich für eine Politik. Die Menschen im Land müssen sich keine Sorgen machen. Wir kümmern uns um die Themen, die ihr Leben betreffen. Und gemeinsam stehen wir auch persönlich dafür ein, dass Thüringen vorankommt.
0: Die Ex-BSWler werfen Parteigründerin Wagenknecht vor, sie zu einem Spielball für die Wahl in Sachsen-Anhalt gemacht zu haben. Kein guter Start für die deutschen Basketballerinnen. Zum Auftakt der Heim-WM in Berlin haben sie deutlich gegen Mitfavorit Spanien verloren. 53-83 stand es am Ende. Viel Zeit zur Erholung gibt es aber nicht. Direkt morgen muss das Team von Bundestrainer Olaf Lange schon gegen Japan ran. Dritter und letzter Gruppengegner ist am Montag dann Mali.
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3: Mit Tanja Scholl. Zu wenig Wasser unterm Kiel. Die Schifffahrt auf dem Altmühlsee wird deshalb vorübergehend eingestellt. Denn die aktuellen Wasserverhältnisse ermöglichen derzeit keinen regulären und sicheren Schifffahrtsbetrieb, so der Zweckverband Altmühlsee. Sobald die Wasserstände sich verbessert haben, soll die Schifffahrt aber so schnell wie möglich wieder starten. Der Zweckverband bittet Fahrgäste und Besucher um Verständnis. Er will rechtzeitig informieren, wenn die MS Altmühlsee wieder in See stechen kann. Auch beim Brombachsee gibt es wegen des Niedrigwassers Einschränkungen. Die Anlagestellen Ramsberg und Ennendorf wurden um rund 300 Meter verlegt. Die Anlegestelle Absberg wird von der MS Brombachsee aktuell nicht angesteuert.
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0: Miley Cyrus hat sich zurückgemeldet, hat das Cyrus jetzt aber aus ihrem Namen gestrichen, heißt also ab sofort nur noch Miley und hat auch direkt ihr neues Album angekündigt. Das ist jetzt die erste Single-Auskopplung, die gibt's jetzt und natürlich wird sie total gefeiert von euch im Netz auf jeden Fall. Und es gibt natürlich auch der ein oder andere, der sagt, ey, das klingt ein bisschen natürlich wie Madonna, aber hey, Leute, ich find's das richtig Power und es klingt richtig, richtig gut. Gefällt mir und da darf gerne mehr kommen, liebe Meile. Und wenn ihr es dann soweit ist, dann hört ihr es als erstes bei uns.
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1: Nach einem Juwelenraub sind Carlo und sein Sohn Alex in Das gewisse Etwas auf der Flucht. Da kommt ihnen eine Ausflugsgruppe von Behinderten gerade recht. Carlo sagt, dass er der Betreuer von Alex ist. Und schon sind die beiden mit der Truppe unterwegs ins Sommercamp. Beim Duschen wird Alex allerdings entlarvt.
2: Fuck, was machst du hier?
3: Du bist nicht behindert.
2: Ich bin super behindert. Schon als ich ein Kind war.
3: Ich glaub dir kein Wort.
2: Ja, ich hab was Dummes gemacht und ich muss mich hier ein paar Tage verstecken.
3: Keine Sorge, ihr sagt's gerade. Außer Luis.
2: Wer ist denn Luis?
4: Das bin ich, du Vollpfosten.
1: Die beiden echten Behinderten wollen dabei helfen, dass Alex seine Tarnung als unechter Behinderter aufrechterhalten kann. Also bekommt er entsprechenden Unterricht.
3: Soll ich dir zeigen, wie das geht?
2: Ja, ist ja cool. Ja.
3: Okay, die Zunge nach hier.
2: Ja.
3: Hier. Kopf.
2: Ja. Vielleicht eher so ein bisschen.
3: Ist gut.
2: Ja, okay, cool. Ja.
1: Und dann ist da ja noch Alex Vater Carlo und seine Tarnung als Betreuer. Nun ja, er muss halt die Gruppe betreuen, auch wenn er keine Ahnung hat, wie das geht.
5: So, dann machen wir mal alle die Augen zu. Wenn wir nämlich die Augen schließen, dann kann man besser in sich hineingucken, okay? Ja?
6: Das ist mir so anstrengend, Alter.
5: Nein, wir entspannen uns schön atmen. Atmen ist wichtig, weil wir sonst nämlich ersticken. Boah, ist das langweilig, ey.
2: Auf die Dauer ist das ganz schön öde.
1: Ja, die Geschichte gab es schon mal. Mit dem Titel Was ist schon normal? Zog sie vor 2 Jahren in Frankreich 10 Millionen Besucher in die Kinos. Und auch in der deutschen Version Das gewisse Etwas lacht man nicht über, sondern mit den behinderten Menschen. Stefan Grundler, Hitradio N1 Kinoredaktion.
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2: Ich bin Hendrik Daum. Nach mehreren Sabotageaktionen gegen die Stromversorgung in Deutschland hat die Polizei das Fahrzeug des 48-jährigen Tatverdächtigen gefunden. Es stand in einem Wald in der Nähe von Düren in Nordrhein-Westfalen. NRW-Innenminister Reul sagte, der Mann sei jetzt vermutlich zu Fuß unterwegs, werde aber nicht weit kommen. Der Tatverdächtige soll Bekennerschreiben zu den Anschlägen verfasst haben. Als Motiv gab er an, die fossile Energiegewinnung sei ein Verbrechen, das großes Leid nach sich ziehe. Private Firmen in Bayern sollen bald selbst Drohnen abwehren dürfen. Das hat Ministerpräsident Söder als Reaktion auf die zunehmenden Sabotageaktionen angekündigt. Außerdem sollen Regeln zur Videoüberwachung gelockert werden. Nach dem Brandanschlag auf eine Baustelle in München sitzen inzwischen zwei Verdächtige mit bulgarischer Staatsbürgerschaft in U-Haft. Sie sollen Brandsätze aus einem Auto geworfen haben. Kein guter Start für die deutschen Basketballerinnen. Zum Auftakt der Heim-WM in Berlin haben sie deutlich gegen Mitfavorit Spanien verloren. 53-83 stand es am Ende. Viel Zeit zur Erholung gibt es aber nicht. Direkt morgen muss das Team von Bundestrainer Olaf Lange schon gegen Japan ran. Dritter und letzter Gruppengegner ist am Montag dann Mali.
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3: Mit Tanja Scholl. Wenn in der Nürnberger Altstadt wieder gefeiert und gestöbert wird, ist klar, der Trempelmarkt ist zurück. In einer Woche verwandelt sich Nürnberg erneut in ein Paradies für Flohmarktfans. Rund um Hauptmarkt, Lorenzkirche sowie Kaiser Caroline und Königstraße warten zahlreiche Stände. Neu ist in diesem Jahr die Zone Hauptmarkt Mitte mit zusätzlichen Verkaufsplätzen.

0: Einige sind noch nicht vergeben. Los geht's mit dem Trempelmarkt am Freitag um 16 Uhr, am Samstag schon ab 7 Uhr. Für Kinder gibt es eigene, kostenlose Trempelzonen auf dem Hauptmarkt am Fünferplatz und im Schmuckhof. Besonders wird diesmal der Freitagabend. Wegen der bundesweiten Earth Night bleiben viele Nürnberger Wahrzeichen unbeleuchtet. Der Nachtmarkt läuft trotzdem wie gewohnt bis Mitternacht. Für die Anreise empfiehlt die Stadt Bus und Bahn.
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1: Guten Morgen, hier ist die N1 Morning Show und ein Getränketrend, den ich ehrlich gesagt nicht vermisst habe, kommt zurück. Ja, die Pickle Coke ist wieder da. Cola

0: mit Essiggurken und Jalapenos. Boah, das klingt total ekelhaft. Das Ganze war 2024 ein riesiger Social-Media-Trend. Ausgelöst wurde der Hype unter anderem durch Dua Lipa, bei deren Hochzeit der Mix angeblich serviert wurde. Und jetzt bringt Coca-Cola den Trend zurück nach Deutschland. Dafür werden 500 Testboxen an Mikroinfluencer verschickt. Drin Cola, Gurken und Jalapenos. Wenn ihr das Ganze zu Hause nachmachen wollt, einfach eisgekühlte Cola ins Glas, einen Schuss Gurkenlake und Jalapeno-Lake dazu und ein paar Essiggurken hinterher. Also sorry, ich sag's euch ehrlich, da bin ich raus. Für mich gehört Cola ins Glas und Gurke aufs Brot.
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2: Ich bin Hendrik Daum. Nach mehreren Sabotageaktionen gegen die Stromversorgung in Deutschland hat die Polizei das Fahrzeug des 48-jährigen Tatverdächtigen gefunden. Es stand in einem Wald in der Nähe von Düren in Nordrhein-Westfalen. NRW-Innenminister Reul sagte, der Mann sei jetzt vermutlich zu Fuß unterwegs, werde aber nicht weit kommen. Der Tatverdächtige soll Bekennerschreiben zu den Anschlägen verfasst haben. Als Motiv gab er an, die fossile Energiegewinnung sei ein Verbrechen, das großes Leid nach sich ziehe. Private Firmen in Bayern sollen bald selbst Drohnen abwehren dürfen. Das hat Ministerpräsident Söder als Reaktion auf die zunehmenden Sabotageaktionen angekündigt. Außerdem sollen Regeln zur Videoüberwachung gelockert werden. Nach dem Brandanschlag auf eine Baustelle in München sitzen inzwischen zwei Verdächtige mit bulgarischer Staatsbürgerschaft in U-Haft. Sie sollen Brandsätze aus einem Auto geworfen haben. Hochspannung vor dem kommenden Sonntag. Dann wird in Sachsen-Anhalt ja ein neuer Landtag gewählt. In letzten Umfragen liegt die AfD weiter deutlich vor der CDU. Laut der Forschungsgruppe Wahlen im Auftrag des ZDF kommt die AfD auf 41%. Die CDU hofft auf eine weitere Amtszeit von Ministerpräsident Schulze und liegt unverändert bei 23%. Mehr

0: von David Riemer.
1: Drittstärkste Kraft wird laut Umfrage die Linke mit gut 11%, dahinter SPD und Grüne mit 8,5 und 6%. AfD und CDU sind meilenweit voneinander entfernt. Die AfD könnte mit diesem Ergebnis aber nicht alleine regieren, sie wäre auf Koalitionspartner angewiesen. Eine Zusammenarbeit mit ihr haben die anderen Parteien im Vorfeld aber ausgeschlossen. Höchstwahrscheinlich wird es sehr schwierig, eine Landesregierung ohne die AfD zu bilden. Aber 26% der Befragten wissen noch nicht, wen sie am Sonntag wählen werden.
0: Kein guter Start für die deutschen Basketballerinnen. Zum Auftakt der Heim-WM in Berlin haben sie deutlich gegen Mitfavorit Spanien verloren. 53-83 stand es am Ende. Viel Zeit zur Erholung gibt es aber nicht. Direkt morgen muss das Team von Bundestrainer Olaf Lange schon gegen Japan ran. Dritter und letzter Gruppengegner ist am Montag dann Mali.
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3: Mit Tanja Scholl. Endspurt für alle Freibad-Fans. Auch in den städtischen Bädern in Nürnberg neigt sich die Saison dem Ende entgegen. Das Stadionbad und das Naturgartenbad haben kommende Woche Sonntag ihren letzten Badetag. Wer auch danach noch unter freiem Himmel seine Bahnen ziehen möchte, kann das weiterhin im Westbad machen. Das bleibt mindestens eine Woche länger geöffnet. Allerdings wird das Wasser dann nur noch mit Sonnenenergie erwärmt und dürfte bei etwa 20 Grad liegen. Zum Aufwärmen gibt's die Wärmehalle warme Duschen und ab 14. September zieht auch die mobile Fasssauna vom Stadionbad um ins Westbad. Wenn das Wetter mitspielt, könnte die Saison im Westbad bis maximal Ende des Monats verlängert werden.
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1: Gute Nachrichten für alle Reality- und Trash-TV-Fans unter euch. Der Cast von Promis unter Palmen ist veröffentlicht worden und der ist richtig krass. Hi, Lea hier für euch. Laut Bild wird die aktuelle Staffel gerade schon in Thailand gedreht und wenn die ersten Namen stimmen, könnte das wieder ordentlich Drama geben. Unter anderem dabei sein sollen Elena Miras, Valentina Doronina und auch Umut Tekin soll mit dabei sein. Und auch der hier ist mit am Start.
2: Mann!
1: Ja, Harald Glückler soll Teil des Casts sein und auch Ariel ist wohl mit dabei. Die kennen wir alle noch aus dem Dschungelcamp.
3: Heile.
1: Aber wenn diese Besetzung stimmt, dürfte in Thailand aktuell nicht nur die Sonne für Hitze sorgen.
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1: 1933 hat Literaturnobelpreisträger Thomas Mann Nazi-Deutschland verlassen. Zu Beginn von Vaterland kehrt er 1949 aus den USA zurück, um in Frankfurt den Goethe-Preis entgegenzunehmen. Zuvor gibt es aber eine Pressekonferenz.
2: Herr Professor Mann, Sie haben Deutschland im Jahr 1933 verlassen, anstatt in die innere Emigration zu gehen und mit dem deutschen Volk in den schwierigen Jahren, die hinter uns liegen, zu leiden. Was antworten Sie denjenigen, die Sie des Verrats oder mangelnder Solidarität beschuldigen?
3: Wäre ich hier geblieben, könnten wir heute nicht miteinander reden.
1: Seine Deutschlandreise führt Thomas Mann auch in den Osten, ins sowjetisch kontrollierte Weimar. Und es geht auch um Franken. Genauer gesagt um Bayreuth und die Richard-Wagner-Festspiele. Dessen Enkel Wieland und Wolfgang wollen sie wieder aufleben lassen und bitten Thomas Mann um Hilfe.
4: Wenn Sie uns Ihre offizielle Unterstützung zuteilkommen lassen könnten, dann ist der berühmteste lebende Wagnerianer der Welt.
5: Sie meinen nach dem Ableben eines gewissen Adolf Hitler. Die Musik Ihres Großvaters wird unabhängig von Ihren Bemühungen immer Bestand haben. Was mich betrifft, so sollte Bayreuth dem Erdboden gleich und Ihrer Vermutter der Prozess gemacht werden. Wenn Sie mich jetzt entschuldigen wollen.
1: Das hat gesessen. Begleitet wird Thomas Mann von seiner Tochter Erika, die ihren Ex-Mann, den beliebtesten Schauspieler der Nazis, Gustav Gründgens, wieder trifft.
6: Du bist der schlimmste Karrierist, dem ich je begegnet bin.
7: Ich bin noch nicht meiner Karriere wegen in Deutschland geblieben. Sondern aus einem ganz simplen Grund. Ich bin Schauspieler. Das ist alles, was ich kann. Ein Schauspieler, er kann nun mal nicht ohne seine Muttersprache existieren.
6: Es gibt genug andere Dinge, die man tun kann, ohne seine Seele zu verkaufen.
7: Ja, du vielleicht.
1: Das Drama besticht mit tollen Schauspielern wie Sandra Hüller, Hans Zischler und August Diehl. Noch sehenswerter sind allerdings die bestechenden Schwarz-Weiß-Bilder, in denen Vaterland gedreht wurde. Stefan Grundler, Hitradio N1 Kinoredaktion.
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5: Ich bin Hendrik Daum. Nach mehreren Sabotageaktionen gegen die Stromversorgung in Deutschland hat die Polizei das Fahrzeug des 48-jährigen Tatverdächtigen gefunden. Es stand in einem Wald in der Nähe von Düren in Nordrhein-Westfalen. NRW-Innenminister Reul sagte, der Mann sei jetzt vermutlich zu Fuß unterwegs, werde aber nicht weit kommen. Der Tatverdächtige soll Bekennerschreiben zu den Anschlägen verfasst haben. Als Motiv gab er an, die fossile Energiegewinnung sei ein Verbrechen, das großes Leid nach sich ziehe. Private Firmen in Bayern sollen bald selbst Drohnen abwehren dürfen. Das hat Ministerpräsident Söder als Reaktion auf die zunehmenden Sabotageaktionen angekündigt. Außerdem sollen Regeln zur Videoüberwachung gelockert werden. Nach dem Brandanschlag auf eine Baustelle in München sitzen inzwischen zwei Verdächtige mit bulgarischer Staatsbürgerschaft in U-Haft. Sie sollen Brandsätze aus einem Auto geworfen haben. In der Fußball-Bundesliga feiert Stuttgart einen Heimsieg. Der VfB hat am Abend mit 4:1 gegen Köln gewonnen. In der zweiten Liga gab es zweimal Unentschieden. Hannover und Karlsruhe trennten sich 2:2, genauso wie Bielefeld und St. Pauli. Bei der Basketball-Heim-WM hat das deutsche Nationalteam der Frauen einen schlechten Start erwischt. Zum Auftakt gab es in Berlin eine 53:83 Niederlage gegen Mitfavorit Spanien. Heute geht es dann gegen Japan.
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6: Mit Tanja Scholl. Zu wenig Wasser unterm Kiel. Die Schifffahrt auf dem Altmühlsee wird deshalb vorübergehend eingestellt. Denn die aktuellen Wasserverhältnisse ermöglichen derzeit keinen regulären und sicheren Schifffahrtsbetrieb, so der Zweckverband Altmühlsee. Sobald die Wasserstände sich verbessert haben, soll die Schifffahrt aber so schnell wie möglich wieder starten. Der Zweckverband bittet Fahrgäste und Besucher um Verständnis. Er will rechtzeitig informieren, wenn die MS Altmühlsee wieder in See stechen kann. Auch beim Brombachsee gibt es wegen des Niedrigwassers Einschränkungen. Die Anlagestellen Ramsberg und Ennendorf wurden um rund 300 Meter verlegt. Die Anlegestelle Absberg wird von der MS Brombachsee aktuell nicht angesteuert.
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1: Guten Morgen, Maxi für euch in der N1 Morning Show. Leute, ich sag's euch ehrlich, ich habe großen Muskelkater. Ich bin froh, dass ich meinen Mund noch aufmachen kann und reden kann an der Stelle. Gestern habe ich mir gedacht, Max, machst du mal was für dich? Ich bin durchmarschiert, ja, war auf der Kreissportanlage in Feucht, ne, bin eine Runde joggen gegangen. Ja. 10 Kilometer waren es, lieber Dippi. Dippi ist bei mir im Studio. Du bist Laufexperte schlechthin und also es war wirklich für mich absoluter Horror gestern. Und ich habe den Eindruck, dass ganz viele gerade das Laufen für sich entdecken und so mal eine Runde joggen gehen und dann aber auch nie wieder.
2: Ja, ich glaube einfach 10 Kilometer sind für den Anfang ein bisschen viel.
1: Also, ja, aber ich war ja schon mal im Juli. Im Juli war ja ich ja auch schon mal joggen.
2: War es da besser?
1: Ja, war auch 10 Kilometer.
2: Ja, war es besser danach?
1: Nein, das war schlimm. Das war genauso schlimm wieder.
2: Ein bisschen viel für den Anfang. Also ich habe, als ich meinen ersten Marathon gelaufen bin, war meine erste Trainingseinheit 20 Minuten und zwar abwechselnd 2 Minuten joggen, 1 Minute gehen. Und das immer weiter steigern. Dann irgendwann 3 Minuten joggen, 1 Minute gehen, bis man irgendwann mal so 20, 30 Minuten durchgängig joggen kann. Und dann irgendwann die 5 Kilometer auch hinbekommen zum Beispiel. Und danach, das ist ein absoluter Pro-Tipp, Magnesium nehmen. Unbedingt Magnesium. Dann ist man nicht so erbärmlich drauf wie du heute.
1: Kann man das vielleicht auch umwandeln in irgendwie 10 Minuten gehen und 1 Minute joggen?
2: Kannst du auch. Kannst du aber dann auch vom Sofa zum Kühlschrank machen.
1: Immer. Ja, das ist meine bisherige
2: Pendelstrecke.
1: Erfahrung. Ja. Das ist mein bisheriges Pendeln vom Sofa zum Kühlschrank.
2: Ja, machst du weiter jetzt oder wie schaut's aus?
1: Ja, ich weiß nicht. Also das Problem ist ja, ich bin ja nächste Woche im Urlaub und da passen die Reise, also die Jogging-Schuhe einfach
2: nicht mehr in den
1: überhaupt.
2: Koffer.
1: Nee, überhaupt.
2: Ja,
1: hab mir
2: Übergepäck.
1: Also ich fahr zwar mit dem Auto, aber das geht nicht. Da ist überhaupt kein Platz mehr, ne? Weil da sind ja auch so viele Snacks im Auto, da passen die Schuhe nicht mehr rein, verstehst du?
2: Ich verstehe schon. Also einfach nicht übertreiben und dann kannst du ja nach dem Urlaub weitermachen.
1: Ja.
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3: Nico Santos, Why Don't You Stay?

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1: Um kämpferische Frauen geht es in zwei neuen Filmen in unseren fränkischen Kinos. Vorhang auf für Onslaught und That's Why the Lady is a Champ.
2: Meine Damen und Herren, hier kommt die größte Kämpferin aller Zeiten.
1: Und das ist Christy Martin. Sie war in den 90ern eine weltberühmte Profiboxerin. That's Why the Lady is a Champ erzählt ihre Geschichte. Die beginnt damit, dass die junge Christy an einem Boxturnier teilnimmt. Und obwohl sie keinerlei Erfahrung besitzt, gewinnt sie problemlos. Das führt sie zu dem berühmten Boxpromoter Don King.
3: Du musst die junge Lady sein, von der ich schon so viel gehört habe.
4: Ja, Sir. Es ist mir eine Ehre, Sie kennenzulernen, Mr. King.
3: Erzähl doch mal was über dich. Jesse hat mir gesagt, du kämpfst ganz in Pink.
4: Naja, ich komme aus West Virginia.
3: Und was hat das mit Pink zu tun?
4: Nichts, Sir. Ich wollte nur was über mich erzählen.
1: So richtig rund ist That's Why the Lady is a Champ nicht. Aber er erzählt eine wahre Geschichte. Und Hauptdarstellerin Sydney Sweeney ist kaum wiederzuerkennen. Der The Housemaid-Star hat für die Rolle 15 Kilo Muskelmasse zugenommen und alle Boxszenen selbst gedreht. Die ehemalige Soldatin Celeste lebt in Onslaught in einer abgeschiedenen Siedlung in den USA. Zusammen mit ihrer Tochter will sie einfach nur ihre Ruhe haben. Aber damit ist es vorbei, als Celeste Hubschrauber bemerkt.
5: Das ist schon der zweite Black Hawk, den ich heute sehe. Die haben irgendwas in der Wüste nördlich von hier vor. Die errichten da einen Stützpunkt oder so.
1: Stimmt. Und auf dem Stützpunkt werden in einem Geheimlabor Supersoldaten gezüchtet. Denen gelingt es zu fliehen und Celeste muss sie aufhalten.
6: Wohin gehst du denn?
5: Geh in dein Zimmer, kriech unters Bett. Mama muss ihre Waffen holen. Halte die Ohren zu.
6: Wieso?
5: Weil ich jetzt jede Menge schlimme Wörter sage.
1: Bei den Wörtern bleibt es nicht. Mutti heizt den bösen Jungs ordentlich ein, denn Onslaught ist ein deftiges

0: Actionkracher mit einer Prise Horror. Stefan Grundler, Hitradio N1 Kinoredaktion.
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0: Miley Cyrus hat sich zurückgemeldet, hat das Cyrus jetzt aber aus ihrem Namen gestrichen, heißt also ab sofort nur noch Miley und hat auch direkt ihr neues Album angekündigt. Das ist jetzt die erste Single-Auskopplung, die gibt's jetzt und natürlich wird sie total gefeiert von euch im Netz auf jeden Fall. Und es gibt natürlich auch der ein oder andere, der sagt, ey, das klingt ein bisschen natürlich wie Madonna, aber hey, Leute, ich find's das richtig Power und es klingt richtig, richtig gut. Gefällt mir und da darf gerne mehr kommen, liebe Miley. Und wenn ihr es dann soweit ist, dann hört ihr es als erstes bei uns.
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1: DJ Goya und Jason Derulo.

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14: Ich bin Hendrik Daum. Nach mehreren Sabotageaktionen gegen die Stromversorgung in Deutschland hat die Polizei das Fahrzeug des 48-jährigen Tatverdächtigen gefunden. Es stand in einem Wald in der Nähe von Düren in Nordrhein-Westfalen. NRW-Innenminister Reul sagte, der Mann sei jetzt vermutlich zu Fuß unterwegs, werde aber nicht weit kommen. Der Tatverdächtige soll Bekennerschreiben zu den Anschlägen verfasst haben. Als Motiv gab er an, die fossile Energiegewinnung sei ein Verbrechen, das großes Leid nach sich ziehe. Private Firmen in Bayern sollen bald selbst Drohnen abwehren dürfen. Das hat Ministerpräsident Söder als Reaktion auf die zunehmenden Sabotageaktionen angekündigt. Außerdem sollen Regeln zur Videoüberwachung gelockert werden. Nach dem Brandanschlag auf eine Baustelle in München sitzen inzwischen 2 Verdächtige mit bulgarischer Staatsbürgerschaft in U-Haft. Sie sollen Brandsätze aus einem Auto geworfen haben. Nachdem der Großteil der BSW-Abgeordneten in Thüringen inklusive ihrer Minister aus der Partei ausgetreten ist, hat CDU-Ministerpräsident Vogt versucht zu beruhigen. Die ehemaligen BSW-Politiker wollen die Regierung weit

0: unterstützen, so Vogt.
1: Wir stehen gemeinsam verlässlich für eine Politik. Die Menschen im Land müssen sich keine Sorgen machen. Wir kümmern uns um die Themen, die ihr Leben betreffen. Und gemeinsam stehen wir auch persönlich dafür ein, dass Thüringen vorankommt.
0: Die Ex-BSWler werfen Parteigründerin Sarah Wagenknecht vor, sie zu einem Spielball für die Wahl in Sachsen-Anhalt gemacht zu haben. In der Fußball-Bundesliga feiert Stuttgart einen Heimsieg. Der VfB hat am Abend mit 4:1 gegen Köln gewonnen. In der zweiten Liga gab es zweimal Unentschieden. Hannover und Karlsruhe trennten sich 2:2, genauso wie Bielefeld und St. Pauli. Bei der Basketball-Heim-WM hat das deutsche Nationalteam der Frauen einen schlechten Start erwischt. Zum Auftakt gab es in Berlin eine 53:83 Niederlage gegen Mitfavorit Spanien. Heute geht es dann gegen Japan.
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3: Mit Tanja Scholl. Wenn in der Nürnberger Altstadt wieder gefeiert und gestöbert wird, ist klar, der Trempelmarkt ist zurück. In einer Woche verwandelt sich Nürnberg erneut in ein Paradies für Flohmarktfans. Rund um Hauptmarkt, Lorenzkirche sowie Kaiser Caroline und Königstraße warten zahlreiche Stände. Neu ist in diesem Jahr die Zone Hauptmarkt Mitte mit zusätzlichen Verkaufsplätzen. Einige sind noch nicht vergeben. Los geht's mit dem Trempelmarkt am Freitag um 16 Uhr, am Samstag schon ab 7 Uhr. Für Kinder gibt es eigene, kostenlose Trempelzonen auf dem Hauptmarkt am Fünferplatz und im Schmuckhof. Besonders wird diesmal der Freitagabend. Wegen der bundesweiten Earth Night bleiben viele Nürnberger Wahrzeichen unbeleuchtet. Der Nachtmarkt läuft trotzdem wie gewohnt bis Mitternacht. Für die Anreise empfiehlt die Stadt Bus und Bahn.
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1: Herzlich willkommen zu einer ganz speziellen Sommerausgabe unseres Stadtgesprächs. Wir tauschen heute mal die Rollen. Ich bin Oberbürgermeister Markus König und bei mir zu Gast ist Stefan Grundler. Stefan, heute geht es nämlich um unsere schöne Partnerstadt

0: Stadt wirklich grün. Es sind tolle Persönlichkeiten, auch der Oberbürgermeister in Kavala. Wir haben uns sehr gut verstanden. Ich finde, es ist eine Stadt, wo dann gegenüber liegt der Tassos. Also du siehst auch beim guten Wetter die Insel, sitzt am Meer. Also ich habe gute Bilder noch im Kopf. Wir haben einen Kulturaustausch schon seit vielen Jahren und eben bei diesem Gespräch damals, wie ich in Kavala war, haben wir uns so verständigt, dass wir auch die Messe Nürnberg noch ein bisschen mehr in Kavala vielleicht aktiv sich zeigt. Und das hat sich ja jetzt Gott sei Dank auch eingestellt. Und das wirst du jetzt gleich berichten. Also meine Zeit in Kavala war sehr schön. Und nicht nur die Leute, sondern auch die Lage ist traumhaft. Und für mein erstes Mal fand ich es beeindruckend.
1: Zur Messe kommen wir gleich. Was mich beeindruckt und für uns Franken geradezu unglaublich ist, wie total nett, offen und freundlich die da sind, oder?
0: Ja, so wir Franken halt auch. Ja. Also dann passen wir auch so gut zusammen. Wir sind ja auch total offen, herzlich, auf die Leute zugehend. Ja, und Spaß beiseite. Also es gibt solche und solche, wie halt da auch. Aber das stimmt, die sind, also ich habe das wirklich ganz nett empfunden, wie sie sich dann da unten auch verhalten.
1: Ja, ist ja einfach, wenn man in der Stadt am Meer wohnt.
0: Es ist auch ein bisschen entschleunigt. Das fand ich auch interessant. Also ich habe das auch ein bisschen beobachtet, nicht nur weil wir da waren, sondern also wenn ich jetzt mal meinen Kalender anschaue und meine Termine, die ich dann habe an einem Tag und ich durch die Stadt hetze, der Oberbürgermeister da hat auch Termine, aber ich glaube, dass die Anzahl und die Taktung eine andere ist. Die ist eher südländisch, würde ich das mal beschreiben.
1: Von ihm hören wir dann auch noch was. Jetzt noch ein letzter Test für dich. Wie nennt man die Einwohner Kavalas?
0: Oh Gott, ich hab's vergessen. Das war doch zu viel Zipro, oder wie heißt es?
1: Also natürlich nicht Kavalanesen, sondern ich bin ja noch frisch im Kopf, Kavalioten.
0: Kavalioten, na schön her.
1: So heißen die. Guter Mann, Dankeschön. So, und jetzt erzähle ich was über Kavala oder machen wir erstmal Griechenland an sich als solches, denn die erwähnte Nürnberg-Messe, unsere Nürnberg-Messe und ihr Chef Peter Ottmann sind da schon länger vertreten.
2: 2019 haben wir in den griechischen Markt investiert, indem wir den Marktführer für Messen und Ausstellungen Forum SA kaufen konnten. Die machen nicht nur hervorragende Fachmessen, die bringen auch Fachzeitschriften raus, aber sie machen auch zwei Festivals für Endverbraucher. Das eine ist ein Coffee-Festival und das andere ist ein Bier-Festival. Die sind so ein bisschen unser Schweizer Taschenmesser.
1: Und sie haben im Juli auch erstmals ein Bier-Festival in Kavala gemacht. Dorthin geht es natürlich am schnellsten mit dem Flugzeug. Seit letztem Jahr gibt es eine direkte Verbindung zwischen Nürnberg und Kavala. Angeboten wird sie von Marabu, einer Schwester der Altehe. Würdigen Condor. Zweimal die Woche macht sich eine der drei am Albrecht-Dürer-Airport stationierten Maschinen auf den Weg. Veronika Meyer ist gebürtige Nürnbergerin und Pressesprecherin von Marabu.
3: Wir fliegen nach Kavala, weil das meiner Meinung nach so entstanden ist, dass unser damaliger Geschäftsführer mit dem Oberbürgermeister von Nürnberg unterwegs war und dann die Sprache aufkam, ach, wir bräuchten eigentlich eine Direktverbindung von Nürnberg nach Kavala zu unserer Partnerstadt. Ja, Marabu Airlines hat sich dann einmal angeguckt, ob man das abbilden kann, operativ, ob es mit den Maschinen hinhaut und natürlich macht's Freude. Es macht immer Freude, Leute in Urlaub zu bringen. Es macht immer Freude, Leute in die Sonne zu bringen. Und natürlich macht es noch mehr Freude, zwei Partnerschiffe zu verbinden. Kavala ist immer Teil des Sommerflugplans und steht aktuell zweimal in der Woche auf dem Flugplan, montags und donnerstags.
1: Und das so erfolgreich, dass schon jetzt klar ist, dass es die Flüge auch im nächsten Jahr geben wird. Naja, dann kann's ja losgehen.
4: Welcome aboard. Meine Damen und Herren, aus dem Cockpit, sehr guten Morgen. Spricht der Flugkapitän. Mein Name ist Oliver Meyer, im Namen von Marabu Airlines, meiner gesamten Besatzung, heiße ich Sie ganz herzlich willkommen an Bord unseres Airbus A320neo auf unserem heutigen Flug nach Kavala. Jetzt lehnen Sie sich zurück, entspannen Sie sich, genießen Sie den Flug mit uns und nochmals ganz herzlich willkommen an Bord von Marabu Airlines.
1: Nur gut zwei Stunden dauert der Flug nach Kavala. Und wen trifft man da? Einen fränkischen Griechen.
5: Hallo, ich bin Sotiris Xognos, geboren in Kavala und lebe ich in Nürnberg.
1: Und Sotos, wie ihn alle nennen, ist der Vorsitzende des Vereins zur Förderung der Städtepartnerschaft Nürnberg-Kavala. Er erinnert sich noch gut daran, wann die ersten seiner Landsleute nach Nürnberg kamen.
5: Ja, in die 60er Jahre ging eine Familie oder ein Mann, hat den Schwager geholfen, den Mann von seiner Schwester und kamen alle zusammen. Und haben wir eine Gruppe, wo ist aus Epirus, eine andere Gruppe war aus Thessalien und so. Hier gab es mindestens 300 Leute aus Kavala, die bei der Firma Dill gearbeitet hatten. alle bei Dill.
1: Ja, und aus ein paar hundert sind Tausende geworden. Über 12.000 Griechen leben mittlerweile in Nürnberg. Und vor fast

0: drei Jahrzehnten passierte es dann.
1: Die Griechen wollten eine Partnerschaft mit Nürnberg, hatten wir ewig gestritten, bis am Ende kamen wir zu Kavala. Alle Vereine hatten unterschrieben, das akzeptieren Kavala als Partnerstadt und so ist es zustande gekommen. Mit der Partnerschaft, was machen wir da so? Es gab Austausch von Sportvereinen, Austausch von Schülern, es gibt es immer noch. Es gibt es von Musikgruppen, Tanzgruppen, Theater. Fotoausstellungen haben wir viel gemacht. Die kamen auch Kavalioten. Da gab es städtische Angestellte, die in Nürnberg gekommen sind, Know-how zu tauschen und so weiter und so fort. Hat viel geholfen. Wir als Verein sammeln wir ausgemusterte Computer von diversen Firmen und nicht reparieren, aufrüsten und schicken wir nach Kavala. Mittlerweile sind 800, 850 Stück. Insgesamt haben wir auch in anderen Städten Griechenlands fast 1000 oder mehr als 1000 Geräte geschickt. Ob viel ist oder wenig, das kann ich nicht urteilen, weil ich beteiligt bin.
0: Also, Sotos, was muss man in Kavala alles erleben?
1: Was muss sehen? Unsere schöne Stadt, die gastfreundlichen Menschen, die Tavernen, den Hafen, die Strände, haben wir viel zu bieten. Auch Kultur. Antike Sachen.
0: Aber zuerst geht's ins Rathaus, denn dort wartet schon der Amtskollege von Nürnbergs Oberbürgermeister Markus König, Bürgermeister Theodoros Muriadis.
2: Kalisas Mera, ime o Theodoros Muriadis.
0: Stopp! Da der Bürgermeister genauso wenig Deutsch kann wie ich Griechisch, brauchen wir künstliche Intelligenz. Denn die KI kann ihn super übersetzen.
2: Guten Tag, ich bin Theodoros Muriadis, der Bürgermeister von Kavala. Ich heiße Sie in unserer schönen Stadt willkommen. Ich wünsche der ganzen Stadt Nürnberg und all ihren Bürgern alles Gute und dass sie Kavala als ihr eigenes Zuhause betrachten.
0: Muriadis ist ein großer Fan von Nürnberg. Bei seinem ersten Besuch beeindruckte ihn besonders die Qualität des nach dem Krieg wieder aufgebauten Rathauses.
2: Als wir im Rathaus waren, habe ich aus Berufskrankheit, da ich Ingenieur bin, auf den Boden geachtet. Es war ein Holzboden mit breiten Dielen, aber man hörte das Holz kaum. Uns wurde gesagt, dass darunter eine Betonplatte liegt, auf der das Holz verlegt wurde. Und da wurde mir der Unterschied zwischen Griechenland und Deutschland bewusst.
0: Sagt also der mit Hilfe von KI übersetzte Bürgermeister. Unterschiede gibt es ja erfreulicherweise genug. Denn Griechenland und Kavala ist natürlich viel älter und hat in Sachen Historie eine Menge zu bieten.
3: Hallo, mein Name ist Sotiria Kokonaki. Ich bin offizielle Reiseleiterin, Fremdenführerin in Griechenland. Ich bin vor langer, langer, langer Zeit in der Schweiz geboren und ich habe das Goethe-Institut hier in Griechenland in Thessaloniki für eine sehr lange Zeit besucht. Ich hatte ein paar sehr gute Lehrer und auf dieser Weise sind dann die Kenntnisse erhalten, aber gleichzeitig auch Freunde den Sommer über aus Deutschland, aus Österreich, aus der Schweiz und so habe ich den Kontakt erhalten mit der deutschen Sprache.
0: Prima, Sotiria zeigt uns jetzt das geschichtliche Highlight der Region, die antike Stadt Philippi, nur wenige Kilometer von Kavala entfernt.
3: Philippi ist eine der schönsten archäologischen Stätten des nordgriechischen Raumes, verbunden geschichtlich mit Apostel Paulus. Das römische Erbe und das frühchristliche Erbe ist das, das größtenteils repräsentiert wird. Man kann von dem antiken Theater von Philippi zu den frühchristlichen Kirchen rüber. Man hat die Möglichkeit, eine der ältesten Kirchen Europas sich anzuschauen, natürlich die Ruinen, die Fundamente mit dem Mosaik, wo auch der Name Paulus erwähnt wird. Man hat auch noch mal die Möglichkeit, sich ein bisschen bei den Kirchen, die Baptisterien, wo man reinkommen kann, sich anschauen. Und natürlich das römische Forum, das im Zentrum der Stadt sich befindet.
0: Ja, und wie wir ja alle noch aus der Schule sicher wissen, erlebte die Region die Anfänge des vor 2000 Jahren damals noch unbekannten Christentums, dank Apostel Paulus.
3: Er war der Erste, der das Christentum in den europäischen Raum gebracht hat und über Jesus gelehrt hat. Und er hat so dann auch das christliche Erbe Europas sehr stark mit beeinflusst. Hier in Philippi hat er die erste christliche Gemeinde Europas gegründet. Wir haben die Lydia, die als allererste Christin auf europäischem Boden sich taufen ließ. Es ist auch interessant, dass es eine Frau war. Die erste Taufe, die Stelle laut der Legende, ist außerhalb der Ausgrabungsstätte von Philippi, 3-4 Minuten Fahrt mit dem Auto kommt man dann bei dem Dorf von

0: Lydia an und dort am Eingang des Dorfes von Lydia gibt es dann auch eine neue Taufkapelle und lauter Legende ist dort in diesem kleinen Bach neben dieser Taufkapelle Lydia getauft worden.
1: Die Taufkapelle und Philippi liegen von Kavala aus gesehen im Landesinneren und genau in der anderen Richtung liegt natürlich das Meer. Und von wo immer man in Kavala aus aufs Wasser blickt, da sticht einem sofort die Insel Tassos ins Auge.
0: Es ist eine sehr schöne Insel. Wir sind im nordgriechischen Raum etwas grüner als die Kykladeninseln. Wir haben etwas mehr Wälder und Tassos bildet so eine wunderschöne Möglichkeit, wo man in kürzesten vom Meer in den Berg reinkommen kann. Man kann wandern, man kann Badeurlaub durchführen, man kann einfach die Seele baumen lassen in den Bergdörfern. Es gibt also eine große Alternative, was man da machen kann. Und Tassos, aber auch die Stände außerhalb von Kavala sind ein paar der schönsten Ständen für mich persönlich. Wunderschöne Sandstände, fein, weiß, mit diesem ganz, ganz feinen Stand, der auf die Nerven geht, weil er überall dann kleben bleibt. Aber sehr sauberes Wasser. Und die beste Jahreszeit für mich ist entweder im frühen Juli oder im späten August. Da hat man dann ein bisschen mehr Raum für sich selber.
1: Aber eigentlich ist es fast egal, wann man Nürnbergs Partnerstadt Kavala besucht. Schön ist es dort so gut wie immer. Dafür sorgen nette Menschen, leckere Speisen und Getränke, viel Geschichte und eine tolle Natur.
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2: Ich bin Hendrik Daum. Nach dem Sabotageversuch auf ein Umspannwerk in Dormagen in Nordrhein-Westfalen und den Anschlägen im Süden Brandenburgs und in der Nähe von Köln fahndet die Polizei nach einem Verdächtigen. NRW-Innenminister Reul teilte mit, die Polizei habe dessen LKW sichergestellt, in seiner Wohnung sei Material für Sprengstoff gefunden worden. Der Mann sei jetzt zu Fuß auf der Flucht. Sein Name steht unter zwei Bekennerschreiben, die die Ermittler für echt halten. Reul sagte, nach aktuellem Stand müsse von Klimaextremismus ausgegangen werden. Hochspannung vor dem morgigen Sonntag. Dann wird in Sachsen-Anhalt ein neuer Landtag gewählt. In letzten Umfragen liegt die AfD weiter deutlich vor der CDU. Laut der Forschungsgruppe Wahlen im Auftrag des ZDF kommt die AfD auf 41%. Die CDU hofft auf eine weitere Amtszeit von Ministerpräsident Schulze und liegt unverändert bei 23%. Mehr von David Riemer.
3: Drittstärkste Kraft wird laut Umfrage die Linke mit gut 11%, dahinter SPD und Grüne mit 8,5 und 6%. AfD und CDU sind meilenweit voneinander entfernt. Die AfD könnte mit diesem Ergebnis aber nicht alleine regieren, sie wäre auf Koalitionspartner angewiesen. Eine Zusammenarbeit mit ihr haben die anderen Parteien im Vorfeld aber ausgeschlossen. Höchstwahrscheinlich wird es sehr schwierig, eine Landesregierung ohne die AfD zu bilden. Aber 26% der Befragten wissen noch nicht, wen sie am Sonntag wählen werden.
2: In der Fußball-Bundesliga feiert Stuttgart einen Heimsieg. Der VfB hat am Abend mit 4:1 gegen Köln gewonnen. In der zweiten Liga gab es zweimal Unentschieden. Hannover und Karlsruhe trennten sich 2:2, genauso wie Bielefeld und St. Pauli. Bei der Basketball-Heim-WM hat das deutsche Nationalteam der Frauen einen schlechten Start erwischt. Zum Auftakt gab es in Berlin eine 53:83 Niederlage gegen Mitfavorit Spanien. Heute geht es dann gegen Japan.
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4: Mit Tanja Scholl. Endspurt für alle Freibad-Fans. Auch in den städtischen Bädern in Nürnberg neigt sich die Saison dem Ende entgegen. Das Stadionbad und das Naturgartenbad haben kommende Woche Sonntag ihren letzten Badetag. Wer auch danach noch unter freiem Himmel seine Bahnen ziehen möchte, kann das weiterhin im Westbad machen. Das bleibt mindestens eine Woche länger geöffnet. Allerdings wird das Wasser dann nur noch mit Sonnenenergie erwärmt und dürfte bei etwa 20 Grad liegen. Zum Aufwärmen gibt's die Wärmehalle warme Duschen und ab 14. September zieht auch die mobile Fasssauna vom Stadionbad um ins Westbad. Wenn das Wetter mitspielt, könnte die Saison im Westbad bis maximal Ende des Monats verlängert werden.
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1: Eine Woche Sommerferien haben wir noch, dann steht schon wieder so ein bisschen der Herbst vor der Tür. Und auch für die Freibäder in der Region geht's Richtung Saisonende. Das Naturgartenbad hat noch bis zum 13. September offen. Beim Westbad ist am 20. September Schluss. Und ein Bad könnte dieses Jahr tatsächlich in die Verlängerung gehen, und zwar das Clubbad. Wie das genau funktioniert, verrät mir jetzt Klaus Wattort. Er ist Vorstand vom 1. FC Nürnberg Schwimmen. Guten Morgen.
2: Ja, schönen guten Morgen.
1: Na, es könnte sein, dass wir auch im Oktober noch im Clubbad schwimmen können. Wie wahrscheinlich ist das denn?
2: Also wenn wir jetzt Temperaturen haben wie aktuell, also Nachttemperaturen über 10 Grad und Tagestemperaturen 20 plus, dann können wir das Clubbad durchaus noch eine Weile geöffnet halten.
1: Ja, der Grund dafür sind ja neue Beckenabdeckungen. Wie funktionieren die denn?
2: Grundsätzlich ist es ja so, dass wir mit der neuen Beckenabdeckung die Wärme im Becken halten. Das heißt, wir decken das Becken über Nacht ab und vermeiden damit den Energieverlust oder den Wärmeverlust in einer kalten Nacht. Aktuell wird das Becken täglich abgedeckt.
1: Seit wann sind denn die Beckenabdeckungen im Einsatz?
2: Wir haben die Beckenabdeckung bei uns jetzt im Mai installiert und sind damit das erste Bad in Nürnberg überhaupt mit einer Beckenabdeckung.
1: Ja, klingt auf jeden Fall richtig gut. Dann hoffen wir, dass die Temperaturen eine Verlängerung der Badesaison möglich machen. Sonst geht's halt dann in die heiße Badewanne, ne? Oder unter die heiße Dusche. Da ist es dann auch im Winter schön warm.
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9: Ich bin Hendrik Daum. Nach dem Sabotageversuch auf ein Umspannwerk in Dormagen in Nordrhein-Westfalen und den Anschlägen im Süden Brandenburgs und in der Nähe von Köln fahndet die Polizei nach einem Verdächtigen. NRW-Innenminister Reul teilte mit, die Polizei habe dessen LKW sichergestellt, in seiner Wohnung sei Material für Sprengstoff gefunden worden. Der Mann sei jetzt zu Fuß auf der Flucht. Sein Name steht unter zwei Bekennerschreiben, die die Ermittler für echt halten. Reul sagte, nach aktuellem Stand müsse von Klimaextremismus ausgegangen werden. Hochspannung vor dem morgigen Sonntag. Dann wird in Sachsen-Anhalt ein neuer Landtag gewählt. In letzten Umfragen liegt die AfD weiter deutlich vor der CDU. Laut der Forschungsgruppe Wahlen im Auftrag des ZDF kommt die AfD auf 41%. Die CDU hofft auf eine weitere Amtszeit von Ministerpräsident Schulze und liegt unverändert bei 23%. Mehr von David Riemer.

0: Drittstärkste Kraft wird laut Umfrage Die Linke mit gut 11%, dahinter SPD und Grüne mit 8,5% und 6%. AfD und CDU sind meilenweit voneinander entfernt. Die AfD könnte mit diesem Ergebnis aber nicht alleine regieren, sie wäre auf Koalitionspartner angewiesen. Eine Zusammenarbeit mit ihr haben die anderen Parteien im Vorfeld aber ausgeschlossen. Höchstwahrscheinlich wird es sehr schwierig, eine Landesregierung ohne die AfD zu bilden. Aber 26% der Befragten wissen noch nicht, wen sie am Sonntag wählen werden.
1: Das Ultimatum der Hackergruppe Rysida an den Berliner Senat ist abgelaufen. Die Erpresser haben die bei einem Cyberangriff auf die Berliner Verwaltung erbeuteten Daten jetzt online gestellt. Dem Sprecher des Chaos Computer Clubs Joachim Selzer zufolge sind darunter viele interne Daten, etwa zu Personal- oder Bauangelegenheiten. Die Hacker hatten Bitcoin im Wert von rund 2 Millionen Euro gefordert. Darauf ging der Senat aber nicht ein. In der Fußball-Bundesliga feiert Stuttgart einen Heimsieg. Der VfB hat am Abend mit 4:1 gegen Köln gewonnen. In der zweiten Liga gab es 2-mal Unentschieden. Hannover und Karlsruhe trennten sich 2:2, genauso wie Bielefeld und St. Pauli. Bei der Basketball-Heim-WM hat das deutsche Nationalteam der Frauen einen schlechten Start erwischt. Zum Auftakt gab es in Berlin eine 53:83 Niederlage gegen Mitfavorit Spanien. Heute geht es dann gegen Japan.
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3: Mit Tanja Scholl. Zu wenig Wasser unterm Kiel. Die Schifffahrt auf dem Altmühlsee wird deshalb vorübergehend eingestellt. Denn die aktuellen Wasserverhältnisse ermöglichen derzeit keinen regulären und sicheren Schifffahrtsbetrieb, so der Zweckverband Altmühlsee. Sobald die Wasserstände sich verbessert haben, soll die Schifffahrt aber so schnell wie möglich wieder starten. Der Zweckverband bittet Fahrgäste und Besucher um Verständnis. Er will rechtzeitig informieren, wenn die MS Altmühlsee wieder in See stechen kann. Auch beim Brombachsee gibt es wegen des Niedrigwassers Einschränkungen. Die Anlagestellen Ramsberg und Ennendorf wurden um rund 300 Meter verlegt. Die Anlegestelle Absberg wird von der MS Brombachsee aktuell nicht angesteuert.
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1: Gute Nachrichten für alle Reality- und Trash-TV-Fans unter euch. Der Cast von Promis unter Palmen ist veröffentlicht worden und der ist richtig krass. Hi, Lea hier für euch. Laut Bild wird die aktuelle Staffel gerade schon in Thailand gedreht und wenn die ersten Namen stimmen, könnte das wieder ordentlich Drama geben. Unter anderem dabei sein sollen Elena Miras, Valentina Doronina und auch Umut Tekin soll mit dabei sein. Und auch der hier ist mit am Start.
2: Mann!
1: Ja, Harald Glückler soll Teil des Casts sein und auch Ariel ist wohl mit dabei. Die kennen wir alle noch aus dem Dschungelcamp. Aber wenn diese Besetzung stimmt, dürfte in Thailand aktuell nicht nur die Sonne für Hitze sorgen.
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1: Nach einem Juwelenraub sind Carlo und sein Sohn Alex in das gewisse Etwas auf der Flucht. Da kommt ihnen eine Ausflugsgruppe von Behinderten gerade recht. Carlo sagt, dass er der Betreuer von Alex ist. Und schon sind die beiden mit der Truppe unterwegs ins Sommercamp. Beim Duschen wird Alex allerdings entlarvt.
2: Fab, was machst du hier?
3: Du bist nicht behindert.
2: Ich bin super behindert. Schon als ich ein Kind war.
3: Ich glaub dir kein Wort.
2: Ja, ich hab was Dummes gemacht und ich muss mich hier ein paar Tage verstecken.
3: Keine Sorge, ihr sagt's gerade. Außer Luis.
2: Das ist Luis.
4: Das bin ich, du Vollpfosten.
1: Die beiden echten Behinderten wollen dabei helfen, dass Alex seine Tarnung als unechter Behinderter aufrechterhalten kann. Also bekommt er entsprechenden Unterricht.
3: Soll ich dir zeigen, wie das geht?
2: Ja, ist ja cool. Ja.
3: Okay, die Zunge nach hier.
2: Ja.
3: Hier. Kopf.
2: Ja. Vielleicht eher so ein bisschen.
3: Ja, ist gut.
2: Ja, okay, cool. Yeah.
1: Und dann ist da ja noch Alex Vater Carlo und seine Tarnung als Betreuer. Nun ja, er muss halt die Gruppe betreuen, auch wenn er keine Ahnung hat, wie das geht.
5: So, dann machen wir mal alle die Augen zu. Wenn wir nämlich die Augen schließen, dann kann man besser in sich hineingucken, okay? Ja?
6: Das ist mir so anstrengend, Alter.
5: Nein, wir entspannen uns schön atmen. Atmen ist wichtig, weil wir sonst nämlich ersticken. Boah, ist das langweilig, ey.
2: Das ist auf die Dauer, ist das ganz schön öde.
1: Ja, die Geschichte gab es schon mal. Mit dem Titel Was ist schon normal? Zog sie vor 2 Jahren in Frankreich 10 Millionen Besucher in die Kinos. Und auch in der deutschen Version, das gewisse Etwas, lacht man nicht über, sondern mit den behinderten Menschen. Stefan Grundler, Hitradio N1 Kinoredaktion.
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